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1: Ich bin Moritz Einzel. In Brüssel hat der EU-Gipfel begonnen. Ein großes Thema ist dabei natürlich die Ukraine. Auch Präsident Selenskyj ist mit dabei. EVP-Fraktionschef Weber äußerte sich bei Phoenix zu den Beitrittsambitionen des Landes zur Europäischen Union.
2: Wir müssen jetzt arbeiten. Je engagierter in Kiew gearbeitet wird, umso besser. Aber nach wie vor haben wir Krieg. Und deswegen weiß auch Präsident Selenskyj, dass Ambition da ist, aber dass wir auch realistisch auf die nächsten Wege schauen müssen.
1: Die EU profitiere aber auch militärisch von der Ukraine, zum Beispiel was die Drohnentechnik angeht, so Weber. Die Staats- und Regierungschefs verlängerten unterdessen die Sanktionen gegen Russland und zwar erstmals nicht nur um 6, sondern gleich um 12 Monate. Nach der Unterzeichnung des Rahmenabkommens zwischen den USA und dem Iran ist die US-Seeblockade iranischer Häfen aufgehoben worden. Das hat das US-Militär mitgeteilt. Die Streitkräfte würden aber weiter in der Region stationiert bleiben, um die Einhaltung der Vereinbarung zu überwachen. In Niedersachsen war ein Mörder bei einem begleiteten Freigang mit einem Motorrad geflohen. Nun ist der zu lebenslanger Haft verurteilte Mann in Italien festgenommen worden. Die Polizei fand ihn dort in einem Krankenhaus. Dort wurde er nach einem Unfall behandelt. Das geplante Gesetz der Bundesregierung zur Gebäudemodernisierung ist möglicherweise verfassungswidrig. Zu dieser Einschätzung kommt ein Gutachten des Wissenschaftlichen Dienstes des Bundestags. Die Fachleute kritisieren, dass gelockerte Heizungsvorgaben die Klimaziele gefährden könnten. Bei der Fußball-WM in den USA, Mexiko und Kanada hat die Schweiz gute Aussichten, die K.O.-Runde zu erreichen. Die Eidgenossen haben ihr zweites Gruppenspiel gegen Bosnien-Herzegowina mit 4:1 gewonnen und stehen jetzt bei 4 Punkten. Der Schweizer Kapitän Grani Čaka sagte bei Magenta TV, dass die Einwechselspieler entscheidend waren.
3: Man braucht diese Mentalität, diesen Hunger auch, wenn man nicht von Anfang an spielt. Klar ist man enttäuscht, aber wenn du so viel Qualität hast im Kader, musst du halt ein bisschen geduldig bleiben und überglücklich heute.
1: Schon am frühen Abend trennten sich Tschechien und Südafrika 1:1. Nach dem Spiel Kanada gegen Katar trifft um 3 Uhr noch Mexiko auf Südkorea.
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1: Vorsicht auf der A6 Nürnberg-Heilbronn in beiden Richtungen zwischen Schwabach-West und der Raststätte Kammersteiner Land-Nord. Da sind Personen auf der Fahrbahn. Und A73 Nürnberg Richtung Bamberg zwischen dem Kreuz Fürth-Erlangen und Erlangen-Bruck. Eine ungesicherte Unfallstelle.

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1: Kleiner Tipp, jetzt in der Früh noch die Chance zum Durchlüften nutzen. Es wird dann nämlich wieder schwülheiß später mit 35 Grad in der Spitze. Morgen dann ähnlich. Es kann dann aber auch mal krachen hier und da.
0: Es ist 2:30. 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
2: Ich bin Moritz Einzel. In Brüssel hat der EU-Gipfel begonnen. Ein großes Thema ist dabei natürlich die Ukraine. Auch Präsident Selenskyj ist mit dabei. EVP-Fraktionschef Weber äußerte sich bei Phoenix zu den Beitrittsambitionen des Landes zur Europäischen Union.
3: Wir müssen jetzt arbeiten. Je engagierter in Kiew gearbeitet wird, umso besser. Aber nach wie vor haben wir Krieg. Und deswegen weiß auch Präsident Selenskyj, dass das Ambition da ist, aber dass wir auch realistisch auf die nächsten Wege schauen müssen.
2: Die EU profitiere aber auch militärisch von der Ukraine, zum Beispiel was die Drohnentechnik angeht, so Weber. Die Staats- und Regierungschefs verlängerten unterdessen die Sanktionen gegen Russland und zwar erstmals nicht nur um 6, sondern gleich um 12 Monate. Nach der Unterzeichnung des Rahmenabkommens zwischen den USA und dem Iran ist die US-Seeblockade iranischer Häfen aufgehoben worden. Das hat das US-Militär mitgeteilt. Die Streitkräfte würden aber weiter in der Region stationiert bleiben, um die Einhaltung der Vereinbarung zu überwachen. Das waren die Nachrichten um 5:30.
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2: Vorsicht auf der A6 Nürnberg-Heilbronn in beiden Richtungen zwischen Schwabach-West und der Raststätte Kammersteiner Land Nord. Da sind Personen auf der Fahrbahn. Und A73 Nürnberg Richtung Bamberg zwischen dem Kreuz Fürth Erlangen und Erlangen-Bruck. Eine ungesicherte Unfallstelle.
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1: Jetzt ist er da, der Sommer, ganz offiziell. Lange Hosen und Jacken können wir im Schrank lassen. 32 bis 35 Grad heute in der Spitze. Der Samstagmorgen, der schaut dann ähnlich aus. Es ziehen dann aber hier und da auch ein paar Gewitter durch.
0: Es ist 3 Uhr. 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
2: Ich bin Moritz Einzel. Großer Tag für Kanada bei der Fußball-WM. Das Team des Co-Gastgebers hat sein zweites Gruppenspiel gegen Katar mit 6:0 gewonnen. Mit dem ersten Sieg überhaupt in der kanadischen WM-Geschichte hat das Team beste Chancen auf die K.O.-Runde. Überschattet wurde das Spiel durch eine schwere Verletzung beim Kanadier Ismaël Koné nach einem katarischen Foul. Katar beendete die Partie nach 2 roten Karten zu 9. Zuvor hatte die Schweiz gegen Bosnien-Herzegowina mit 4:1 gewonnen. Tschechien und Südafrika trennten sich 1:1. In diesen Minuten beginnt für den nächsten Gastgeber das zweite Spiel. Mexiko trifft auf Südkorea. In Brüssel ist EU-Gipfel. Dabei geht es heute vor allem um die künftigen Ausgaben der Europäischen Union, aber indirekt auch um die großen Probleme von der Wirtschaft bis hin zu Krieg und Frieden. Aus Brüssel berichtet Dieter Ebeling.
3: 2.000 Milliarden will die Kommission in den Jahren 2028 bis 2034 ausgeben. Der Streit darum teilt die EU. Die Länder im Nordwesten, also auch Deutschland, wollen erstens weniger ausgeben und zweitens mehr für die Ankurbelung der Industrie und für die Verteidigung. Die Länder im Süden und Osten sagen, ja, die Weltlage hat sich verändert, aber wir brauchen trotzdem viel Geld für Landwirtschaft und Regionalpolitik.
2: Die bevorstehende Hitzewelle ist eine Gefahr für obdachlose Menschen. Davor warnt der Sozialverband VDK. Präsidentin Bentele sagt, die extreme Hitze könne genauso tödlich sein wie extreme Kälte. Menschen ohne festen Wohnsitz bräuchten Zugang zu sicheren, gekühlten Unterkünften und zu sauberem, kühlem Wasser. Städtische Trinkbrunnen könnten hier helfen, so Bentele. Immer mehr Frührentner verdienen auf dem Arbeitsmarkt hinzu. Das zeigt eine Studie des Instituts der deutschen Wirtschaft, die der Rheinischen Post vorliegt. Demnach nutzen viele Frührentner den Wegfall der Hinzuverdienstgrenze. Die lag bei 6.300 Euro im Jahr und wurde 2023 abgeschafft. Giftige Altmunition ist eine tickende Zeitbombe für die Meere, warnt Umweltminister Schneider. Deutschland will deswegen vorangehen und die Munition aus dem Wasser holen. Für eine Pilotanlage zur Bergung laufe gerade ein Bieterverfahren, sagte Schneider dem Redaktionsnetzwerk Deutschland.
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2: Aktuell keine Meldungen, normaler Verkehr.

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1: Kleiner Tipp, jetzt in der Früh noch die Chance zum Durchlüften nutzen. Es wird dann nämlich wieder schwülheiß später mit 35 Grad in der Spitze. Morgen dann ähnlich. Es kann dann aber auch mal krachen hier und da.
0: Es ist 3:30. 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
2: Ich bin Moritz Einzel. In Brüssel ist EU-Gipfel. Dabei geht es heute vor allem um die künftigen Ausgaben der Europäischen Union, aber indirekt auch um die großen Probleme von der Wirtschaft bis hin zu Krieg und Frieden. Aus Brüssel berichtet Dieter Ebeling.
3: 2.000 Milliarden will die Kommission in den Jahren 2028 bis 2034 ausgeben. Der Streit darum teilt die EU. Die Länder im Nordwesten, also auch Deutschland, wollen erstens weniger ausgeben und zweitens mehr für die Ankurbelung der Industrie und für die Verteidigung. Die Länder im Süden und Osten sagen, ja, die Weltlage hat sich verändert, aber wir brauchen trotzdem viel Geld für Landwirtschaft und Regionalpolitik.
2: Die bevorstehende Hitzewelle ist eine Gefahr für obdachlose Menschen. Davor warnt der Sozialverband VdK. Präsidentin Bentele sagte, extreme Hitze könne genauso tödlich sein wie extreme Kälte. Menschen ohne festen Wohnsitz bräuchten Zugang zu sicheren, gekühlten Unterkünften und zu sauberem, kühlem Wasser. Städtische Trinkbrunnen könnten hier helfen, so Bentele.

0: Das waren die Nachrichten um halb.
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0: Aktuell keine Meldungen, normaler Verkehr.
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1: Jetzt ist er da, der Sommer, ganz offiziell. Lange Hosen und Jacken können wir im Schrank lassen. 32 bis 35 Grad heute in der Spitze. Und der Samstagmorgen, der schaut dann ähnlich aus. Es ziehen dann aber hier und da auch ein paar Gewitter durch.
0: Es ist 4 Uhr. 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
2: Ich bin Moritz Einzel. Sozialverbände fordern angesichts der Hitzewelle mehr Schutz für obdachlose Menschen. Eine Sprecherin des Deutschen Roten Kreuzes sagte der Rheinischen Post, die meisten könnten sich in ihre kühle Wohnung zurückziehen. Das gelte nicht für obdachlose Menschen, die der Sonne ohne Schutz ausgesetzt seien. Städte und Kommunen sollten im Sommer kühle Orte bereitstellen oder öffentliche Trinkbrunnen installieren. Ähnlich äußerte sich die Präsidentin des Sozialverbandes VDK, Bentele. Einen Monat nach dem Start der neuen E-Auto-Förderung hat Umweltminister Schneider eine positive Bilanz gezogen. Dem Redaktionsnetzwerk Deutschland sagte der SPD-Politiker, man habe mehr als 55.000 Anträge mit einer beantragten Fördersumme von rund 240 Millionen Euro. Die meisten Antragsteller wollten vollelektrische Autos fahren. Mehr als die Hälfte habe ein Haushaltseinkommen von maximal 45.000 Euro. Die soziale Staffelung funktioniere also, so Schneider. In Brüssel hat der EU-Gipfel begonnen. Themen gibt's reichlich. Es geht um den EU-Haushalt, um die Ukraine, den Iran und auch um das Verhältnis zu China. Mit staatlicher Förderung erzielen die Unternehmen des Landes Rekordüberschüsse. Das setzt Europas Industrie zu. Im niedersächsischen Peine war ein Mörder bei einem begleiteten Freigang auf einem Motorrad geflohen. Jetzt ist der zu lebenslanger Haft verurteilte Mann in einem Krankenhaus in Italien festgenommen worden. Er war in einen Unfall verwickelt und wurde in der Klinik behandelt. Bei der Fußball-WM hat Co-Gastgeber Kanada in seinem zweiten Gruppenspiel ein Torfestival gefeiert. 6:0 gegen Katar. Zuvor hatte auch die Schweiz einen klaren Sieg eingefahren. Die Eidgenossen bezwangen Bosnien-Herzegowina mit 4:1. Mann des Spiels war der eingewechselte Johann Mansambi vom SC Freiburg mit 2 Treffern. Er sagte bei Magenta TV.
3: Ja, natürlich, wenn ich spiele, ich will immer einen Impact haben. Und auch wenn ich reinkomme, ich will meinen besten Gemeinden, Mannschaft zu helfen. Und ja, heute, ich denke, dass ich gut meine Das Mannschaft geholfen habe.
2: Schon am frühen Abend trennten sich Tschechien und Südafrika 1:1. Gerade ist Halbzeit in der zweiten Partie des nächsten Gastgebers, Mexiko, gegen Südkorea. Da steht's zur Pause 0:0. Wenn dieses Spiel einen Sieger hat, dann steht der schon sicher als Gruppensieger im 16. Finale.
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2: Vorsicht auf der A3 Würzburg Richtung Frankfurt. Zwischen Helmstadt und Wertheim-Lenkfurt liegt ein Reifen auf der Fahrbahn.
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1: Kleiner Tipp, jetzt in der Früh noch die Chance zum Durchlüften nutzen. Es wird dann nämlich wieder schwülheiß später mit 35 Grad in der Spitze. Morgen dann ähnlich. Es kann dann aber auch mal krachen hier und da.
0: Es ist 4:30. 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
2: Ich bin Moritz Einzel. Sozialverbände fordern angesichts der Hitzewelle mehr Schutz für obdachlose Menschen. Eine Sprecherin des Deutschen Roten Kreuzes sagte der Rheinischen Post, die meisten könnten sich in ihre kühle Wohnung zurückziehen. Das gelte nicht für obdachlose Menschen, die der Sonne ohne Schutz ausgesetzt seien. Städte und Kommunen sollten im Sommer kühle Orte bereitstellen oder öffentliche Trinkbrunnen installieren. Ähnlich äußerte sich die Präsidentin des Sozialverbandes VDK, Bentele. Einen Monat nach dem Start der neuen E-Auto-Förderung hat Umweltminister Schneider eine positive Bilanz gezogen. Dem Redaktionsnetzwerk Deutschland sagte der SPD-Politiker, man habe mehr als 55.000 Anträge mit einer beantragten Fördersumme von rund 240 Millionen Euro. Die meisten Antragsteller wollten vollelektrische Autos fahren. Mehr als die Hälfte habe ein Haushaltseinkommen von maximal 45.000 Euro. Die soziale Staffelung funktioniere also, so Schneider. Das waren die Nachrichten um 4:30.
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1: Vorsicht auf der A3 Würzburg Richtung Frankfurt. Zwischen Helmstadt und Wertheim-Lenkfurt liegt ein Reifen auf der Fahrbahn.
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1: Jetzt ist er da, der Sommer, ganz offiziell. Lange Hosen und Jacken können wir im Schrank lassen. 32 bis 35 Grad heute in der Spitze. Der Samstagmorgen, der schaut dann ähnlich aus. Es ziehen dann aber hier und da auch ein paar Gewitter durch.
0: Es ist 5 Uhr. 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
2: Ich bin Moritz Einzel, guten Morgen. In Brüssel ist EU-Gipfel. Dabei geht es heute vor allem um die künftigen Ausgaben der Europäischen Union, aber indirekt auch um die großen Probleme, von der Wirtschaft bis hin zu Krieg und Frieden. Aus Brüssel berichtet Dieter Ebeling.
3: 2000 Milliarden will die Kommission in den Jahren 2028 bis 2034 ausgeben. Der Streit darum teilt die EU. Die Länder im Nordwesten, also auch Deutschland, wollen erstens weniger ausgeben und zweitens mehr für die Ankurbelung der Industrie und für die Verteidigung. Die Länder im Süden und Osten sagen, ja, die Weltlage hat sich verändert, aber wir brauchen trotzdem viel Geld für Landwirtschaft und Regionalpolitik.
2: Die Hitzewelle ist eine Gefahr für obdachlose Menschen. Davor warnt der Sozialverband VdK. Präsidentin Bentele sagte dem Redaktionsnetzwerk Deutschland, extreme Hitze könne genauso tödlich sein wie extreme Kälte. Menschen ohne festen Wohnsitz bräuchten Zugang zu sicheren, gekühlten Unterkünften und zu sauberem, kühlem Wasser. Städtische Trinkbrunnen könnten hier helfen, so Bentele. Nach der Unterzeichnung des Rahmenabkommens zwischen den USA und dem Iran ist die US-Seeblockade iranischer Häfen aufgehoben worden. Das hat das US-Militär mitgeteilt. Die Streitkräfte würden aber weiter in der Region stationiert bleiben, um die Einhaltung der Vereinbarung zu überwachen. Giftige Altmunition ist eine tickende Zeitbombe für die Meere, warnt Umweltminister Schneider. Deutschland will deswegen vorangehen und die Munition aus dem Wasser holen. Für eine Pilotanlage zur Bergung laufe gerade ein Bieterverfahren, sagte Schneider dem Redaktionsnetzwerk Deutschland. Bei der Fußball-WM hat Co-Gastgeber Mexiko als erstes Team die K.O.-Runde erreicht. Nach einem 1:0-Erfolg gegen Südkorea stehen die Mexikaner als Gruppensieger im 16. Finale. Zuvor hatte Kanada gegen Katar 6:0 gewonnen und die Schweiz besiegte Bosnien-Herzegowina 4:1. Doppeltorschütze Johann Mansambi vom SC Freiburg bei Magenta TV.
4: Wir wissen, dass wir müssen alles geben, was wir gegen Katar gemacht haben. Wir wissen, wir waren nicht so gut. Wir wollten nur besser machen und heute gewinnen.
2: Außerdem trennten sich Tschechien und Südafrika 1:1.
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6: So, ich packe meine Sachen für die Arbeit und packe ein Sonnenbrille, Sonnencreme, Badesachen und dann geht's nach der Arbeit sofort ab ins Schwimmbad.
7: Das klingt auf dem Plan. Der Sommer gibt heute richtig Vollgas. Hochsommer und das noch vorm kalendarischen Sommerstart am Sonntag.
6: Na, den richtigen Sound, den liefern wir euch mit der Playlist für den Sommer. Die neue von Teddy Swims mit Mr. Know It All.
7: Duffy sagt Mercy für dieses geile Sommerwetter. Los geht's mit der neuen von J-Lo und David Guetta. Save Me Tonight.

0: Duffy singt Mercy im Musikmix seines Lebens und wir sagen Merci, dass Freitag ist. Es geht ins Sommersonnenwochenende. Ja, das mit dem kalendarischen Sommeranfang am Sonntag, das klappt wunderbar, das ganze Wochenende um die 30 Grad und Sonne, Sonne, Sonne.
1: Passend dazu heute der Tag der Flipflops, der älteste Schuh der Welt, rund 3000 Jahre alt. Die alten Ägypter waren es damals.
0: Danke.
1: Danke für diese Erfindung, liebe Ägypter.
0: Alles richtig gemacht. Fußball ist natürlich heute auch angesagt um 21 Uhr. Da spielen die USA gegen Australien.
1: Heute vor 140 Jahren wird der Kini beerdigt. Ludwig II. Wird in St. Michael zu München beigesetzt.
0: Royale Märchenhochzeit vor 50 Jahren in Schweden. Karl Gustav, der heiratet die deutsche Silvia Sommerlath. Kennengelernt haben sich die beiden bei den Olympischen Spielen in München.
1: Vor 53 Jahren wird der Time Warp zum ersten Mal aktiviert. Uraufführung der Rocky Horror Picture Show. Premiere in London.
0: Dirk Nowitzki, deutsche Basketballlegende, hat heute Geburtstag. Er wird 48. Sängerin Paula Abdul, die wird 64. Und Macklemore, der wird 43.
1: Unser Tageshit heute kommt von Lady Gaga. Vor 17 Jahren auf Platz 1 der Charts mit Pokerface.
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0: Hammer 80er Kulthit in der Playlist für den Sommer. Die Dire Straits, Money for Nothing but Chicks for Free. Guten Morgen am Freitag.
1: Am Hochsommerfreitag, mega Wetter das ganze Wochenende. Heiße Tage, laue Sommernächte. Mhm. Perfekt zum Fußballschauen auf der Terrasse oder im Biergarten.
0: Sonnenwende ist auch noch. Die Sonnenfeuer in der Region brennen wieder. Wir fahren den kalendarischen Sommeranfang und der zeigt richtig, was er so drauf hat.
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0: Es ist Freitag. Guten Morgen zusammen, 5:30 wird's.
1: Zeit für ein News-Update. Matthias Löw aus der Nachrichtenredaktion, unter anderem mit der Meldung:
0: Mega Polizeieinsatz auf der A92.
1: Das und mehr gleich.
0: Jetzt ein Blick, der richtig Spaß macht, der zum Wetter.
1: Sonne pur, bis zu 35 Grad. Gewitter eher nicht.
0: Morgen kannst du für mal ordentlich blitzen und donnern, ansonsten wechseln sich Sonne und Wolken ab. Die Temperaturen so ähnlich wie heute.
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3: Mit Matthias Löw. 36 Grad und es wird noch heißer. Naja, noch nicht ganz, aber die Klassenzimmer bei uns in der Region heizen sich ganz schön auf. Ob die Kinder und Jugendlichen deswegen den Nachmittag frei bekommen, entscheidet jede Schule für sich. Sollte es da einheitliche Hitzefreiregeln geben? Christoph Müller, Schulleiter am Maristengymnasium Fürth im Landkreis Landshut, sagt uns dazu:
4: Nein, eigentlich nicht, weil wir vor Ort wissen am besten, wie die Situation ist. Ich habe vor ein paar Wochen zum Beispiel gehört, dass in Regensburg über 40 Grad bereits gemessen wurden. Und wenn das noch eine Innenstadtschule ist, dann ist die Situation eine völlig andere als jetzt zum Beispiel in Fürth. Ich finde es gut, dass die Schulen vor Ort die Entscheidungskompetenz haben, in der Situation so zu entscheiden, wie es das Beste ist für die Kinder und Jugendlichen, natürlich auch für die Lehrerinnen und Lehrer.
3: Hitzefrei ist in Niederbayern selten geworden. Grund sind unter anderem die vielen Ganztagsschüler, deren Eltern auf die Betreuung angewiesen sind.
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5: Mitten in der Nacht geht's auf der A92 eher ruhiger zu. Normalerweise. In der vergangenen Nacht tummeln sich hier Polizei, Zoll und Staatsanwaltschaft. Bei Pilsding ziehen sie eine Großkontrolle durch. Autos und Laster werden rausgewunken. Über 80 Fahrzeuge schauen sich die Ermittler genauer an. Bei 21 Lastern werden Verstöße gegen die Lenkzeit oder Gefahrgutvorschriften festgestellt. Außerdem findet die Polizei zum Beispiel noch Drogen und einen falschen Ausweis. Gegen 1 Uhr ist die Großkontrolle vorbei. Von der A92 bei Pilsding, Tabea Mann.
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6: In München geht's gestern um die Wurst. Bayerns beste Metzgereien werden ausgezeichnet mit dem Staatsehrenpreis. Insgesamt 12 Betriebe dürfen sich freuen, darunter auch eine Metzgerei aus Neustadt im Kreis Kelheim. Peter Kraus ist der einzige Preisträger aus Niederbayern. Ein Großteil der ausgezeichneten Läden kommt aus Oberbayern. Aus München, Lisa Grubb-Winkler.
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3: Ende des Monats läuft der Tankrabatt aus. Jetzt fordert der Deutsche Bauernverband eine Verlängerung des Rabatts für Diesel bis mindestens Ende November. Der Bauernverband begründet das mit der bevorstehenden Erntesaison. Tagelang hält ein entflohener Frauenmörder Polizei und Menschen in Niedersachsen in Atem. Jetzt ist der Mann geschnappt worden, in Italien in einer Klinik.

0: Klinik. Hier wurde der 42-Jährige nach einem Unfall behandelt. Und wir schauen zur Fußball-Weltmeisterschaft. Kanada hat mit einem Torfest den ersten WM-Sieg überhaupt gelandet. Der WM-Gastgeber geht gegen den Außenseiter Katar mit einem 6:0-Sieg vom Platz. Und auch Mexiko gewinnt mit 1:0 gegen Südkorea. Und weitere Ergebnisse. Schweiz gegen Bosnien-Herzegowina 4:1 und Tschechien und Südafrika trennen sich 1:1 unentschieden. Soweit unser News-Update. Mehr gibt's auf der Website und in der App. Und der Verkehrscheck jetzt mit Tim.
1: Genau, da liegen uns gerade keine Meldungen vor. Ihr kommt soweit gut durch. Blitzer gesehen, dann gerne anrufen unter der 0800 14 15 800. Gute Fahrt euch.
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4: Eieiei, das hat er sich wohl anders vorgestellt. Ja. Ein türkischer Fußballkommentator, der ist nämlich gleich nach seinem ersten WM-Spiel gefeuert worden.
5: Warum?
4: Naja, der hat die Partie Iran gegen Neuseeland kommentiert, aber falsch rum.
5: Wie falsch rum?
4: Naja, der hat einfach die Trikotfarben verwechselt. 4 Minuten lang hat die Iraner für die Neuseeländer gehalten und andersrum.
5: Ach du
4: Ja, genau. Passiert ihm sicher nicht nochmal, ist entlassen, heimgeflogen.
5: Das setzt mich aber jetzt schon so ein bisschen unter Druck.
4: Ja, du hast ja keinen weiten Heimweg. Außerdem, komm, wir haben unsere Fußballexperten vom SV Hankhofen Heiling gleich unser WM-Studio. Vorher noch Musik.
5: Millennium Hit von 3 Doors Down. I'm here without you, baby. Aktuellen Sound liefert Sabrina Carpenter in die Playlist für deinen Sommer. Schönen guten Morgen.

0: Entspanntes Wachwerden mit Three Doors Down. Ne? So eine entspannte Nacht war es heute vermutlich auch in Norwegen. Zumindest war da kein Fußball angesagt.
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2: Du spielst auf die Nacht zum Mittwoch an. Hm? Da hat das Seismologische Institut von Norwegen zwei klare Erdbebensignale registriert. Und zwar ziemlich genau um 0.29 Uhr und um 0.43 Uhr. Ja, zu diesen Zeiten hat Erling Haaland jeweils den Ball im gegnerischen Tor versenkt.
0: Ja, scheinbar war die Begeisterung beim Public Viewing so krass, dass es sogar als Erdbeben wahrgenommen worden ist.
2: Das letzte Mal war das in Norwegen 2024 der Fall. Und da war ein Konzert von Ed Sheeran dran schuld. Verrückt. Da war ja ganz Norwegen auf den Beinen, um das Spiel anzuschauen. Um die Zeit.
0: Naja, du, in Norwegen, da ist ja quasi jetzt immer hell. Die haben ja Midsommar. Also von dem her, die haben mit Sicherheit auch das eine oder andere Spiel mit nicht norwegischer Beteiligung angeschaut. Gestern ja Tschechien gegen Südafrika. Das Spiel ist 1-1 ausgegangen. Die Schweiz hat lang gebraucht, hat dann aber 4-1 gegen Bosnien-Herzegowina gewonnen. Und Kanada hat um Mitternacht schon gespielt. 6 Tore haben die gemacht. 6-0 Sieg gegen Katar. Heute Abend, da sind dann die USA dran. Es geht dann um 21 Uhr gegen Australien.
2: Wir schauen jetzt noch ein ganzes Stück weiter voraus.
3: Ja, servus, da ist der Basti Meier, Torwart der Spielvereinigung Hankhofen. Am Montag um 19 Uhr erwartet uns das Spiel Argentinien gegen Österreich. Zwar nicht ganz zur Primetime, aber hoffentlich mit einem Prime-Spiel. Beide Mannschaften sind ziemlich vielversprechend ins Turnier gestartet. Österreich hat mit 3-1 gegen Jordanien gewonnen. Argentinien mit 3-0 gegen Algerien. Somit sind auch beide Mannschaften ganz vorn in der Tabelle. Bleibt spannend, wer sich von beiden jetzt am Ende weiter absetzen kann und auf den ersten Platz springt.
0: Also ein Spiel, das wir auf dem Schirm haben sollten. Vorher haben wir noch ein ganz anderes auf dem Schirm. Das zweite Match unserer Jungs. Morgen 22 Uhr gegen die Elfenbeinküste.
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2: Olivia Dean mit einem locker flockigen Start in den Freitag. Einfach schön. 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

0: da schmeckt der erste Kaffee gleich doppelt gut. Mhm. Sonne, warme Temperaturen und Olivia Dean in der Playlist für den Sommer. So easy to fall in love.
1: Ah, wir sind verliebt in den Sommer. Der meint es nämlich gut mit uns. Genauso wie der Musikmix deines Lebens. Mit Bananarama. Venus. Gleich bei den Muntermachern.
0: Jetzt wird 6. Mit unserem News-Update startet ihr bestens informiert in den Tag. Unter anderem mit der Meldung:
1: Schockmoment auf einem Fußballplatz in der Region. Das und mehr von Matthias Löw aus unserer Nachrichtenredaktion.
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0: Der Blick aufs Wetter.
1: Ha, Sommer pur zum Start ins Wochenende. 35 Grad in der Spitze und ganz viel Sonne. Das Gewitterrisiko heute noch ziemlich gering.
0: Ja, morgen kannst du dafür mal ordentlich scheppern. Wir bekommen schwül heiße 34 Grad und Sonne und Wolken im Wechsel.
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4: Mit Matthias Löw. Nimmt mir die KI meinen Job weg? Das fragt sich mittlerweile fast jeder vierte Jugendliche. In einem Baumarkt in Niederbayern werden wir jetzt schon von einem Roboter bedient. Der Laden ist eine Art Testlabor für die neue Technik. Aber ersetzt der neue Mitarbeiter seine menschlichen Kollegen? Philipp Schwetz vom Sonderpreis Baumarkt Pocking sagte uns dazu:
5: Nee, also bei uns ist es ja eher so, dass wir noch zusätzliche Mitarbeiter suchen. Er soll nur eine Hilfestellung darstellen für die Mitarbeiter. Und wenn der mal Paletten abladen kann, zum Beispiel ein Humanoider, oder einsortieren kann die Ware, dann ist das eine Riesenhilfestellung und ist auch für Mitarbeiter gut, dass er einfach Zeit für andere Tätigkeiten hat.
4: Ziemlich praktisch. Deswegen will der Baumarkt noch weitere Roboter anstellen.
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6: Nicht nur bei der WM rollt der Fußball, auch bei uns in der Region. Aber der Fußball wird gestern Abend in Dornwang zur Nebensache. Bei dem Testspiel zwischen dem FC Dingolfing und dem SV Erlbach sackt plötzlich ein Spieler zusammen. Regungslos bleibt er auf dem Rasen liegen. Der Fußballer kämpft um sein Leben, aber eine Zuschauerin hilft. Sie ist Krankenschwester und rettet den Erlbacher Spieler. Wenig später ist der Notarzt da und bestätigt, der Zustand des Fußballers ist stabil. Die Partie zwischen Dingolfing und Erlbach wurde abgebrochen. Aus Dornwang, Tamara Neuberger.
3: Stadtpfarrkirchen, aktuell.
7: Für die Schüler sind es die letzten Wochen vor den Sommerferien. Für die Bauarbeiter geht's jetzt erst richtig los. Diese Woche starten die Bauarbeiten für die neue Dreifachturnhalle beim Gymnasium. Als erstes stehen Bohrungen für die Hangsicherung an. Knapp 3 Wochen werden diese dauern. Bis 2028 sollen die Dreifachturnhalle samt neuer Außensportanlage fertig sein. Aus Pfarrkirchen, Alexander Krommer.
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4: Ende des Monats läuft der Tankrabatt aus. Jetzt fordert der Deutsche Bauernverband eine Verlängerung des Rabatts für Diesel bis mindestens Ende November. Der Bauernverband begründet das mit der bevorstehenden Erntesaison. Tagelang hält ein entflohener Frauenmörder Polizei und Menschen in Niedersachsen in Atem. Jetzt ist der Mann geschnappt worden, in Italien in einer Klinik. Hier wurde der 42-Jährige nach einem Unfall behandelt. Und wir schauen zur Fußball-Weltmeisterschaft. Kanada hat mit einem Torfest den ersten WM-Sieg überhaupt gelandet. Der WM-Gastgeber geht gegen den Außenseiter Katar mit einem 6:0-Sieg vom Platz. Und auch Mexiko gewinnt mit 1:0 gegen Südkorea. Und weitere Ergebnisse. Schweiz gegen Bosnien-Herzegowina 4:1 und Tschechien und Südafrika trennen sich 1:1 unentschieden. Soweit unser News-Update. Mehr gibt's auf der Website und in der App. Und Tim Neumann aus der Verkehrsredaktion, wie schaut's aus?
8: Gut, alles ruhig aktuell. Geblitzt werdet ihr in Niedermünchen Richtung Landshut. Danke Erol fürs Bescheid geben. Noch mehr gesehen? Ruft gern an 0800 14 15 800. Gute Fahrt euch.
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1: Freitag und Sommerwetter, das perfekte Match.
0: Ja, und der offizielle Tag der Flipflops ist heute auch noch.
1: Na, dann wäre das Schuhwerk für heute schon geklärt. Und wir starten in den hoffentlich letzten Arbeitstag der Woche für euch mit einem Tänzchen im Mondschein mit Top Logger.
0: Ja, das ist das Motto für die Sonnenfeuer am Wochenende. Am Sonntag ist kalendarischer Sommeranfang. Er ist da. Robin Schulz macht Lust auf den Musikmix deines Lebens. Unser 80er-Kult-Hit der Stunde sowieso. Mega-Sommerhit 1988. Bananarama mit Venus.
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0: Guten Morgen bei den Muntermachern. Freitag, der Tag vor dem großen WM-Wochenende. Morgen Deutschland gegen die Elfenbeinküste.
1: Ja, es geht aber nicht nur um Fußball. Das Wochenende hat auch noch anderes für uns zu bieten.
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1: Mord auf hoher See. Heute und morgen Abend wird's spannend. Jeweils um 6:30 gibt's das Krimi-Theater mit 3-Gänge-Menü. Witz, Spannung und feines Essen. Also, was wollen wir eigentlich mehr? Das Ganze im Café und Weinstube Siebensee mit vorheriger Anmeldung.
0: 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Guten Morgen, Jasmin vom CCL.
3: Hallo zusammen, kommt doch dieses Wochenende gerne ins CCL. Wir haben wieder die CCL-Model-Aktion. Da könnt ihr euch bewerben bis zum 16. Juli. Wir brauchen nur ein aktuelles Foto, Name, Anschrift, Telefonnummer und Alter. 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
1: Action-Explosionen. Das erwartet uns beim großen Karl-May-Wochenende in Pullman City. Das große Highlight? Die Premiere vom neuen Stück Das Halbblut, trügerisches Gold. Morgen Abend um 20 Uhr. Dieses Wochenende gibt es außerdem Showprogramm, Kinderaktionen, Kulissenführungen und Live-Musik am Abend.
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0: Mit der Playlist für deinen Sommer in den heißen Freitag. Sia, give me love. Ja, heute glühen nicht nur die Grills in Niederbayern, bis zu 35 Grad.
1: Boah, grillen?
0: Ja.
1: Also ich weiß nicht.
0: Komm.
1: Bei den Temperaturen, da mag ich lieber Salat.
0: Ja, du, ich bin auch eher so der Salattyp bei dem Wetter.
1: Du?
0: Also, ja.
1: Ausgerechnet.
0: Ja, Wurstsalat, Nudelsalat, Fleischsalat.
1: Oh Gott, ich hätte es mir denken können. Schönes Sommerwochenende euch.
2: Draußen!

0: sicher so gut an.
1: Also ich habe noch in Badehose gegrillt draußen.
2: Heute wird es ziemlich sonnig draußen.
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4: Dem Wochenende entgegen. Guten Morgen am Freitag.
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0: Tagsüber wird's schwül heiß und es wechseln sich Sonne und Wolken ab. Die Temperaturen ähnlich wie heute.
1: Es ist 6:30. 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
2: Mit Matthias Löw. Die spinnt doch. Die Raupe des Eichenprozessionsspinners. Jetzt im Frühsommer hat das haarige Insekt Hauptsaison. Auch in Niederbayern breitet sich der Eichenprozessionsspinner immer weiter aus. Die Raupen des Nachtfalters leben nur an Eichen und bilden mikroskopisch kleine Brennhaare. Und die können bei uns Menschen heftige allergische Reaktionen auslösen. Darum sollten wir unbedingt Abstand von den Nestern halten. Schilder warnen darum vor allem in Parks, an Alleen oder Waldrändern vor dem Schädling.
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3: Sie marschieren wieder quer durch den Bezirk. Ab Sonntag trainiert die Bundeswehr für den Ernstfall. 120 Soldaten sind damit 35 Fahrzeugen unterwegs. In den Landkreisen Straubing-Bogen und Dingolfing-Landau. Geübt wird bis heute in einer Woche. Wie immer gilt, bitte von der Truppe fernhalten und keine Munition einsammeln. Aus der Niederbayern-Redaktion Emil Schmidt.
1: Stadt und Landkreis Landshut.
4: Unsere Wirtschaft in der Region hat so einiges drauf, hinter die Kulissen können wir aber nur selten schauen. Das soll sich ändern mit dem Aktionstag Unternehmen erleben. Im Herbst öffnen Firmen in Stadt und Landkreis gemeinsam ihre Türen, stellen zum Beispiel Produkte oder Ausbildungsmöglichkeiten vor. Wer mitmachen will, kann sich noch bei der Wirtschaftsförderung des Landkreises anmelden. Aus dem Landratsamt in Essenbach, Michaela Westermeier.
1: Und jetzt maximal informiert über Deutschland und die Welt.
2: Rote Karte für Smartphones an bayerischen Schulen. Das gesetzliche Handyverbot kommt näher. Gestern hat der Bildungsausschuss im Landtag einem Gesetzentwurf zugestimmt. Laut dem soll das Verbot auf die Klassen 5 bis 7 ausgeweitet werden. Ab heute können wir beim Online-Shopping leichter vom Kauf zurücktreten. Shops müssen jetzt auf ihrer Webseite einen gut sichtbaren Widerrufsbutton platzieren. Damit soll der Schutz vor ungewollten Verträgen und Einkäufen verbessert werden. Jubel im Stadion. Mitgastgeber Mexiko ist als erste Mannschaft in die K.O.-Runde der Fußball-WM eingezogen. Das Team gewinnt gegen Südkorea mit 1:0 und steht vorzeitig als Gewinner der Gruppe A fest. Außerdem hat Kanada den Außenseiter Katar deutlich mit 6:0 besiegt. Die Schweiz schafft ein 4:1 gegen Bosnien-Herzegowina. Dagegen heißt es 1:1 unentschieden im WM-Spiel Tschechien gegen Südafrika. Soweit unser News-Update. Mehr Nachrichten findet ihr auf unserer Website und in der App. Und jetzt der Verkehr mit Tim.
5: Genau, da sind uns keine größeren Staus oder Unfälle gemeldet.
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5: Ein Blitzer steht in Niedermünchen Richtung Landshut. Vielen Dank, Erol. Ihr habt noch was für uns? Dann schickt uns eine WhatsApp, gerne auch als Sprachnachricht, an die 0800 14 15 800. Gute Fahrt euch!
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8: Guten Morgen am Freitag,
9: guten Morgen.
8: Kurz nach 6:30.
9: Na, die Karin, unsere Hitdolmetscherin, die huscht auch schon im Sommerkleidchen durchs Funkhaus. Gleich übersetzt sie für uns Vanille.
8: Jetzt erstmal die Playlist für deinen Sommer. Am 16. Juli, da kommt danach Dingolfing und jetzt ist er im Musikmix deines Lebens. Milo. Los geht's mit einem Wahnsinns-90er. Gute Laune-Sound von den Spin Doctors. To Princess.
9: Auf geht's Richtung Hochsommerwochenende. Schönen guten Morgen zusammen.
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0: Schönen guten Morgen bei den Muntermachern auf dem Weg Richtung Hochsommerwochenende.
1: Am Sonntag ist kalendarischer Sommeranfang. Am Wochenende gibt es viele Sonnenwendfeiern. Karin, ist das eigentlich deins auch?
2: Also ich war früher in meiner Jugend, war ja in der Landjugend ab und da haben wir ja diese Sonnenwendfeiern dann sogar selber ausgerichtet und das war natürlich ja zum Herrichten schon immer ein Haufen Arbeit und dann hat man sie gefreut und hat zusammen gefeiert und da auch jeder war gut drauf und man hat einfach einen schönen Abend gemeinsam erlebt. Und das Schwierige war dann am nächsten Tag das Aufräumen, wenn man dann bis um 4 oder 5 in der Früh gefeiert hat. Und dann muss man aber um 9 in der Früh antreten zum Aufräumen. Das war schon ein bisschen schwierig. Aber inzwischen schaue ich da leider gar nicht mehr so oft hin. Aber vielen Dank für den Hinweis. Vielleicht muss ich da mal wieder hinschauen.
0: Ja, auf alle Fälle. Pflichtprogramm für eine Wirtshaus-Queen. Jetzt kommt aber die Kür. Karin übersetzt.
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4: Auf gut Niederbayerisch. Jetzt schauen wir uns einmal einen Mega-Rock-Klassiker an, und zwar von Van Halen. Aber um ehrlich zu sein, weiß ich eigentlich nicht, worum es in dem Song überhaupt geht. Ich übersetze euch einmal einen kleinen Auszug. Schau mal, ich stehe da, ganz gemütlich mit dem Buckel an der Musicbox dran. Ich bin doch nicht das Schlechteste, was du je gesehen hast, oder? Du kannst genauso gut hupfen. Hupf, hupf halt einfach. Wie geht's dir denn allerweil, ha? Du sagst, du weißt das nicht. Und du wirst das auch nicht rausfinden, wenn du nicht einmal damit anfängst. Kannst halt einfach einmal hupfen. Puh, da kann man vermuten, dass da gewisse Substanzen ihr Übriges dazu da haben bei dem Song. Gell? Rockstar-Image und so. Und auch, wenn ich nicht so genau weiß, was der Eddie damit gemeint hat, ist der Song dennoch mega cool. Und den geben wir uns jetzt. Hier ist Van Halen mit Jump.

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1: Ach, diese ganz besonderen Songs, die uns einfach triggern, die bekommt ihr immer on top.
2: Könnt ihr euch noch an die guten Kuschelrock-CDs erinnern? Ach, das waren immer Schmachtfetzen. Manchmal hat es aber genau die gebraucht.
1: Na, bei Liebeskummer, bei Ärger mit den Freunden oder einfach Stress mit der Family.
2: Ja, oder auch wenn wir gerade 1000 Schmetterlinge im Bauch gehabt haben. Und dann ist er gekommen. Lionel Richie. Say you, say me. 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

0: einfach schön. Und immer einer mehr. Lionel Richie im Bonussong Say You, Say Me.
1: So, jetzt aber genug geschmachtet. Wir steigen in den Flieger und ab geht's in die 80er. Nach New York, Rio und Tokio. Trio Rio.
0: Jetzt wird 7. 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
1: 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Sonnencreme und Sonnenbrille heute Pflichtprogramm.
0: Oh ja, Hochsommer ist angesagt. Sonne pur und bis zu 35 Grad.
1: Morgen wird's dann schwülheiß bei ähnlichen Temperaturen. Sonne und Wolken im Wechsel. Abends kann's mal ordentlich gewittern.
3: 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Es ist 7 Uhr. 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
4: mit Matthias Löw. 36 Grad und es wird noch heißer. Naja, noch nicht ganz, aber die Klassenzimmer bei uns in der Region heizen sich ganz schön auf. Ob die Kinder und Jugendlichen deswegen den Nachmittag frei bekommen, entscheidet jede Schule für sich. Sollte es da einheitliche Hitzefreiregeln geben? Christoph Müller, Schulleiter am Maristengymnasium Furt im Landkreis Landshut, sagt uns dazu.
5: Nein, eigentlich nicht, weil wir vor Ort wissen am besten, wie die Situation ist. Ich habe vor ein paar Wochen zum Beispiel gehört, dass in Regensburg über 40 Grad bereits gemessen wurden. Und wenn das noch eine Innenstadtschule ist, dann ist die Situation eine völlig andere als jetzt zum Beispiel in Furt. Ich finde es gut, dass die Schulen vor Ort die Entscheidungskompetenz haben, in der Situation so zu entscheiden, wie es das Beste ist für die Kinder und Jugendlichen, natürlich auch für die Lehrerinnen und Lehrer.
4: Hitzefrei ist in Niederbayern selten geworden. Grund sind unter anderem die vielen Ganztagsschüler, deren Eltern auf die Betreuung angewiesen sind.
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6: Auf der Straße sind die Helfer vom Rettungsdienst blitzschnell am Einsatzort. Aber wie schaut es aus, wenn die Sanitäter mitten im Wald gebraucht werden? Genau das wird hier bei Simbach am Inn geübt. Zusammen mit dem Bayerischen Staatsforsten testet das BRK den Ernstfall. In einem unwegsamen Gebiet wählt jemand den Notruf und die Sanitäter müssen das Unfallopfer finden, versorgen und wegbringen. Die Übung ist ein voller Erfolg. Aus Simbach am Inn, Daria Felsner.
2: Neues aus der Region.
7: In München geht's gestern um die Wurst. Bayerns beste Metzgereien werden ausgezeichnet mit dem Staatsehrenpreis. Insgesamt 12 Betriebe dürfen sich freuen, darunter auch eine Metzgerei aus Neustadt im Kreis Kelheim. Peter Kraus ist der einzige Preisträger aus Niederbayern. Ein Großteil der ausgezeichneten Läden kommt aus Oberbayern. Aus München, Lisa Grubb-Winkler.
2: Und jetzt maximal informiert über Deutschland und die Welt.
4: Rote Karte für Smartphones an bayerischen Schulen. Das gesetzliche Handyverbot kommt näher. Gestern hat der Bildungsausschuss im Landtag einem Gesetzentwurf zugestimmt. Laut dem soll das Verbot auf die Klassen 5 bis 7 ausgeweitet werden. Ab heute können wir beim Online-Shopping leichter vom Kauf zurücktreten. Shops müssen jetzt auf ihrer Webseite einen gut sichtbaren Widerrufsbutton platzieren. Damit soll der Schutz vor ungewollten Verträgen und Einkäufen verbessert werden. Jubel im Stadion. Mitgastgeber Mexiko ist als erste Mannschaft in die K.O.-Runde der Fußball-WM eingezogen. Das Team gewinnt gegen Südkorea mit 1:0 und steht vorzeitig als Gewinner der Gruppe A fest. Außerdem hat Kanada den Außenseiter Katar deutlich mit 6:0 besiegt. Die Schweiz schafft ein 4:1 gegen Bosnien-Herzegowina. Dagegen heißt es 1:1 unentschieden im WM-Spiel Tschechien gegen Südafrika. Soweit unser News-Update. Mehr Nachrichten findet ihr auf unserer Website und in der App. Und Tim hat die Straßen im Blick. Schieß mal los.
8: Ja, sehr gerne. Das geht kurz. Normaler Verkehr bei uns.
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8: Geblitzt wird in Niedermünchen Richtung Landshut und in Rockelfing im Landkreis Rottal-Inn. Vielen Dank, Erol und Kerstin. Habt ihr noch was? WhatsApp an die 0800 14 15 800. Kommt gut an.
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0: Schönen guten Morgen am Freitag, guten Morgen. Kurz nach 7.
1: Am Wochenende wird es richtig heiß, nicht nur wegen der 35 Grad, nur es werden auch wieder viele Feuer angezündet. Kalendarischer Sommeranfang, heute und morgen wieder viele Sonnenfeuer.
0: Oh schön, So gemütlich ums Feuer sitzen und optimalerweise hat noch jemand eine Gitarre dabei und dann wird der Musikmix deines Lebens gesungen.
1: Wir haben den jetzt schon, die Playlist für deinen Sommer.
0: You too. Mit so einer richtigen Gitarre am Lagerfeuernummer. Mark Foster, der singt uns auch ein Lied.
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0: Jetzt geht's in die 80er nach New York, Rio und Tokio mit Trio Rio.

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0: ganz neue Musikmix deines Lebens. Mark Forster, ein Lied.
1: Der ist gerade wieder Papa geworden. Mhm. Lena Meyer-Landrut, seine Frau, ist gerade aus dem Kreißsaal rausgekommen. Herzlichen Glückwunsch.
0: Mehr News jetzt vom Andi im schönsten Dialekt der Welt.
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3: Ich bin der Nickel Andi, grüß euch. Ein Friedensabkommen zwischen den Amerikanern und dem Iran gibt schon, verhandelt wird aber weiter. Jetzt geht es um die Einzelheiten. Alle zwei Kriegsparteien haben leider in die Schweiz geschickt, da sollte auskartelt werden, wie man weitermacht. Wer nur schnell ein paar billige Kastel oder Regale vom Wochenende kaufen möchte, muss vielleicht ein bisschen länger warten. Die Gewerkschaft Verdi ruft heute Leute beim IKEA dazu auf, dass sie mal ein bisschen nichts deren. Streikt sollte werden, damit der Druck bei der Tarifverhandlerei im Einzelhandel her wird, weißt. Bei der Fußball-Weltmeisterschaft fliegt die deutsche Nationalmannschaft heute auf Toronto. Bevor es zum Flieger geht, wird noch einmal gescheit trainiert. Am Samstag spielen sie dann das Toronto gegen die Elfenbeinküste. Wer noch Panini-Beutel von der WM haben will, muss sich dran halten. In vielen Geschäften gibt es schon gar kein mehr. So, jetzt kennt's euch aus. Servus, macht's es gut.
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0: Oscar-gekrönter Sound im Musikmix deines Lebens, Huntrix, Golden. Viertel nach sieben vorbei.
1: T-Shirts und kurze Hosen sind Pflicht heute und am besten schmeißt ihr gleich die Badetasche mit ins Auto, damit es nach der Arbeit zack ins Schwimmbad geht. Es ist Sommer in Niederbayern. 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
3: Es ist Freitag. Guten Morgen zusammen, 7:30 wird's.
4: Zeit für ein News-Update. Matthias Löw aus der Nachrichtenredaktion, unter anderem mit der Meldung:
3: Mega-Polizeieinsatz auf der A92.
4: Das und mehr gleich.
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3: 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Der zum Wetter.
4: Sonne pur. Bis zu 35 Grad. Gewitter eher nicht.
3: Morgen kann es dafür mal ordentlich blitzen und donnern. Ansonsten wechseln sich Sonne und Wolken ab. Die Temperaturen ähnlich wie heute.
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7: mit Matthias Löw. Nimmt mir die KI meinen Job weg? Das fragt sich mittlerweile fast jeder vierte Jugendliche. In einem Baumarkt in Niederbayern werden wir jetzt schon von einem Roboter bedient. Der Laden ist eine Art Testlabor für die neue Technik. Aber ersetzt der neue Mitarbeiter seine menschlichen Kollegen? Philipp Schwetz vom Sonderpreis Baumarkt Pocking sagte uns dazu:
8: Nee, also bei uns ist es ja eher so, dass wir noch zusätzliche Mitarbeiter suchen. Er soll nur eine Hilfestellung darstellen für die Mitarbeiter. Und wenn der mal Paletten abladen kann, zum Beispiel ein Humanoider, oder einsortieren kann die Ware, dann ist das eine Riesenhilfestellung und ist auch für Mitarbeiter gut, dass er einfach Zeit für andere Tätigkeiten hat.
7: Ziemlich praktisch. Deswegen will der Baumarkt noch weitere Roboter anstellen.
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9: Mitten in der Nacht geht's auf der A92 eher ruhiger zu, normalerweise. In der vergangenen Nacht tummeln sich hier Polizei, Zoll und Staatsanwaltschaft. Bei Pilsding ziehen sie eine Großkontrolle durch. Autos und Laster werden rausgewunken. Über 80 Fahrzeuge schauen sich die Ermittler genauer an. Bei 21 Lastern werden Verstöße gegen die Lenkzeiten oder Gefahrgutvorschriften festgestellt. Außerdem findet die Polizei zum Beispiel noch Drogen und einen falschen Ausweis. Gegen 1 Uhr ist die Großkontrolle vorbei. Von der A92 bei Pilsding, Tabea Mann.
6: Stadt Pfarrkirchen, aktuell.
10: Für die Schüler sind's die letzten Wochen vor den Sommerferien, für die Bauarbeiter geht's jetzt erst richtig los. Diese Woche starten die Bauarbeiten für die neue Dreifachturnhalle beim Gymnasium. Als erstes stehen Bohrungen für die Hangsicherung an. Knapp 3 Wochen werden diese dauern. Bis 2028 sollen die Dreifachturnhalle samt neuer Außensportanlage fertig sein. Aus Pfarrkirchen, Alexander Krommer.
6: Und jetzt maximal informiert über Deutschland und die Welt.
7: Jede Menge besprochen haben die Innenminister von Bund und Ländern. Heute geht die Konferenz zu Ende. Erwartet werden mehrere Beschlüsse. Wir Bürger sollen zum Beispiel besser geschützt werden vor Sabotage oder bei Katastrophen. Dürfen linken Politiker ins Bordell oder nicht? Auch um diese Frage geht es beim Parteitag am Wochenende. Es gibt den Antrag, Freier sind keine Genossen. Würde der Rotlichtantrag bei den Roten angenommen, würden linken Politiker gegen einen Parteigrundsatz handeln. Großer Tag für Kanada bei der Fußball-WM. Gegen Katar gelingt dem Land der erste WM-Sieg überhaupt. Endstand 6:0. Co-Gastgeber Mexiko hat als erstes Team die K.O.-Runde erreicht, nach einem 1:0 gegen Südkorea. Auch die Schweiz hat sich in ihrem zweiten Spiel durchgesetzt, mit 4:1 gegen Bosnien-Herzegowina. Schon am frühen Abend haben sich Tschechien und Südafrika 1:1 getrennt. Soweit unser News-Update. Mehr gibt's auf der Website und in der App. Und der Verkehrscheck jetzt mit Tim.
11: Genau, da liegen uns gerade keine Meldungen vor. Ihr kommt soweit gut durch.

0: Blitzwert in Niedermünchen Richtung Landshut, in Ast Richtung Ficht und in Roggelfing. Danke an unsere Melder Erol, Hermann und Kerstin. Ihr habt noch was gesehen? Dann ruft uns gern an unter der 0800 14 15 800. Gute Fahrt euch!
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4: Guten Morgen am Freitag. So, alle WM-Gastgeber haben heute ihr zweites Gruppenspiel gespielt, beziehungsweise spielen noch. Kanada schlägt Katar mit 6:0, Mexiko gewinnt gegen Südkorea mit 1:0 und die USA, die spielen heute Abend um 21 Uhr gegen Australien.
5: Unsere Jungs sind morgen wieder dran, um 22 Uhr. Ah, ganz schön spät. Hm. Aber wir bekommen eine laue Sommernacht. Schon geht sich Fußball schauen im Biergarten oder auf der Terrasse definitiv aus.
4: Na, vielleicht aber euch im Garten auf große LED-Video-Wall. Die bringen nämlich Wirbel.
5: Und alles, was es für eine Fußballparty braucht. Gleich losen wir aus, zu wem wir morgen kommen.
4: Jetzt starten wir die Playlist für deinen Sommer. Wie wär's dann mit den 80ern? Hall & Oates?
5: Oder die aktuelle von Loy, Red Eyes. Guten Morgen.

0: Schönen guten Morgen bei den Muntermachern. Gleich wird's 7:45 Uhr, Sommerfreitag in Niederbayern. Und morgen steigt das zweite Maximalradio-Heimspiel, zweites Vorrundenspiel unseres Nationalteams bei der Weltmeisterschaft. Hey, und wir sind mit euch unterwegs. Anpfiff ist um 22 Uhr.
1: Das wird eine Challenge. Aber keine Angst, wir passen schon auf, dass ihr munter bleibt. Unsere WM-Heimspielparty hat's schließlich in sich. Mhm. Fehlen nur noch unsere glücklichen Gewinner.
0: Guten Morgen, Selina vom Burschenverein Atting. Das Los hat entschieden, ihr habt gewonnen.
2: Echt? Geil.
0: Ja.
2: Mega gut, danke.
1: Was meinst du, was sagen die anderen, wenn du die frohe Botschaft verkündest?
2: Ich glaube, dass die alle sich mega freuen. Unsere Vorstandschaft war eh schon, als ich das vorgeschlagen habe, die waren absolut hyped und voll dafür. Und ich glaube, dass die aus alle Wolken fallen.
0: WM-Gaudi mitten in Atting, das wird ein Riesenfest. Selina, was wünschst du dir denn für morgen Abend?
2: Auf jeden Fall ein Sieg für Deutschland.
0: Das, ja.
2: Der wird natürlich super. Und ansonsten ein mega Abend mit alle beieinander. Eine super Party und gute Stimmung.
1: Zu Befehl. Dafür sagen wir schon.
0: Dann machen wir also morgen den nächsten Schritt Richtung Weltmeistertitel. Und wenn ihr auch die ultimative WM-Heimspielparty haben wollt, dann bewerbt euch auf maximalradio.de. Es kommt ja bald das nächste Vorrundenspiel und dann sind wir vielleicht schon bald bei euch.
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1: Am 16. Juli, da spielt er in Dingolfing, kostenlos beim Dingfest am Marienplatz. Jetzt haben wir ihn mit seiner neuen Single im Bonussong, weil nur bei uns bekommt ihr immer einen mehr.
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0: Wir fassen zusammen. 35 Grad Sonne und Milo in der Playlist für deinen Sommer. Kann nur ein Lucky Day werden.
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0: Gleich wird's 8. Mit unserem News-Update startet ihr bestens informiert in den Tag. Unter anderem mit der Meldung:
1: Schockmoment auf einem Fußballplatz in der Region. Das und mehr von Matthias Löw aus unserer Nachrichtenredaktion.
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0: Der Blick aufs Wetter.
1: Sommer pur zum Start ins Wochenende. 35 Grad in der Spitze und ganz viel Sonne. Das Gewitterrisiko heute noch ziemlich gering.
0: Ja, morgen kann es dafür mal ordentlich scheppern. Wir bekommen schwülheiße 34 Grad und Sonne und Wolken im Wechsel.
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4: Mit Matthias Löw. Die spinnt doch. Die Raupe des Eichenprozessionsspinners. Jetzt im Frühsommer hat das haarige Insekt Hauptsaison. Auch in Niederbayern breitet sich der Eichenprozessionsspinner immer weiter aus. Die Raupen des Nachtfalters leben nur an Eichen und bilden mikroskopisch kleine Brennhaare. Und die können bei uns Menschen heftige allergische Reaktionen auslösen. Darum sollten wir unbedingt Abstand von den Nestern halten. Schilder warnen darum vor allem in Parks, an Alleen oder Waldrändern vor dem Schädling.
3: Der Blick in die Regionen mit unseren Niederbayern-Reportern. 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
5: Nicht nur bei der WM rollt der Fußball, auch bei uns in der Region. Aber der Fußball wird gestern Abend in Dornwang zur Nebensache. Bei dem Testspiel zwischen dem FC Dingolfing und dem SV Erlbach sackt plötzlich ein Spieler zusammen. Regungslos bleibt er auf dem Rasen liegen. Der Fußballer kämpft um sein Leben, aber eine Zuschauerin hilft. Sie ist Krankenschwester und rettet den Erlbacher Spieler. Wenig später ist der Notarzt da und bestätigt, der Zustand des Fußballers ist stabil. Die Partie zwischen Dingolfing und Erlbach wurde abgebrochen. Aus Dornwang, Tamara Neuberger.
3: Stadt und Landkreis Landshut.
6: Unsere Wirtschaft in der Region hat so einiges drauf, hinter die Kulissen können wir aber nur selten schauen. Das soll sich ändern mit dem Aktionstag Unternehmen erleben. Im Herbst öffnen Firmen in Stadt und Landkreis gemeinsam ihre Türen, stellen zum Beispiel Produkte oder Ausbildungsmöglichkeiten vor. Wer mitmachen will, kann sich noch bei der Wirtschaftsförderung des Landkreises anmelden. Aus dem Landratsamt in Essenbach, Michaela Westermeier.
3: Und jetzt maximal informiert über Deutschland und die Welt.
4: Jede Menge besprochen haben die Innenminister von Bund und Ländern. Heute geht die Konferenz zu Ende. Erwartet werden mehrere Beschlüsse. Wir Bürger sollen zum Beispiel besser geschützt werden vor Sabotage oder bei Katastrophen. Dürfen linken Politiker ins Bordell oder nicht? Auch um diese Frage geht es beim Parteitag am Wochenende. Es gibt den Antrag, Freier sind keine Genossen. Würde der Rotlichtantrag bei den Roten angenommen, würden linken Politiker gegen einen Parteigrundsatz handeln. Großer Tag für Kanada bei der Fußball-WM. Gegen Katar gelingt dem Land der erste WM-Sieg überhaupt. Endstand 6:0. Co-Gastgeber Mexiko hat als erstes Team die K.O.-Runde erreicht, nach einem 1:0 gegen Südkorea. Auch die Schweiz hat sich in ihrem zweiten Spiel durchgesetzt, mit 4:1 gegen Bosnien-Herzegowina. Schon am frühen Abend haben sich Tschechien und Südafrika 1:1 getrennt. Soweit unser News-Update. Mehr gibt's auf der Website und in der App. Und weiter geht's zum Verkehr. Tim, du hast den Überblick.
7: Genau, danke Matthias. Wir starten mit der A92 München Richtung Deggendorf. Zwischen Landshut Nord und Landshut Essenbach liegt ein Müllsack auf der Fahrbahn. Weiter zur A94 München Richtung Passau. Vorsicht zwischen Mühldorf West und Mühldorf Nord, Reifenteile und ein kaputter Laster auf der Fahrbahn. Und die B12 noch, Mühldorf Richtung Passau zwischen Priendwach und Ehring, eine Ölspur. Blitzer stehen in Niedermünchen Richtung Landshut, in Ast Richtung Ficht und in Roggelfing im Kreis Rottal-Inn. Dankeschön Erol, Hermann und Kerstin. Ihr habt noch was für uns? Schickt gerne eine WhatsApp an die 0800 14 15 800. Gute Fahrt!
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0: Ich packe meine Sachen für die Arbeit und packe ein Sonnenbrille, Sonnencreme, Badesachen und dann geht's nach der Arbeit sofort ab ins Schwimmbad.
1: Der Sommer gibt richtig Vollgas heute. Hochsommer und das noch vorm kalendarischen Sommerstart am Sonntag. Da haben wir wieder einen Bonus-Song-Spezial für euch. Zum Sommerstart die größten Sommerhits. Jede Stunde on top.
0: Wir starten die Playlist für deinen Sommer jetzt schon. Mega Sommerhit aus dem Jahr 2011 von Michael Teno.
9: Nossa, nossa, assim você me
1: nossa, nossa. Carly Rae Jepsen ist auch am Start.
0: Los geht's mit der Extraportion Sommer. Alec und Jess Klein. Summer's back.
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0: Schönen guten Morgen um gleich 7:45. Ach, die Sonne scheint schon draußen und es ist richtig angenehm warm. Der Sommer geht richtig Vollgas heute. Hochsommer und das vom kalendarischen Sommerstart am Sonntag. Ja, jede Menge Sonnenwendfeuer am Wochenende. Gemütlich am Feier zusammensitzen, ratschen im schönsten Dialekt der Welt.
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2: Bridge-Haferl. Ja, es gibt ein Gescheit-Haferl, das haben wir ja schon gelernt. Und es gibt ein Bridge-Haferl. Beides nicht angenehme Zeitgenossen. Genossinnen. Ein Bridge-Haferl ist eine Petze, die an jedem gleich hinhängt. Die hat so einen Weitererzählungsdrang. Und Schweigepflicht kennt die nicht. Die ist so diskret wie eine Kirchenglocken um eine Zwölfe. Aber Vorsicht! Bridge-Haferl können auch gefährlich leben. In der Schule haben wir auch eine gehabt. Die hat am Lehrer immer gleich gesteckt, wer gerade mit dem Radiergummi geworfen oder in der Nase gebohrt hat. Das haben wir uns dreimal gefallen lassen. Und dann haben wir es in der Pause in ihren Spind eingesperrt. Dann war es plötzlich weg, bis der Hausmeister wieder gefunden hat. Dann hat es kapiert. War kein Bridge-Haferl mehr und wieder eine von uns.
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0: Mit der Playlist für deinen Sommer in den heißen Freitag. Ostis, touch me. Heute glühen nicht nur die Grills in Niederbayern bis zu 35 Grad.
1: Boah, grillen?
0: Ja.
1: Also ich weiß nicht. Bei den Temperaturen, da mag ich lieber Salat.
0: Ja du, ich bin auch eher der Salattyp.
1: Du?
0: Ja.
1: Ausgerechnet.
0: Ja, Wurstsalat, Nudelsalat, Fleischsalat.
1: Oh Gott, ich hätte es mir denken können. Schönes Sommerwochenende euch. Draußen

0: sich ja so gut an.
1: Also ich habe noch in Badehose gegrillt draußen.
2: Heute wird es ziemlich sonnig draußen.
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0: Das Thema haben wir da zum Beispiel für euch. Soldaten und gepanzerte Fahrzeuge rollen durch die Region. Alle Infos dazu gleich von Matthias Löw aus unserer Nachrichtenredaktion.
1: Wie schaut's beim Wetter aus?
0: Hochsommerlich, bis zu 35 Grad und Sonne pur heute, Gewitter eher nicht.
1: Oh, morgen dafür schon. Am Abend kann's teilweise ganz schön krachen. Tagsüber wird's schwül heiß und es wechseln sich Sonne und Wolken ab. Die Temperaturen ähnlich wie heute.
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3: mit Matthias Löw. 36 Grad und es wird noch heißer. Naja, noch nicht ganz, aber die Klassenzimmer bei uns in der Region heizen sich ganz schön auf. Ob die Kinder und Jugendlichen deswegen den Nachmittag frei bekommen, entscheidet jede Schule für sich. Sollte es da einheitliche Hitzefreiregeln geben? Christoph Müller, Schulleiter am Maristengymnasium Fürth im Landkreis Landshut, sagt uns dazu.
4: Nein, eigentlich nicht, weil wir vor Ort wissen am besten, wie die Situation ist. Ich habe vor ein paar Wochen zum Beispiel gehört, dass in Regensburg über 40 Grad bereits gemessen wurden. Und wenn das noch eine Innenstadtschule ist, dann ist die Situation eine völlig andere als jetzt zum Beispiel in Fürth. Ich finde es gut, dass die Schulen vor Ort die Entscheidungskompetenz haben, in der Situation so zu entscheiden, wie es das Beste ist für die Kinder und Jugendlichen, natürlich auch für die Lehrerinnen und Lehrer.
3: Hitzefrei ist in Niederbayern selten geworden. Grund sind unter anderem die vielen Ganztagsschüler, deren Eltern auf die Betreuung angewiesen sind.
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5: Hunderte Schweinebauern betreiben Höfe bei uns in Niederbayern. Die Landwirte schauen gerade gespannt nach China. Hier ist Bundeslandwirtschaftsminister Alois Rainer auch in Sachen Schweine unterwegs. Der Niederbayer will erreichen, dass unsere Schweinebauern wieder mehr Fleisch nach China exportieren dürfen. Wegen der Schweinepest ist das seit Jahren nicht möglich. Und es läuft saugut. Rainer hat erste positive Signale aus Peking bekommen. Aus der Niederbayern-Redaktion Martina Lesser.
2: Neues aus der Region.
6: Sie marschieren wieder quer durch den Bezirk. Ab Sonntag trainiert die Bundeswehr für den Ernstfall. 120 Soldaten sind damit 35 Fahrzeugen unterwegs. In den Landkreisen Straubing-Bogen und Dingolfing-Landau. Geübt wird bis heute in einer Woche. Wie immer gilt, bitte von der Truppe fernhalten und keine Munition einsammeln. Aus der Niederbayern-Redaktion Emil Schmidt.
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3: Beim Blick in den Himmel über Bayern sehen wir bald was Neues. Bayern bekommt nämlich die modernsten Polizeihubschrauber der Welt. Die 8 Maschinen kosten rund 145 Millionen Euro. Am Montag stellt Ministerpräsident Söder die Hightech-Hubschrauber vor. Eine große Suchaktion läuft gerade in Baden-Württemberg. In Renningen wird ein Säugling vermisst. Wo das Baby verschwunden ist und wie, das sagt die Polizei nicht und hält sich auch sonst noch eher bedeckt. Noch bis Ende des Monats läuft der Tankrabatt. Jetzt fordert der Deutsche Bauernverband eine Verlängerung des Rabatts für Diesel bis mindestens Ende November. Der Bauernverband begründet das mit der bevorstehenden Erntesaison. Soweit unser News-Update. Mehr findet ihr auf unserer Website und in der App. Und Tim Neumann checkt die Straßen für uns.
7: Da haben wir eine Meldung von der A92 München Richtung Deckendorf. Zwischen Altdorf und Landshut-Essenbach ein Müllsack auf der Fahrbahn. Und die B12 Mühldorf Richtung Passau zwischen Prienbach und Ehring eine Ölspur. Geblitzt wird in Niedermünchen Richtung Landshut, in Ast Richtung Ficht und in Rockelfing. Danke an unsere Melder Erol, Hermann und Kerstin. Ihr habt noch was gesehen? Dann ruft uns gern an unter der 0800 14 15 800. Gute Fahrt euch!
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1: Guten Morgen, es ist Freitag.
0: Freitag ist Freitag und jetzt machen wir ihn noch viel schöner.
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1: Nur so ein bisschen cool kann man heute bei 35 Grad schon brauchen.
0: Liefern wir euch jetzt im Hit-Duell. Zweimal Musik aus Deutschland, von mir Musik aus dem kühlen Hamburg.
9: Ihr wollt ein Liebeslied,
0: Die Beginner mit Liebeslied.
1: Ich schicke eine Band aus Baden-Württemberg ins Rennen. Oh, da ist ja immer so ein bisschen wärmer als im Rest Deutschlands. Liquido aus Sim-

0: Das war ein mega One-Hit-Wonder in den 90ern.
1: Na, zwei coole 90er zur Auswahl für euch. Welcher darf es denn sein?
0: Die Beginner mit Liebeslied.
1: Oder Liquido mit Narkotik. Ihr habt es wieder in der Hand. Jetzt abstimmen auf unseren Social-Media-Accounts oder per WhatsApp ins Studio. 0800 14 15 800.
0: Zwei Songs, habt ihr wieder Zeit.

0: So, unsere zwei Songs sind rum. Wir sind gespannt, wie ihr euch entschieden habt.
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2: Zwei 90er-Hit. Zweimal aus Deutschland. Ich habe Liquido mit Narcotic ins Rennen geschickt.
0: Na, ich hätte gern die Beginner mit Liebeslied.
3: Ihr wollt ein Liebeslied, ihr kriegt ein Liebeslied.
0: Und ihr, euer Favorit heute?
2: Also der Lucky hat eine WhatsApp geschickt und er findet die Beginner ultra cool.
0: Verstehe.
2: Das war für die 90er so ganz neuer Sound, schreibt er, und deshalb wünscht er sich Liebeslied.
0: Andrea aus Dingolfing, die hat auch an die 0800 14 15 800 geschrieben. Sie ist absoluter Fan von Jan Delay, der war ja Teil von den Beginner. Und sie schreibt, Liebeslied ist ein Muss.
2: Hier im Voting schaut's ähnlich aus. Die ganz klare Mehrheit für die Beginner. Euer Favorit heute.
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0: Wenn es um die große Liebe geht, Roxette im Bonussong. The Big L.
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0: Jetzt wird's 9. Alles, was heute Morgen wichtig ist im News-Update. Zum Beispiel die Meldung.
1: Ist beim Roboter eine Schraube locker? Ha, Sonnencreme und Sonnenbrille heute Pflichtprogramm.
0: Oh ja, Hochsommer ist angesagt. Sonne pur und bis zu 35 Grad.
1: Morgen wird's dann schwülheiß bei ähnlichen Temperaturen. Sonne und Wolken im Wechsel. Abends kann's vereinzelt mal ordentlich gewittern.
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3: Mit Matthias Löw. Nimmt mir die KI meinen Job weg? Das fragt sich mittlerweile fast jeder vierte Jugendliche. In einem Baumarkt in Niederbayern werden wir jetzt schon von einem Roboter bedient. Der Laden ist eine Art Testlabor für die neue Technik. Aber ersetzt der neue Mitarbeiter seine menschlichen Kollegen? Philipp Schwetz vom Sonderpreis Baumarkt Pocking sagte uns dazu.
4: Nee, also bei uns ist es ja eher so, dass wir noch zusätzliche Mitarbeiter suchen. Er soll nur eine Hilfestellung darstellen für den Mitarbeiter. Und wenn der mal Paletten abladen kann, zum Beispiel ein Humanoider, oder einsortieren kann die Ware, dann ist das eine Riesenhilfestellung und ist auch für Mitarbeiter gut, dass er einfach Zeit für andere Tätigkeiten hat.
3: Ziemlich praktisch. Deswegen will der Baumarkt noch weitere Roboter anstellen.
2: Der Blick in die Regionen mit unseren Niederbayern-Reportern. 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
5: Auf der Straße sind die Helfer vom Rettungsdienst blitzschnell am Einsatzort. Aber wie schaut es aus, wenn die Sanitäter mitten im Wald gebraucht werden? Genau das wird hier bei Simbach am Inn geübt. Zusammen mit dem Bayerischen Staatsforsten testet das BRK den Ernstfall. In einem unwegsamen Gebiet wählt jemand den Notruf und die Sanitäter müssen das Unfallopfer finden, versorgen und wegbringen. Die Übung ist ein voller Erfolg. Aus Simbach am Inn, Daria Felsner.
2: Stadt Landshut, aktuell.
6: Alte Handys, lose Kabel oder kaputte Fernbedienungen? Werden wir bald alles los. Zwei Schulen machen jetzt beim bayernweiten E-Waste Race mit. 4 Wochen lang sammeln sie Elektroschrott. Wer am meisten sammelt, gewinnt einen Klassenausflug. Aus Landshut sind die staatliche Wirtschaftsschule und die Wirtschaftsschule Seligenthal mit dabei. Unterstützt werden die Schüler vom örtlichen Bauhof. Aus Landshut, Adrian Heimerl.
2: Und jetzt maximal informiert über Deutschland und die Welt.
3: Beim Blick in den Himmel über Bayern sehen wir bald was Neues. Bayern bekommt nämlich die modernsten Polizeihubschrauber der Welt. Die 8 Maschinen kosten rund 145 Millionen Euro. Am Montag stellt Ministerpräsident Söder die Hightech-Hubschrauber vor. Eine große Suchaktion läuft gerade in Baden-Württemberg. In Renningen wird ein Säugling vermisst. Wo das Baby verschwunden ist und wie, das sagt die Polizei nicht und hält sich auch sonst noch eher bedeckt. Noch bis Ende des Monats läuft der Tankrabatt. Jetzt fordert der Deutsche Bauernverband eine Verlängerung des Rabatts für Diesel bis mindestens Ende November. Der Bauernverband begründet das mit der bevorstehenden Erntesaison. Soweit unser News-Update. Mehr findet ihr auf unserer Website und in der App. Und das Verkehrsupdate hat Tim Neumann für uns.
7: Die A92 München Richtung Deckendorf, zwischen Altdorf und Landshut Nord Gegenstände auf der Fahrbahn. Und eine Meldung aus dem Kreis Rottal-Inn, die B12 Mühldorf Richtung Passau, zwischen Prienbach und Ehring eine Ölspur. Blitzer stehen in Niedermünchen Richtung Landshut, in Ast Richtung Ficht und in Roggelfing im Kreis Rottal-Inn. Dankeschön Erol, Hermann und Kerstin. Ihr habt noch was für uns? Schickt gerne eine WhatsApp an die 0800 14 15 800. Gute Fahrt!
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1: Ha, Freitag und Sommerwetter, das perfekte Match.
0: Ja, und der offizielle Tag der Flipflops ist heute auch noch.
1: Na, damit wäre das Schuhwerk für heute auch geklärt. Wir starten in den hoffentlich letzten Arbeitstag der Woche für euch mit dem 80er-Klassiker von George Harrison.
0: Am Sonntag ist kalendarischer Sommeranfang. Und die Nummer, die klingt nach so einer richtig schönen Beach-Lounge. Morgen zusammen.
10: Ja.

0: Endspurt, Freunde. Ein paar Stunden geben wir noch Vollgas und dann geht's ab ins wohlverdiente Wochenende. Da ist einiges los.
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2: Da haben wir was für Oldtimer-Fans. Am Sonntag, da gibt's in Moosburg das 8. Oldtimer-Treffen des AMC Moosburg. Ab 10 Uhr geht's los. Oldtimer, alte Motorräder und Youngtimer bis Baujahr 2006. Dann gibt's eine Siegerehrung des schönsten Oldtimers und den Oldtimer Corso durch Moosburg um 13:30.
0: Auf der Suche nach Kultur für die ganze Family. Dieses Wochenende gibt's im Rahmen der Landshuter Hofmusiktage ein besonderes Highlight, das Musical Raspel. Was das genau ist, das weiß Beata Marti vom Organisationsteam.
3: Das ist wirklich auch für die ganze Familie, also sehr unterhaltsam. Wir haben eine Liveband mit 8 Musikern auf der Bühne. Es wird live gesungen, gespielt. Es spielt quasi im mittelalterlichen Landshut ein Stück eben für die LandshuterInnen gemacht.
0: Am Sonntag, da dürfen wir dann verkleidet kommen. Tickets bekommt ihr auf OK-Ticket.
2: Morgen, da packen wir alle gemeinsam an. Bei der Müllsammelaktion Dingolfing räumt auf. Ab 14 Uhr sammeln wir Müll im Stadtgebiet und bekommen spannende Einblicke in das Thema Abfall. Treffpunkt ist das Quartiermanagement Soziale Stadt Dingolfing.
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0: Absoluter Kult 90er in der Playlist für deinen Sommer. Genesis bei Maximal Radio. I Can't Dance. Guten Morgen am Freitag.
1: Am Hochsommerfreitag. Mega Wetter das ganze Wochenende. Heiße Tage, laue Sommernächte. Perfekt zum Fußballschauen auf der Terrasse oder im Biergarten.
0: Ja, und Sonnenwend ist auch. Die Sonnenwendfeuer in der Region brennen wieder. Wir feiern den kalendarischen Sommeranfang und der zeigt, was er so drauf hat.
2: Ein bisschen spazieren, die Sonne halt genießen. 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

0: Es ist Freitag. Guten Morgen zusammen, 10:30 wird's.
1: Zeit für ein News-Update. Matthias Löw aus der Nachrichtenredaktion, unter anderem mit der Meldung:
0: Mega-Polizeieinsatz auf der A92.
1: Das und mehr gleich.
0: Jetzt ein Blick, der richtig Spaß macht. Der zum Wetter.
1: Sonne pur, bis zu 35 Grad. Gewitter eher nicht.
0: Morgen kann es dafür mal ordentlich blitzen und donnern. Ansonsten wechseln sich Sonne und Wolken ab. Die Temperaturen, die sind ähnlich wie heute.
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3: Mit Matthias Löw. Die spinnt doch. Die Raupe des Eichenprozessionsspinners. Jetzt im Frühsommer hat das haarige Insekt Hauptsaison. Auch in Niederbayern breitet sich der Eichenprozessionsspinner immer weiter aus. Die Raupen des Nachtfalters leben nur an Eichen und bilden mikroskopisch kleine Brennhaare. Und die können bei uns Menschen heftige allergische Reaktionen auslösen. Darum sollten wir unbedingt Abstand von den Nestern halten. Schilder warnen darum vor allem in Parks, an Alleen oder Waldrändern vor dem Schädling.
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4: Mitten in der Nacht geht's auf der A92 eher ruhiger zu. Normalerweise. In der vergangenen Nacht tummeln sich hier Polizei, Zoll und Staatsanwaltschaft. Bei Pilsding ziehen sie eine Großkontrolle durch. Autos und Laster werden rausgewunken. Über 80 Fahrzeuge schauen sich die Ermittler genauer an. Bei 21 Lastern werden Verstöße gegen die Lenkzeiten oder Gefahrgutvorschriften festgestellt. Außerdem findet die Polizei zum Beispiel noch Drogen und einen falschen Ausweis. Gegen 1 Uhr ist die Großkontrolle vorbei. Von der A92 bei Pilsding, Tabea Mann.
2: Neues aus der Region.
5: In München geht's gestern um die Wurst. Bayerns beste Metzgereien werden ausgezeichnet mit dem Staatsehrenpreis. Insgesamt 12 Betriebe dürfen sich freuen, darunter auch eine Metzgerei aus Neustadt im Kreis Kelheim. Peter Kraus ist der einzige Preisträger aus Niederbayern. Ein Großteil der ausgezeichneten Läden kommt aus Oberbayern. Aus München, Lisa Grubb-Winkler.
2: Und jetzt maximal informiert über Deutschland und die Welt.
3: Bayern greift gegen Handys an Schulen durch. Gestern hat der Bildungsausschuss im Landtag einem Gesetzentwurf zu einem Smartphone-Verbot zugestimmt. Laut dem soll das Verbot auf die Klassen 5 bis 7 ausgeweitet werden. Endgültig soll das Gesetz vor den bayerischen Sommerferien beschlossen werden. Ab heute können wir Verbraucher leichter Internetkäufe widerrufen. Online-Shops müssen auf ihrer Webseite einen gut sichtbaren Widerrufsbutton platzieren. Von da geht's auf eine weitere Seite, um den Widerruf zu bestätigen. Kuba ist streng sozialistisch, noch, denn das Land hat eine sehr umfangreiche Wirtschaftsreform verabschiedet. Es soll zum Beispiel mehr Marktwirtschaft geben, zum Beispiel bei Tankstellen und in der Gastronomie. Soweit unser News-Update. Mehr gibt's auf der Website und in der App. Und der Verkehrscheck jetzt mit Tim.
6: Genau, da liegen uns gerade keine Meldungen vor. Ihr kommt soweit gut durch. Blitzer stehen in Niedermünchen Richtung Landshut, auf der B299 kurz vor der A92 Landshut Nord und in Rockelfing im Kreis Rottal-Inn. Dankeschön, Errol, Manuel und Kerstin. Wenn ihr noch was habt, schickt uns gerne eine WhatsApp 0800 14 15 800. Gute Fahrt euch!
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1: Guten Morgen am Freitag.
0: Guten Morgen.
1: Alle WM-Gastgeber haben heute ihr zweites Gruppenspiel gespielt oder spielen noch.
0: Ja, Kanada schlägt Katar mit 6:0. Mexiko gewinnt gegen Südkorea mit 1:0. Und die USA, die spielen heute um 21 Uhr und zwar gegen Australien.
1: Unsere Jungs sind morgen wieder dran um 22 Uhr. Puh, spät.
0: Ja.
1: Aber wir bekommen eine laue Sommernacht. So geht sich dann Fußball schauen im Biergarten oder auf der Terrasse definitiv aus.
0: Na, wir starten morgen wieder den Countdown mit einem Bonus-Song-Spezial. Jede Stunde die größten Fußball-Hits, so wie der hier. Football's coming home.
1: Und wir sind wild und frei mit Lena. Guten Morgen.

0: Ist gerade wieder Mama geworden, Lena Meyer-Landrut, Wild and Free, Kind Nummer 2 zusammen mit Mark Forster.
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3: Also ein Schimmel ist ein Pferd, ein ganz weißes Pferd, so weiß wie Schnee. Und dann gibt es Schimmel auch noch auf Wurst, zum Beispiel auf Salami, wenn man die zu lange liegen lässt, dann ist das Schimmelsalami. Ich glaube, das ist Pferdesalami.
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1: Der Soundtrack zum Hochsommertag heute passt einfach wunderbar.
2: Luna Mamboleo.
1: Nur bei uns bekommt ihr immer einen Mix.

0: So klingt unser Freitag heute. Luna im Bonussong. Mamboleo.
1: Tim Neumann, der hat auch die Shorts und das T-Shirt rausgeholt. Die Flipflops fehlen noch.
0: Boah, böser Fehler am Tag der Flipflops heute.
1: Ach, das lernen wir ihm noch. Tim übernimmt jetzt in der Playlist für den Sommer. Gibt's von ihm gechillten Sound wie im Beachclub. Mit Cat's Eye. Gabriella. Es ist Freitag. Guten Morgen zusammen, 9:30 wird's.
0: Zeit für ein News-Update. Matthias Löw aus der Nachrichtenredaktion, unter anderem mit der Meldung:
1: Soldaten und gepanzerte Fahrzeuge rollen durch die Region.
0: Das und mehr gleich. Der Blick aufs Wetter.
1: Ah, der macht heute richtig Spaß. Sommer pur zum Start ins Wochenende. 35 Grad in der Spitze und ganz viel Sonne. Das Gewitterrisiko heute noch ziemlich gering.
0: Na, morgen kann es dafür mal ordentlich scheppern. Wir bekommen schwül heiße 34 Grad und Sonne und Wolken im Wechsel.
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3: Mit Matthias Löw. Viele Politiker aus Niederbayern sprechen Dialekt. Damit liegen sie genau richtig. Eine neue Studie zeigt, wer zum Beispiel Niederbayerisch spricht, möchte auch Politiker hören, die so reden wie er selbst. Der Grünen-Abgeordnete Toni Schuberl aus Niederbayern sieht darin einen Vorteil. Mit Dialekt können die Menschen besser erreicht werden, sagt er. Das findet wohl auch Hubert Aiwanger. Der Freie Wählerchef gehört mit zu den bekanntesten Dialektpolitikern.
2: Der Blick in die Regionen mit unseren Niederbayern-Reportern. Landkreis Kelheim, aktuell.
4: Der Wochenendausflug dauert hier etwas länger. Betroffen ist das vielbefahrene Dreieck Saalhaupt. Das ist bis Montag teilweise gesperrt. Betroffen sind die Verbindungen von Regensburg Richtung Landshut sowie von Landshut Richtung München. Der Grund: am Dreieck Saalhaupt werden provisorische Fahrstreifen zurückgebaut. Bis Montag früh 6 Uhr dauern die Sperrungen. Vom Dreieck Saalhaupt, Holger Bier.
2: Neues aus der Region.
5: Sie marschieren wieder quer durch den Bezirk. Ab Sonntag trainiert die Bundeswehr für den Ernstfall. 120 Soldaten sind damit 35 Fahrzeugen unterwegs. In den Landkreisen Straubing-Bogen und Dingolfing-Landau. Geübt wird bis heute in einer Woche. Wie immer gilt, bitte von der Truppe fernhalten und keine Munition einsammeln. Aus der Niederbayern-Redaktion, Emil Schmidt.
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3: Bayern greift gegen Handys an Schulen durch. Gestern hat der Bildungsausschuss im Landtag einem Gesetzentwurf zu einem Smartphone-Verbot zugestimmt. Laut dem soll das Verbot auf die Klassen 5 bis 7 ausgeweitet werden. Endgültig soll das Gesetz vor den bayerischen Sommerferien beschlossen werden. Ab heute können wir Verbraucher leichter Internetkäufe widerrufen. Online-Shops müssen auf ihrer Webseite einen gut sichtbaren Widerrufsbutton platzieren. Von da geht's auf eine weitere Seite, um den Widerruf zu bestätigen. Kuba ist streng sozialistisch. Noch, denn das Land hat eine sehr umfangreiche Wirtschaftsreform verabschiedet. Es soll zum Beispiel mehr Marktwirtschaft geben, zum Beispiel bei Tankstellen und in der Gastronomie. Soweit unser News-Update. Mehr gibt's auf der Website und in der App. Und den Verkehrsüberblick hat jetzt Tim Neumann.
6: Da haben wir eine Meldung von der A94 München Richtung Passau zwischen Mühldorf West und Mühldorf Nord. Ein kaputter Laster. Die rechte Spur ist da blockiert. Geblitzt wird auf der B299 Richtung A92 Landshut Nord, in Roggelfing im Kreis Rottal-Inn und in Niedermünchen Richtung Landshut. Vielen Dank Manuel, Kerstin und Erol. Wenn ihr noch was habt, ruft gern an 0800 14 15 800. Gute Fahrt!
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6: Ist es eine Affenhitze da draußen? Also Sonnencreme ist total wichtig, wenn ihr länger draußen seid. Sei es jetzt bei der Arbeit oder dann nachher im Freibad. Und was ist, wenn es dann doch mal rot wird auf der Haut? Checken wir gleich nach dem Musikmix deines Lebens. Marquez, Vayamos Compañeros. Vayamos Compañeros. Und Mr. Big ist dabei, Wild Worlds. Jetzt rein in den Vormittag mit Cat's Eye, Gabriella.
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0: Queen, Another One Bites the Dust am Freitag. Ja, bis auf 34 Grad geht's hoch mit den Temperaturen. Für manche viel zu extrem und auch unsere Haut leidet unter der starken Sonne. Eincremen ist also sehr wichtig und wenn's doch mal passieren sollte und wir dann rot da sitzen. Helen Laube aus der Redaktion. Was tun?
1: Ja, dann sofort die Haut kühlen und mit Feuchtigkeit versorgen. Von außen, aber auch von innen. Viel Wasser trinken, ganz wichtig. Und Cremes mit Zink, Aloe Vera und Panthenol hernehmen. Wenn ihr eine Wund- oder Brandsalbe habt, dann unbedingt die. Und wenn gar nichts davon greifbar ist, dann geht's auch mit Hausmitteln. Zum Beispiel mit kalten Kompressen. Aber nicht die Kühlpacks aus der Gefriertruhe, sondern einfach Tücher mit kaltem Wasser. Kleiner Geheimtipp an der Stelle, ein lauwarmes Bad mit einer Tasse Apfelessig im Wasser nehmen. Klingt erstmal ein bisschen kurios, aber die Säure reduziert Schmerzen, Juckreiz und Entzündungen. Sollten sich dann aber richtige Brandblasen bilden oder wenn es euch schlecht oder schwindelig wird, dann lieber gleich zum Arzt. Ist dann nämlich kein normaler Sonnenbrand mehr, sondern ein Sonnenstich.
0: Dann hoffen wir, dass es erst gar nicht so weit kommt. Danke Helen Lorbeer aus der Redaktion. Nächstes Mal dann mit genug Sonnencreme eindecken, dann bleibt uns der Sonnenbrand hoffentlich erspart.
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0: Mr. Big, Wild World bei Maximal Radio. Dem brauchen wir nichts hinzuzufügen. Wilde Welt passt gerade ganz gut. Zum Beispiel die Geschichte rund um den USA-Iran-Konflikt. In den kommenden 2 Monaten soll jetzt alles ausgehandelt werden. Irgendwie könnte doch eine Art Maut in die Straße von Hormuz kommen. Wie es mit den Spritpreisen weitergeht, weiß auch niemand. Und so weiter und so fort. Wir warten einfach mal ab und halten euch auf dem Laufenden.
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0: Halb elf, Zeit für die Nachrichten. Matthias Löw hat auch dieses Thema dabei. Elektroschrott für einen Klassenausflug? Mehr dazu gleich. Wir schauen noch zum Wetter. Blauer Himmel, Sonne pur, den ganzen Tag. Bis zu 34 Grad werden's. Im Bayerwald sind erste Hitzegewitter möglich. Morgen Sonne, Wolken und vereinzelt Regen. An den Temperaturen ändert sich nicht viel. Am Sonntag wieder ein blauer Himmel.
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2: Mit Matthias Löw. Für unsere Wirtschaft ist der Export enorm wichtig. Fast ein Fünftel der gesamten niederbayerischen Wertschöpfung

0: bestätigt, der Zustand des Fußballers ist stabil. Die Partie zwischen Dingolfing und Erlbach wurde abgebrochen. Aus Dornwang, Tamara Neuberger.
1: Stadt Landshut, aktuell.
2: Alte Handys, lose Kabel oder kaputte Fernbedienungen? Werden wir bald alles los. Zwei Schulen machen jetzt beim bayernweiten E-Waste Race mit. 4 Wochen lang sammeln sie Elektroschrott. Wer am meisten sammelt, gewinnt einen Klassenausflug. Aus Landshut sind die staatliche Wirtschaftsschule und die Wirtschaftsschule Seligenthal mit dabei. Unterstützt werden die Schüler vom örtlichen Bauhof. Aus Landshut, Adrian Heimerl.
1: Und jetzt maximal informiert über Deutschland und die Welt.
3: Bauen soll bezahlbarer werden. Darum stellt Bundesbauministerin Huberts heute einen Aktionsplan vor. Außerdem sollen Anträge und Genehmigungen digital eingereicht werden können. Der Wohnungsbau in Deutschland kommt seit Jahren nur schleppend voran. Eine große Suchaktion läuft immer noch in Baden-Württemberg. In Renningen wird ein Säugling vermisst. Wo das Baby verschwunden ist und wie, das sagt die Polizei nicht und hält sich auch sonst eher bedeckt. Bei uns in Bayern Hochsommer, in Norddeutschland Unwetter. Darum ist hier der Zugverkehr teilweise lahmgelegt. Betroffen ist der Bereich zwischen Hamburg und Hannover. Soweit unser News-Update. Mehr gibt's auf der Website und in der App. Und Tim, irgendwas Neues von den Straßen?
4: Ja, bisschen was los auf der A93, Regensburg Richtung Holledau, zwischen Bad Abbach und Saalhaupt 2 Kilometer Stau wegen einer Baustelle. Blitzer stehen in Niedermünchen Richtung Landshut, auf der B299 kurz vor der A92 Landshut Nord und in Rockelfing im Kreis Rottal-Inn. Dankeschön, Errol, Manuel und Kerstin. Wenn ihr noch was habt, schickt uns gerne eine WhatsApp 0800 14 15 800. Gute Fahrt euch!
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0: Schöner 90er-Hit von Hartz, All I Wanna Do. Ja, jetzt im Sommer werden wir Gott sei Dank nicht so oft krank. Irgendwann erwischt es uns aber doch mal oder wir haben starkes Kopfweh wegen am Wetter. Dann hilft die eigene Hausapotheke.
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0: Was gehört in eine richtig gut sortierte Hausapotheke und wo lagere ich die Medikamente am besten? Das will Christian aus Dingolfing von uns wissen. Christian, hier kommt eine Antwort von Leonie Hagen aus der Redaktion.
2: Die Basics für jede Hausapotheke sind Schmerz- und Fiebermittel, Medikamente gegen Erkältung und Verdauungsprobleme, Allergiemittel, eine Wund- und Heilsalbe, ein Desinfektionsmittel und Verbandmaterial. Gelagert wird's in einem Raum, der immer kühl ist, also nicht in das Badezimmer oder die Küche. Bei einem feucht-warmen Raumklima können Arzneimittel nämlich schnell schlecht werden.
0: Und außer Reichweite von Kindern aufbewahren, manche Tabletten schauen Smarties zum Verwechseln ähnlich. Habt ihr noch andere spannende Alltagsfragen an uns? Dann meldet euch einfach per WhatsApp an die 0800 14 15 800.
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1: Zeitreise ins Jahr 1985. David Bowie trifft auf Jazzgenie Pat Metheny. Eigentlich ist der Song nur für einen Kinofilm gedacht. Am Ende entsteht aber einer der schönsten 80er Bowie-Songs. This is not America. 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

0: David Bowie und Pat Metheny mit Kinosound. This is not America. Der ist nichts für Tanzmuffel. Sad und Hayley Williams, Stay the Night. Gleich Song Nummer 1. Bevor es auf die Tanzfläche geht, noch ein News-Update. Es geht auch um einen schockierenden Notfall beim Fußballspiel in Dornwang. Mehr dazu gleich. Das Wetter haben wir noch für euch.
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0: Sonnenbrille nicht vergessen, keine Wolken und freundlich. Nur im Bayerwald, da könnten nachmittags auch mal Hitzegewitter dabei sein. Bis auf 34 Grad geht's hoch. Morgen wird's nochmal richtig heiß, teils regnet's kurz. Am Sonntag dann Sonne und schwül.
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3: Mit Matthias Löw. Wir brauchen einen Arzt. Dieser Ruf schallt gestern über einen Fußballplatz in der Region. Im Landkreis Dingolfing-Landau bricht auf dem Platz plötzlich ein Spieler zusammen. Er läuft blau an, das Gesicht verkrampft sich und sein Herz bleibt stehen. Zum Glück ist eine Krankenschwester unter den Zuschauern in Dornwang. Ralf Peis ist sportlicher Leiter vom SV Erlbach und er sagte im Interview mit uns:
4: Sie hat dann auch angeleitet, hat gesagt, mach du Herzdruckmassage. Sie hat dann sofort mit der Mund-zu-Mund-Beatmung angefangen. Und ich glaube, dass einem das Leben gerettet hat, weil wenn die Frau nicht gekommen war, dann ist ja in so einer Situation auch irgendwo dann, ja, was tust du, was machst du? Das ist ja nicht so einfach. Und eine Krankenschwester, die hat natürlich da Erfahrung. Und das war natürlich unser Riesen, oder war ein David sein Riesenglück.
3: Wenig später ist der Rettungsdienst da und bringt den Spieler ins Krankenhaus. Dem Fußballer geht es mittlerweile etwas besser. Wir haben Kontakt mit dem SV Erlbach und halten euch natürlich auf dem Laufenden.
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5: Hunderte Schweinebauern betreiben Höfe bei uns in Niederbayern. Die Landwirte schauen gerade gespannt nach China. Hier ist Bundeslandwirtschaftsminister Alois Rainer auch in Sachen Schweine unterwegs. Der Niederbayer will erreichen, dass unsere Schweinebauern wieder mehr Fleisch nach China exportieren dürfen. Wegen der Schweinepest ist das seit Jahren nicht möglich. Und es läuft saugut. Rainer hat erste positive Signale aus Peking bekommen. Aus der Niederbayern-Redaktion Martina Lesser.
2: Landkreis Rottal-Inn aktuell.
6: Auf der Straße sind die Helfer vom Rettungsdienst blitzschnell am Einsatzort. Aber wie schaut es aus, wenn die Sanitäter mitten im Wald gebraucht werden? Genau das wird hier bei Simbach am Inn geübt. Zusammen mit dem Bayerischen Staatsforsten testet das BRK den Ernstfall. In einem unwegsamen Gebiet wählt jemand den Notruf und die Sanitäter müssen das Unfallopfer finden, versorgen und wegbringen. Die Übung ist ein voller Erfolg. Aus Simbach am Inn, Daria Felsner.
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3: Bauen soll bezahlbarer werden. Darum stellt Bundesbauministerin Huberts heute einen Aktionsplan vor. Außerdem sollen Anträge und Genehmigungen digital eingereicht werden können. Der Wohnungsbau in Deutschland kommt seit Jahren nur schleppend voran. Eine große Suchaktion läuft immer noch in Baden-Württemberg. In Renningen wird ein Säugling vermisst. Wo das Baby verschwunden ist und wie, das sagt die Polizei nicht und hält sich auch sonst eher bedeckt. Bei uns in Bayern Hochsommer, in Norddeutschland Unwetter. Darum ist hier der Zugverkehr teilweise lahmgelegt. Betroffen ist der Bereich zwischen Hamburg und Hannover. Soweit unser News-Update. Mehr gibt's auf der Website und in der App. Und aus der Verkehrsredaktion jetzt Tim Neumann.
0: Da schauen wir auf die A93 Regensburg Richtung Holledau. Zwischen Bad Abbach und Saalhaupt 2 Kilometer Stau wegen einer Baustelle. Knappe 10 Minuten sind es da schon mehr. Geblitzt wird auf der B299 Richtung A92 Landshut Nord, in Roggelfing im Kreis Rottal-Inn und in Niedermünchen Richtung Landshut. Vielen Dank Manuel, Kerstin und Erol. Wenn ihr noch was habt, ruft gern an 0800 14 15 800. Gute Fahrt!
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0: Können Sie mir sagen, wo ich einen neuen Werkzeugkasten finde? Und dann hört sich das ungefähr so an. Gang 3, Regal 1. 2. Ja. Ein Service-Roboter im Baumarkt gibt's bei uns in Niederbayern. Wo und wie er sich schlägt, schauen wir uns gleich an. Erst Musik, Taylor Swift, The Fate of Ophelia. Und Avril Lavigne ist dabei mit Complicated. Jetzt was Tanzbares von Seth und Hayley Williams. Stay the Night.

0: Avril Lavigne, Complicated. Er kann schon kompliziert sein, im Baumarkt alles zu finden, was wir brauchen. Sind schon ein paar Regale. In Pocking im Süden Niederbayerns hilft uns da jetzt ein Roboter. Philipp Schwetz macht mit seinem Sonderpreisbaumarkt den nächsten Schritt Richtung Zukunft. Zusammen mit Labland AI habt ihr getestet, ob ein Roboter auf Dauer helfen kann. Wo habt ihr angefangen?
1: Wir haben angefangen mit so einem herkömmlichen Service-Roboter, den man auch schon in der Gastronomie sieht. Und den haben wir programmiert, dass er im Endeffekt die Artikel bei uns im Baumarkt findet. Der hat ja ein Sprachmodul, der kann reden. Da sagt man, ich suche weiße Farbe. Und dann bringt er einem oder den Kunden zu der weißen Farbe, zu dem Pinsel, zu den Schrauben, was auch immer der Kunde sucht.
0: Das gibt's schon in einigen Restaurants. Aber ihr habt noch weitergemacht, gell?
1: Die Ergebnisse von dem Service-Roboter haben wir genutzt und haben die quasi auf den humanoiden Roboter, der von der Technik her, also die Software, die da drauf ist, die ist ähnlich. Und das haben wir genutzt und haben dann die nächste Stufe sozusagen gezündet und haben das mit einem humanoiden Roboter ausprobiert.
0: Shotty heißt der, ist ein 80.000 Euro teurer Roboter und ähnelt einem Menschen. Von denen gibt es nur 2 Stück in Europa. Was habt ihr bei euren Tests dann so rausgefunden?
1: Dieser humanoide Roboter, der Shotty, der macht natürlich Aufsehen und jeder hat das Handy gezückt, und weil er zum Menschen ähnlich ist. Aber dieser klassische Service-Roboter, der funktioniert eigentlich für die Zwecke, für die wir jetzt verwendet haben, funktioniert er eigentlich genauso gut.
0: Es muss also nicht alles Hightech sein. So ein klassischer Roboter kostet in der Anschaffung um die 10.000 Euro und braucht einen Stundenlohn von rund 1,50 Euro in Strom und Wartung.
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0: Die Backstreet Boys, quit playing games. Ja, sowieso, bei dem Wetter müssen wir doch raus. Zocken geht im Herbst und Winter, also auf geht's, Sommer genießen. Gute Zeit euch! Gleich mit Kaigo und Ava Max. Whatever bei Maximal Radio.
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0: Trocken und sonnig. Im Bayerwald teils Hitzegewitter möglich. Morgen ein bisschen Regen und weiter heiß. Am Sonntag fast keine Wolken und bis zu 35 Grad.
1: Es ist 11:30. 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
2: Mit Matthias Löw. Viele Politiker aus Niederbayern sprechen Dialekt. Damit liegen sie genau richtig. Eine neue Studie zeigt, wer zum Beispiel Niederbayerisch spricht, möchte auch Politiker hören, die so reden wie er selbst. Der Grünen-Abgeordnete Toni Schuberl aus Niederbayern sieht darin einen Vorteil. Mit Dialekt können die Menschen besser erreicht werden, sagt er. Das findet wohl auch Hubert Aiwanger. Der Freie Wählerchef gehört mit zu den bekanntesten Dialektpolitikern.
1: Der Blick in die Regionen mit unseren Niederbayern-Reportern. Stadtpfarrkirchen, aktuell.
3: Für die Schüler sind's die letzten Wochen vor den Sommerferien, für die Bauarbeiter geht's jetzt erst richtig los. Diese Woche starten die Bauarbeiten für die neue Dreifachturnhalle beim Gymnasium. Als erstes stehen Bohrungen für die Hangsicherung an. Knapp 3 Wochen werden diese dauern. Bis 2028 sollen die Dreifachturnhalle samt neuer Außensportanlage fertig sein. Aus Pfarrkirchen, Alexander Krommer.
1: Stadt und Landkreis Landshut.
4: Unsere Wirtschaft in der Region hat so einiges drauf, hinter die Kulissen können wir aber nur selten schauen. Das soll sich ändern mit dem Aktionstag Unternehmen erleben. Im Herbst öffnen Firmen in Stadt und Landkreis gemeinsam ihre Türen, stellen zum Beispiel Produkte oder Ausbildungsmöglichkeiten vor. Wer mitmachen will, kann sich noch bei der Wirtschaftsförderung des Landkreises anmelden. Aus dem Landratsamt in Essenbach, Michaela Westermeier.
1: Und jetzt maximal informiert über Deutschland und die Welt.
2: Das ist der Berufswunsch von vielen Jugendlichen. Sie wollen Influencer werden. Aber auch die müssen Steuern zahlen. Eine Spezialeinheit in Bayern hat sich jetzt Influencer vorgeknöpft und Steuern in Höhe von 500.000 Euro eingetrieben. Busse ohne Fahrer gibt es schon. Auch das Militär setzt immer mehr auf autonome Fahrzeuge. Mit KI-Funktionen sollen zum Beispiel Panzer durch das Gelände fahren und Minen räumen. Der Chef des Rüstungsunternehmens Rheinmetall fordert aber, dass KI niemals über eine Schussabgabe entscheiden darf. Italien-Touristen müssen mit mehr Ausgaben rechnen, zumindest wenn sie nach Venedig wollen. An Spitzentagen sollen hier bis zu 50 Euro Eintritt möglich sein, schlägt der Bürgermeister von Venedig vor. Er will jetzt seine Idee in Rom präsentieren. Soweit unser News-Update. Mehr gibt's auf der Website und in der App. Und der Tim schaut mit uns auf die Straßen.
0: Da haben wir die A93 Regensburg Richtung Holledau. 2 Kilometer Stau wegen einer Baustelle zwischen Bad Abbach und Saalhaupt. Knappe 10 Minuten dauert's länger. Und dann noch eine Meldung aus Landshut. Betrifft das Kupfereck und den Grieserwiese Parkplatz. Da ist ein Unfall passiert und es liegen Fahrzeugteile auf der Fahrbahn.
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0: Geblitzt wird auf der B299 kurz vor der A92 Landshut Nord und in Breitenau Richtung Menkhofen in der 70er-Zone. Danke Manuel und Matthias. Ihr habt noch was für uns? Gerne WhatsApp schicken 0800 14 15 800. Gute Fahrt euch!
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0: Kurz nach 11:30, alle Farben, Baby Goodbye. Sonnenschutz ist Pflicht heute. Optional, aber naja, eigentlich auch ein Muss, Freibad besuchen. Was macht ihr sonst noch?
1: Heute werde ich dann definitiv an die Isar gehen, zu den Kiesbänken, mir schön Musik mitnehmen und vielleicht noch ein Eis.
2: Vielleicht geht noch halb im Biergarten oder mit dem Radler runden oder sonst irgendwie.
3: Einfach im Kaffee sitzen, einfach einen schönen Cappuccino trinken.
4: Im Biergarten gemütlich Brotzeit machen, mit Freunden ein gemütliches Bier trinken.
5: Wir gehen im Biergarten.
6: Im Garten lesen und in der Sonne sitzen.
7: Chaus, grillen.
8: Eis essen gehen, irgendwo draußen am See sitzen.
9: Inlineskaten.
0: Der Sommer ist zurück. Bis zu 35 Grad am Wochenende. Kalter Drink und genießen.
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1: So einer zum Wiederaufrappeln ist das. Gerade bei der Hitze geht uns ja schon mal die Puste aus. Deswegen passt er gerade eh super rein. Titelsong vom 1985er Film The Legend of Billie Jean. Power von Pat Benatar. Invincible.

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1: Blauer Himmel, Sonne pur, den ganzen Tag. Bis zu 34 Grad werden's. Im Bayerwald sind erste Hitzegewitter möglich. Morgen Sonne, Wolken und vereinzelt Regen. An den Temperaturen ändert sich nicht viel. Am Sonntag wieder ein blauer Himmel.
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3: Mit Matthias Löw. Für unsere Wirtschaft ist der Export enorm wichtig. Fast ein Fünftel der gesamten niederbayerischen Wertschöpfung und Arbeitsplätze hängen direkt und indirekt vom Außenhandel ab. Darum dürften die Gesichter in den Chefetagen relativ zufrieden sein, denn die bayerische Wirtschaft bleibt auf Exportkurs und davon profitieren auch viele Unternehmen in Niederbayern. Denn im April hat die bayerische Wirtschaft etwas mehr Waren ins Ausland verkauft als noch vor einem Jahr.
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4: Landkreis Kelheim, aktuell.
5: Der Wochenendausflug dauert hier etwas länger. Betroffen ist das vielbefahrene Dreieck Saalhaupt. Das ist bis Montag teilweise gesperrt. Betroffen sind die Verbindungen von Regensburg Richtung Landshut sowie von Landshut Richtung München. Der Grund: am Dreieck Saalhaupt werden provisorische Fahrstreifen zurückgebaut. Bis Montag früh, 6 Uhr, dauern die Sperrungen. Vom Dreieck Saalhaupt, Holger Bier.
2: Stadt Landshut, aktuell.
6: Alte Handys, lose Kabel oder kaputte Fernbedienungen? Werden wir bald alles los. Zwei Schulen machen jetzt beim bayernweiten E-Waste Race mit. 4 Wochen lang sammeln sie Elektroschrott. Wer am meisten sammelt, gewinnt einen Klassenausflug. Aus Landshut sind die staatliche Wirtschaftsschule und die Wirtschaftsschule Seligenthal mit dabei. Unterstützt werden die Schüler vom örtlichen Bauhof. Aus Landshut, Adrian Heimerl.
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3: Das ist der Berufswunsch von vielen Jugendlichen. Sie wollen Influencer werden. Aber auch die müssen Steuern zahlen. Eine Spezialeinheit in Bayern hat sich jetzt Influencer vorgeknöpft und Steuern in Höhe von 500.000 Euro eingetrieben. Busse ohne Fahrer gibt es schon. Auch das Militär setzt immer mehr auf autonome Fahrzeuge. Mit KI-Funktionen sollen zum Beispiel Panzer durch das Gelände fahren und Minen räumen. Der Chef des Rüstungsunternehmens Rheinmetall fordert aber, dass KI niemals über eine Schussabgabe entscheiden darf. Italien-Touristen müssen mit mehr Ausgaben rechnen, zumindest wenn sie nach Venedig wollen. An Spitzentagen sollen hier bis zu 50 Euro Eintritt möglich sein, schlägt der Bürgermeister von Venedig vor. Er will jetzt seine Idee in Rom präsentieren. Soweit unser News-Update. Mehr gibt's auf der Website und in der App. Und was jetzt auf den Straßen los ist, weiß Michaela Westermeier.
7: Wir schauen auf die A93 Regensburg Richtung Holledau. Zwischen Bad Abbach und Saalhaupt aktuell 2 Kilometer Stau. Hier braucht ihr um die 10 Minuten länger.
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7: Staus und Blitzer könnt ihr uns jederzeit melden, einfach per WhatsApp an die 0800 14 15 800.
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7: Es geht in großen Schritten.

0: wir feiern ihn mit den 80ern. Whitney Houston, how will I know? Wir wissen gleich auf jeden Fall ein bisschen mehr. Es gibt eine Runde Niederbayerisch Nachhilfe nach Herz und Purple Disco Machine.
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0: deines Lebens. Gleich 11:15. Es geht ab in die Mittagspause, kurz zum Bäcker oder zum Imbiss. Bisschen entspannen. Ja, wobei, wenn wir jetzt unseren Wortschatz erweitern, sind wir eigentlich auch wieder fleißig, oder?
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2: Bridge-Haferl. Ja, es gibt ein Gescheit-Haferl, das haben wir ja schon gelernt. Und es gibt ein Bridge-Haferl. Beides nicht angenehme Zeitgenossen. Genossinnen. Ein Bridge-Haferl ist eine Petze, die an jedem gleich hinhängt. Die hat so einen Weitererzählungsdrang. Und Schweigepflicht kennt die nicht. Die ist so diskret wie eine Kirchenglocken um eine Zwölfe. Aber Vorsicht! Bridge-Haferl können auch gefährlich leben. In der Schule haben wir auch eine gehabt. Die hat am Lehrer immer gleich gesteckt, wer gerade mit dem Radiergummi geworfen oder in der Nase gebohrt hat. Das haben wir uns dreimal gefallen lassen. Und dann haben wir es in der Pause in ihren Spind eingesperrt. Dann war es plötzlich weg, bis der Hausmeister wieder gefunden hat. Dann hat es kapiert. War kein Bridge-Haferl mehr und wieder eine von uns.
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0: Chilliger Sound für den Freitag. All for one, I swear. Unsere Muntermacher, die haben es für heute schon geschafft, sind im Wochenende angekommen. Recht haben's. Paar Tage ausschlafen, bevor sie dann am Montag wieder extra früh für uns aufstehen.
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3: Mit dem Musikmix deines Lebens durch den letzten Arbeitstag der Woche gleich 12:30, da hat Adrian Heimal folgendes Thema im News-Update dabei. Überraschender Rettungseinsatz bei einem Fußballspiel. Alle Infos dazu in den Nachrichten.
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3: Vorher das Wetter. So geht Sommer. Viel Sonne heute bei Höchstwerten bis 36 Grad. Auch am Wochenende bleibt's heiß und sonnig. Es kann aber auch das eine oder andere Gewitter aufziehen.
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6: Mit Adrian Heimal. Wir brauchen einen Arzt. Dieser Ruf schallt gestern über einen Fußballplatz in der Region. Im Landkreis Dingolfing-Landau bricht auf dem Platz plötzlich ein Spieler zusammen. Er läuft blau an, sein Gesicht verkrampft sich und sein Herz bleibt stehen. Zum Glück ist eine Krankenschwester unter den Zuschauern. Spieler zusammen. Er läuft blau an, sein Gesicht

0: mittlerweile etwas besser. Wir haben Kontakt mit dem SV Erlbach und halten euch auf dem Laufenden.
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2: Hier rollt bald ein dicker Brummer durch. Heute in einer Woche startet ein Schwertransport. Der bringt einen Reaktor vom Hafen Kelheim zur Erdölraffinerie Merchneustadt. Der Reaktor ist 500 Tonnen schwer und 60 Meter lang. Deswegen braucht der Transporter auch 6 Tage für die Strecke. Aus Kelheim, Michael Wimmer.
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3: Hunderte Schweinebauern betreiben Höfe bei uns in Niederbayern. Die Landwirte schauen gerade gespannt nach China. Hier ist Bundeslandwirtschaftsminister Alois Rainer auch in Sachen Schweine unterwegs. Der Niederbayer will erreichen, dass unsere Schweinebauern wieder mehr Fleisch nach China exportieren dürfen. Wegen der Schweinepest ist das seit Jahren nicht möglich. Und es läuft saugut. Rainer hat erste positive Signale aus Peking bekommen. Aus der Niederbayern-Redaktion Martina Lesser.
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0: Nach 3 Jahren Abwärtstrend sind 2025 in Deutschland wieder mehr Waren exportiert worden. Das teilt das Statistische Bundesamt mit. An das Niveau vor Corona kommen die Exporte aber noch lange nicht dran. In Deutschland soll wieder mehr gebaut werden. Dafür will jetzt Bauministerin Verena Hubertz sorgen. Sie plant, Bau- und Erwerbsnebenkosten zu senken und Genehmigungsprozesse zu beschleunigen. Entsetzliche Szenen spielen sich in einem Zoo in England ab. Dort wirft ein Mann ein 3-jähriges Kind in das Krokodilgehege. Der Junge kommt mit schweren Verletzungen ins Krankenhaus. Polizisten nehmen den Täter noch vor Ort fest und ermitteln jetzt zu den Hintergründen. Soweit unser News-Update. Mehr gibt's in der App und auf unserer Website. Und die Michi schaut für uns kurz auf die Straßen.
4: Vorsicht bitte auf der A92 Deggendorf Richtung München. Zwischen Landshut Nord und Altdorf liegt ein Metallteil auf der Straße. Wir schauen noch auf die A93 Regensburg Richtung Holledau. Zwischen Bad Abbach und Saalhaupt aktuell 2 Kilometer Stau. Hier braucht ihr um die 10 Minuten länger. Geblitzt wird in Keufelkofen Richtung Hohentann. Vielen Dank Andrea fürs Melden. Dann hat der Manuel noch einen gesehen in Landshut auf der B299 kurz vor der Auffahrt zur A92 Landshut Nord. Und in Breitenau wird in Richtung Menkhofen in der 70er-Zone geblitzt. Habt ihr auch einen gesehen? Dann ruft uns gern kostenlos an. Die Nummer ist die 0800 14 15 800.
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0: Abussal von Prince am Freitagmittag. Kiss im Musikmix deines Lebens. Es wird heiß, über 30 Grad heute. Müssen wir uns gar nicht warm machen fürs nächste Deutschlandspiel bei der WM morgen Abend. Dann bloß nicht einschlafen, Anstoß ist um 22 Uhr. Aber wir schauen schon, dass ihr wach bleibt mit unserem zweiten Maximalradio-Heimspiel beim Burschenverein Atting. Der zieht heute früh das Große los und darf sich auf die ultimative WM-Party freuen. Hi Selina, wer ist alles mit dabei?
1: Wir schauen da unsere aktiven Mitglieder, ein paar davon, die halt sonst da immer in unsere Heiselabende unter der Woche bei uns da sind. Es wird einfach mal wieder etwas, wo es unseren Zusammenhalt fördert und das haben sie unsere Mitglieder einfach verdient.
0: Ah, WM-Gaudi mitten in Atting, das wird ein Riesenfest. Selina, worauf freust du dich da am meisten?
1: Auf jeden Fall ein Sieg für Deutschland. Der wird natürlich super. Und ansonsten ein mega Abend mit alle beieinander. Super Party und gute Stimmung.
0: Ja, das schaffen wir auf jeden Fall. Wir machen morgen miteinander den nächsten Schritt Richtung Sommermärchen. Und wenn ihr auch die ultimative Watchparty zur WM haben wollt, bewerbt euch einfach auf maximalradio.de.
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1: Mittagstief, keine Chance, zumindest mit Rick Springfield in unserer Playlist. Abyssal Power für den Freitagmittag mit den 80ern. Celebrate Youth.

0: Immer eine Nummer mehr bei uns hinten raus. Rick Springfield im Bonussong der Stunde. Celebrate Youth. Ja, und wir feiern den Sommer. Mit der neuen von Ray, Where is my husband? Nach den Nachrichten. Kurz vor eins haben wir es. Adrian Heimel schaut sich da im News-Update an, wie ein Grierseich unseren Politikern in die Karten spielt. Mehr dazu gleich.
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0: Erst noch der Blick aufs Wetter. Wir kommen ordentlich ins Schwitzen bei Höchstwerten zwischen 33 und 36 Grad heute. Dazu viel Sonne und die bleibt auch am Wochenende bei uns. Da kann es aber auch immer mal wieder Gewitter geben.
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4: Mit Adrian Heimerl. Viele Politiker aus Niederbayern sprechen Dialekt. Damit liegen sie genau richtig. Eine neue Studie zeigt, wer zum Beispiel Niederbayerisch spricht, möchte auch Politiker hören, die so reden wie er selbst. Der niederbayerische Grünen-Abgeordnete Toni Schuberl sieht darin einen Vorteil. Mit Dialekt können die Menschen besser erreicht werden, sagt er. Das findet wohl auch Hubert Aiwanger. Der Freie Wählerchef gehört mit zu den bekanntesten Dialektpolitikern.
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7: Ganz blöd läuft es gestern hier bei Stubenberg. Ein Stromkabel löst sich aus einer Leitung und fällt runter auf eine Wiese. Leider ist die total trocken und es fängt an zu brennen. Insgesamt 3 Feuerwehren rücken an. Sie können verhindern, dass sich die Flammen weiter ausbreiten. Aus Stubenberg, Michaela Gröber.
8: Neues aus der Hallertau.
9: Kleine Zeitreise. Vor 100 Jahren steht der Hopfenanbau in der Hallertau vor einer existenziellen Krise. Eine schwere Pflanzenkrankheit bedroht damals die Ernten. Als Antwort darauf wird die Hopfenforschung in Hüll bei Wollenzach gegründet. Heute gilt sie als Motor für neue Sorten, besseren Pflanzenschutz und nachhaltigen Anbau. An diesem Wochenende wird das Jubiläum gefeiert. Das Forschungszentrum lässt Besucher rein und gibt Einblicke in die Zukunft des Hopfens. Aus Wollenzach, Nadine.
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4: Nach 3 Jahren Abwärtstrend sind 2025 in Deutschland wieder mehr Waren exportiert worden. Das teilt das Statistische Bundesamt mit. An das Niveau vor Corona kommen die Exporte aber noch lange nicht dran. In Deutschland soll wieder mehr gebaut werden. Dafür will jetzt Bauministerin Verena Huberts sorgen. Sie plant, Bau- und Erwerbsnebenkosten zu senken und Genehmigungsprozesse zu beschleunigen. Entsetzliche Szenen spielen sich in einem Zoo in England ab. Dort wirft ein Mann ein 3-jähriges Kind in das Krokodilgehege. Der Junge kommt mit schweren Verletzungen ins Krankenhaus. Polizisten nehmen den Täter noch vor Ort fest und ermitteln jetzt zu den Hintergründen. Soweit unser News-Update. Mehr gibt's in der App und auf unserer Website. Und Staus, Unfälle und Blitzer. Michaela Westermeier weiß Bescheid.
0: Wir schauen auf die A93 Regensburg Richtung Holledau. Zwischen Bad Abbach und Saalhaupt aktuell 3 Kilometer Stau. Hier braucht ihr um die 15 Minuten länger. Die Andrea hat einen Blitzer gesehen. Der steht in Keufelkofen Richtung Hohentann. Vielen Dank dir fürs Bescheid geben. Dann steht noch einer auf der B299 kurz vor der A92 Landshut Nord. Und in Breitenau wird in Richtung Menkhofen in der 70er-Zone geblitzt. Staus und Blitzer könnt ihr uns jederzeit melden, per Anruf oder auch per WhatsApp an die 0800 14 15 800.
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0: Sonnenbrille, Sonnencreme, große Flasche Wasser, ab sofort Teil der Standardausstattung. Und beim Baden kommt dann auch noch Insektenspray dazu, daheim dann Aftersun drauf. Volles Programm jetzt im Sommer, genau wie in unserer Playlist. J-Lo und David Guetta sind am Start und Ace of Base mit den 90ern. All That She Wants. Passt auch ganz gut zu Ray. Die weiß, was sie will. Ihren Husband.

0: Sommer bei Maximal Radio. Ace of Base, all that she wants. Und was wir wollen? Eine kleine Abkühlung vielleicht. Lange Schlangen vor den Eisdielen in der Region heute. Schoko, Vanille oder vielleicht was Abgefahrenes? Was auf jeden Fall feststeht, bei den Temperaturen reicht eine Kugel definitiv nichts.
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3: 1980. Jazzlegende George Benson landet einen Riesenhit. Give Me the Light erobert die internationalen Charts. Der musikalische Einfluss der Disco-Ära ist unverkennbar.

0: Radio Save Me Tonight, ne? Hat sie sich mal eben mit dem Pierre zusammengetan. Wer ist jetzt Pierre? Ja, so heißt David Guetta eigentlich. Aber damit wirklich jeder seinen Namen aussprechen kann, ist es halt dann der zweite Vorname geworden. Ja, da hat John Farnham schon ein bisschen mehr Glück gehabt. Bei dem können wir dann nicht viel falsch machen. Er ist gleich mit den 90ern am Start. That's Freedom gibt's um kurz vor halb.
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1: Gleich wird's 13:30, da gibt's für uns wieder das News-Update, unter anderem mit dem Thema, unsere Hühner dürfen wieder raus. Mehr dazu in den Nachrichten. Vorher das Wetter, so geht Sommer. Viel Sonne heute bei Höchstwerten bis 36 Grad. Auch am Wochenende bleibt's heiß und sonnig, es kann aber auch das eine oder andere Gewitter aufziehen.
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3: Mit Adrian Heimerl. Für unsere Wirtschaft ist der Export enorm wichtig. Fast ein Fünftel der gesamten niederbayerischen Wertschöpfung und Arbeitsplätze hängen direkt und indirekt vom Außenhandel ab. Darum dürfen die Gesichter in den Chefetagen relativ zufrieden sein. Denn die bayerische Wirtschaft bleibt auf Exportkurs. Im April hat sie etwas mehr Waren ins Ausland verkauft als noch vor einem Jahr. Davon profitieren auch viele Unternehmen in Niederbayern.
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5: Landkreis Landshut, aktuell.
6: Freiheit den Hühnern. Nach Newcastle-Ausbrüchen in der Region gelten monatelang Sperr- und Überwachungszonen. Heute werden die Beschränkungen wieder aufgehoben. Und zwar um Mitternacht. Die Newcastle-Krankheit nimmt Niederbayerns Hühnerhalter heuer ganz schön in die Mangel. Im Landkreis Landshut gibt es zwar nur einen Ausbruch, wegen Fällen im Nachbarlandkreisen ist die Region aber immer wieder von Sperrzonen betroffen. Aus dem Landratsamt in Essenbach, Tim Neumann.
5: Landkreis Rottal-Inn aktuell.
7: Müssen wir hier im Landkreis in der Dunkelheit ängstlich über die Schulter schauen? Nein, macht die Polizei klar. Sie kommt ins Landratsamt und präsentiert den Sicherheitsbericht 2025. Fazit: Wie ganz Niederbayern gehört auch der Kreis Rottal-Inn zu den sichersten Regionen im Freistaat. Die Zahl der Straftaten ist im Vergleich zu 2024 gesunken. Bei der Aufklärungsquote liegt die Region zwischen Arnsdorf und Simbach am Inn über dem bayerischen Schnitt. Aus dem Landratsamt Pfarrkirchen, Matthias Löw.
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3: Auf einer Klassenfahrt sollten Schüler eigentlich Spaß haben. In Niedersachsen endet der Ausflug für einen Jungen jetzt aber tödlich. Der 11-Jährige kommt plötzlich in Atemnot und wird bewusstlos. Alle Rettungsversuche bleiben erfolglos. Der Schüler stirbt wenig später im Krankenhaus. In der EU geht's wieder mal ums Geld. Aktuell beraten Staats- und Regierungschefs über den Finanzrahmen der nächsten Jahre. Die Politiker halten die geplante Summe von über 1 Billion für viel zu hoch. Sie wollen jetzt Kompromisse finden. Schreckensmoment am New Yorker Times Square. Hier treffen sich Tausende. Sie wollen jetzt Kompromisse finden.

0: A93 Regensburg Richtung Holledau. Zwischen Bad Abbach und Salhopt haben wir gerade 3 Kilometer Stau. Hier braucht ihr ungefähr eine Viertelstunde länger. Geblitzt wird in Keuffelkofen Richtung Hohentann. Vielen Dank Andrea fürs Melden. Dann hat der Manuel noch einen gesehen in Landshut auf der B299 kurz vor der Auffahrt zur A92 Landshut Nord. Und in Breitenau wird in Richtung Menkhofen in der 70er-Zone geblitzt. Habt ihr auch einen gesehen? Dann ruft uns gern kostenlos an. Die Nummer ist die 0800 14 15 800.
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0: Kurztrip nach Frankreich in unserer Playlist für den Sommer. Ella, Ella, könnt ihr sicher auch lernen. Aktuell spricht er aber nur Österreichisch und bedient Kunden in einem Baumarkt hier in der Region. Ein humanoider Roboter. Hallo Philipp Schwetz vom Sonderpreisbaumarkt in Pocking. Ihr habt den bei euch im Laden getestet. Wie seid ihr da sicher gegangen, dass nichts passiert?
1: Wir haben eigentlich immer bei dem humanoiden Roboter haben wir immer einen Operator dabei gehabt, der sozusagen auf den Stopp-Knopf drücken hat können, weil das funktioniert in Deutschland leider noch nicht so versicherungstechnisch und auch einfach haftungsmäßig. Jetzt sage ich mal, wenn ein kleines Kind irgendwo ihm reinläuft, dem Roboter, wenn der da nicht Halt machen würde, deswegen braucht man da dringend noch einen Operator.
0: Ja, also ohne Operator geht nichts bei Schotti, so heißt der Roboter. Wahrscheinlich der günstigste Mitarbeiter im Markt. Betriebskosten von 1,70 Euro pro Stunde können sich schon sehen lassen. Müssen sich da die menschlichen Kollegen jetzt Sorgen machen?
1: Nee, also bei uns ist es ja eher so, dass wir noch zusätzliche Mitarbeiter suchen. Das heißt, also im Leben der Mitarbeiter, er soll nur eine Hilfestellung darstellen für die Mitarbeiter. Und wenn der mal Paletten abladen kann, zum Beispiel ein Humanoider, oder einsortieren kann die Ware, dann ist das eine riesen Hilfestellung und ist auch für Mitarbeiter gut, dass er einfach Zeit für andere Tätigkeiten hat.
0: Klingt schon praktisch. Warum gibt es denn dann nicht viel mehr solche Projekte?
1: Das ist die rechtliche Grundlage, die sich da einfach in Deutschland ändern muss. Das sieht man ja genauso bei autonomen Autos, das sind da andere Länder auch schon viel weiter, weil man dann noch, keine Ahnung, vorsichtiger ist in Deutschland.
0: Ja, oft ist die Technologie halt schneller als die Bürokratie. Trotzdem, in eurem Markt wollt ihr bald noch mehr Roboter einsetzen? Ja, dann können wir selber schauen, wie gut die uns den Weg zeigen oder uns beraten können.
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14: Grüß euch, da ist der Mikkel Andi. Schlechte Nachrichten können Sie gut anhören.
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1: Ja, und der klingt einfach nach Sommer. Drinks, Festival, Urlaub, Sonne. Ach, genau das Feeling, das wir brauchen auf dem Weg Richtung Wochenende. Bringen Sie uns zu dritt Skygo, Khaled und Griffin mit Save My.

0: Sommerfeeling geht fast nicht. Ganz neu bei uns, Save My Love, unser Bonussong der Stunde. In großen Schritten geht's Richtung Wochenende und ein bisschen Motivation. Gibt's von Kelly Clarkson, My Life Would Suck Without You, nach den Nachrichten. Freitagnachmittag, kurz vor zwei. Adrian Heimel schaut sich da unter anderem folgendes Thema im News-Update an. Echte Lebensretter im Kreis Dingolfing-Landau. Alle Infos dazu gleich. Erst noch der Blick aufs Wetter. Wir kommen ordentlich ins Schwitzen bei Höchstwerten zwischen 33 und 36 Grad heute. Dazu viel Sonne und die bleibt auch am Wochenende bei uns. Da kann es aber auch immer mal wieder Gewitter geben.
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2: Mit Adrian Heimerl. Wir brauchen einen Arzt. Dieser Ruf schallt gestern über einen Fußballplatz in der Region. Im Landkreis Dingolfing-Landau bricht auf dem Platz plötzlich ein Spieler zusammen. Er läuft blau an, sein Gesicht verkrampft sich und sein Herz bleibt stehen. Zum Glück ist eine Krankenschwester unter den Zuschauern in Dornwang. Ralf Preis ist sportlicher Leiter vom SV Erlbach. Er sagt im Interview mit uns:
3: Sie hat dann auch angeleitet, hat gesagt, mach du Herzdruckmassage. Sie hat dann sofort mit der Mund-zu-Mund-Beatmung angefangen. Und ich glaube, dass einem das Leben gerettet hat, weil wenn die Frau nicht gekommen war, man ist ja in so einer Situation auch irgendwo dann, ja, was tust du, was machst du? Das ist ja nicht so einfach. Und eine Krankenschwester, die hat natürlich da Erfahrung. Und das war natürlich unser Riesen, oder war ein David sein Riesenglück.
2: Wenig später ist der Rettungsdienst da und bringt den Spieler ins Krankenhaus. Dem Fußballer geht es mittlerweile etwas besser. Wir haben Kontakt mit dem SV Erlbach und halten euch auf dem Laufenden.
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4: Wie der Billy Bunke glückt, in der Neustadt ist aktuell viel los. Immer mehr Landshuter radeln zum Bummeln. Deswegen baut die Stadt 24 neue Fahrradstände auf. Ab Montag werden dafür 3 Parkplätze in der Neustadt gesperrt. Die Testphase gibt es Ende September. Dann dürfen auf der Fläche wieder Autos parken. Aus der Landshuter Neustadt, Alexander Kramme.
1: Landkreis Dingolfing-Landau, aktuell.
5: Hier landet gestern ein Hubschrauber bei Theisbach. Die Retter sammeln einen 23-Jährigen ein. Schwer verletzt bringen sie ihn ins Krankenhaus. Kurz zuvor gerät der junge Biker in einer Kurve auf die Gegenfahrbahn und kracht frontal in ein entgegenkommendes Auto. Auch die Autofahrerin wird beim Unfall verletzt und muss in eine Klinik. Aus Theisbach, Michael Wimmer.
1: Und jetzt maximal informiert über Deutschland und die Welt.
2: Auf einer Klassenfahrt sollten Schüler eigentlich Spaß haben. In Niedersachsen endet der Ausflug für einen Jungen jetzt aber tödlich. Der 11-Jährige kommt plötzlich in Atemnot und wird bewusstlos. Alle Rettungsversuche bleiben erfolglos. Der Schüler stirbt wenig später im Krankenhaus. In der EU geht's wieder mal ums Geld. Aktuell beraten Staats- und Regierungschefs über den Finanzrahmen der nächsten Jahre. Die Politiker halten die geplante Summe von über 1 Billion für viel zu hoch. Sie wollen jetzt Kompromisse finden. Schreckensmoment am New Yorker Times Square. Hier treffen sich tausende Basketballfans zu einer Meisterfeier. Auf einmal schießen 2 Personen um sich und flüchten. Verletzt wird zum Glück niemand. Die Polizei nimmt einen Verdächtigen fest. Soweit unser News-Update. Mehr gibt's in der App und auf unserer Website. Und die Michi hat das Verkehrsupdate für uns.
0: Vorsicht bitte weiter auf der A92 Deggendorf Richtung München. Zwischen Moosburg Süd und Erding ist noch immer die rechte Spur für die Beseitigung einer Ölspur gesperrt. Dann schauen wir noch auf die Gegenrichtung, die A92 München Richtung Deggendorf. Zwischen Landshut Nord und Landshut Essenbach bitte Vorsicht, da steht ein kaputtes Auto und es sind Menschen auf der Straße. Die Andrea hat einen Blitzer gesehen, der steht in Keufelkofen Richtung Hohentann. Vielen Dank dir fürs Bescheid geben. Dann steht noch einer auf der B299 kurz vor der A92 Landshut Nord. Und in Breitenau wird in Richtung Menkhofen in der 70er-Zone geblitzt. Staus und Blitzer könnt ihr uns jederzeit melden, per Anruf oder auch per WhatsApp an die 0800 14 15 800.
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7: Kurz nach 2. Leute, höchste Zeit. Schnell noch zum Einkaufen, wenn bei euch die Grillparty steigt heute Abend. Später sind dann auf jeden Fall Regale und Metzgereien wieder leer gefegt. Richtiger Ansturm auf Grillfleisch und Kohle. Zum Wochenendstart. Musik geht uns aber nie aus. Zum Glück 90er haben wir mit dabei. Und die aktuellen Songs, die ihr so liebt, natürlich auch. She said, oh, hi, nice to meet you tonight, maybe we can... Den Anfang macht Kelly Clarkson. Wir haben es kurz nach zwei am Freitagnachmittag. Und gleich unser News-Update im Dialekt auf Niederbayerisch.
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0: 90er von Roxette. How do you do? Na, wie geht's euch? Freitagnachmittag. Bestens, oder? Aber dran denken, immer genug trinken, gerade bei der Wärme, ist ganz, ganz wichtig. Und nicht nur wir haben ganz schön Durst, auch Vögel, Eichhörnchen oder Igel müssen ja ganz viel trinken. Deswegen, wenn ihr einen Garten habt, vielleicht mal Vogeltränken aufstellen. Am besten dann mit einem Stein auch drin. Dann passieren auch keine Unfälle und die Tiere im Garten können sich eine Runde abkühlen. Die Vögel können auch ein kleines Bad nehmen. Ist ja dann auch für uns zum Zuschauen ganz süß.
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2: Ich bin der Nick für Andi. Grüß euch. Durch den Landkreis Kelheim rollt bald ein Mordstrom-Schwertransport. Ein Reaktor wird nächste Woche vom Hafen in Kelheim zur Eiraffinerie auf Neustadt gebracht. 500 Tonnen schwer ist das Drum und 60 Meter lang. Weil es ein solches Drum ist, braucht der Transport für die Strecke 6 Stock. Ein Monat läuft neue Förderung für die elektrischen Auto jetzt. Der Schneider, der Umweltminister, ist recht zufrieden damit, wie es läuft. 55.000 Anträge sind bis jetzt eingegangen. Da kommt eine Fördersumme von 240 Millionen Euro dabei raus. Die Waldbrandgefahr in Bayern ist wieder am Steigen. Die Regierung von Mittelfranken lässt schon wieder Flieger fliegen. Die schauen sollen, ob irgendwo was brennt. Es langt irgendwas Glanz und schon brennt es. In vielen Teilen von Bayern, besonders in Franken, gilt schon wieder die Waldbrandgefahr in Stufe 4, sagt der Wetterdienst. So, jetzt kennt's euch aus. Servus, macht's es gut.
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0: Das ist Leckele und gleich ab 3. Freitagnachmittag, viele haben schon frei und Wochenende. Seid ihr bereit für Mega-Sommer? Die nächsten 2 Tage?
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3: 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Schönes Sommerwochenende euch.
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0: Niederbayern in Gründerlaune. Gleich ein Thema im News-Update um 2:30. Wir machen noch einen kurzen Abstecher zum Wetter und der macht richtig Spaß. Habt ihr schon Bikini und Badehose drunter? 33 bis 36 Grad heute. Am Wochenende dann geht's so weiter mit schwül heißen Temperaturen. Hitzegewitter können dann aber auch mal mit dabei sein.
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2: Mit Adrian Heimerl. Es braucht halt doch mehr als eine Idee. Zur Unternehmensgründung gehören Pläne, jede Menge Arbeit und vor allem Kapital. Trotzdem wagen einige Niederbayern den Schritt. Wie die Gründerszene bei uns dasteht, weiß Christoph Helmbracht, Obmann der niederbayerischen Sparkassen.
3: Ist tatsächlich eine recht lebhafte Szene. Da spielen sicherlich zum einen die vielfältigen Hochschulen in Niederbayern eine Rolle. Und mag sagen, in Niederbayern, so wie ja hier Wirtschaft insgesamt prosperiert, die schlechten Nachrichten sind deutlich geringer in Niederbayern als deutschlandweit, ist natürlich auch in der Gründerszene in Niederbayern wirklich einiges geboten.
2: Damit künftig noch mehr Start-ups entstehen, muss die Politik reagieren. Von ihr fordert Helmbracht unter anderem den Abbau von Bürokratie.
1: 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Landkreis Kelheim, aktuell.
4: Der Wochenendausflug dauert hier etwas länger. Betroffen ist das vielbefahrene Dreieck Saalhaupt. Das ist bis Montag teilweise gesperrt. Betroffen sind die Verbindungen von Regensburg Richtung Landshut sowie von Landshut Richtung München. Der Grund: am Dreieck Saalhaupt werden provisorische Fahrstreifen zurückgebaut. Bis Montag früh 6 Uhr dauern die Sperrungen. Vom Dreieck Saalhaupt, Holger Bier.
1: Stadt Dingolfing, aktuell.
5: Der Erweiterungsbau ist schon fertig. Jetzt geht's ans Eingemachte, an der Tasse-L'Oréal-Schule hier in Dingolfing. Heute ist Baustellenstart zur Sanierung des Bestandsgebäudes. Für rund 23 Millionen Euro wird das auf Vordermann gebracht. Fast 3 Jahre sollen die Bauarbeiten dauern und parallel zum Schulbetrieb laufen. Beim 4. und letzten Bauabschnitt muss ein Teil der Schüler deswegen in Container umziehen. Aus Dingolfing, Lisa Grupp-Winkler.
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2: Flexible Arbeitszeiten an jedem Werktag, daran hält Bundesarbeitsministerin Baas weiter fest. Kritik gibt's von der CSU, die maximale Arbeitszeit soll nicht pro Tag, sondern pro Woche berechnet werden. Kein Atommüll mehr aus England. Diese Woche hat die Bundesregierung die letzten radioaktiven Abfälle aus dem britischen Sellafield entgegengenommen. Der Müll kommt ursprünglich aus Deutschland, ist in Großbritannien aber aufbereitet worden. Zwischengelagert werden die Kastoren in Schleswig-Holstein. Alarm in den Straßen von Hormus. Hier haben iranische Kriegsschiffe Warnschüsse abgegeben. Außerdem sind per Funk alle anderen Schiffe aufgefordert worden, die Meerenge zu verlassen. Soweit unser News-Update. Mehr gibt's in der App und auf unserer Website. Und Michaela Westermeier ist mit im Studio. Wie schaut's gerade auf den Straßen aus?
6: Wir starten mit einer Gefahrenmeldung von der B20 Straubing Richtung Burghausen. Bitte Vorsicht zwischen der Ausfahrt Landau, der A92 und dem Rastplatz Landau. Da steht ein kaputtes Auto, die Fahrspur ist blockiert und es sind Menschen auf der Straße. Wir schauen noch auf die B299 Landshut Richtung Altenmarkt. Bitte aufpassen zwischen Landshut, Kaserneneck und Vogen. Da steht ein kaputtes Auto auf der Straße. Staus und Blitzer könnt ihr uns jederzeit melden, einfach per WhatsApp an die 0800 14 15 800.
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0: Perry mit Run Free bei Von 2 bis 3. Ja, schon blöd, ne? Da ist Weltmeisterschaft und du willst dein Trikot beflocken lassen und dann fehlt was. Das V.
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0: Ist jetzt bei der Beflockung wirklich ausgegangen. Schieben wir es einfach mal auf die Mega-WM. Es sind ja so viele Teams dabei wie noch nie. Und scheinbar auch ganz, ganz viele mit einem V im Namen. Dafür gehen uns aber die Spiele noch nicht aus. Heute Morgen Mexiko gewonnen, 1:0 gegen Südkorea. Und heute Abend um 9 trifft dann die USA auf Australien. Die Jungs von Hankhofen-Heiling tippen ja für uns ganz fleißig. Und wir schauen jetzt schon ein bisschen weiter voraus.
2: Ja, servus, da ist der Basti Meier, Torwart der Spielvereinigung Hankhofen. Am Montag um 19 Uhr erwartet uns das Spiel Argentinien gegen Österreich. Zwar nicht ganz zur Primetime, aber hoffentlich mit einem Prime-Spiel. Beide Mannschaften sind ziemlich vielversprechend ins Turnier gestartet. Österreich hat mit 3:1 gegen Jordanien gewonnen. Argentinien mit 3:0 gegen Algerien. Somit sind auch beide Mannschaften ganz vorn in der Tabelle. Bleibt spannend, wer sich von beiden jetzt am Ende weiter absetzen kann und auf den ersten Platz springt. Ob das die Österreicher sind, um die Stars, um Alaba von Real Madrid oder dem Conny Leimer vom FC Bayern oder doch die Argentinier mit dem One and Only Lionel Messi, der ja mittlerweile bei Inter Miami spielt, jahrelang bei Barcelona war und jetzt aber in Miami die Gegebenheiten in den USA wahrscheinlich besser kennt als jeder andere und vielleicht da auch den kleinen Vorteil hat. Vielleicht war das auch ein Grund, dass er im ersten Spiel gegen Algerien beim 13:0 kleinen Hattrick gemacht hat. Bleibt abzuwarten, bleibt spannend. Es wird ein cooles Spiel. Freizeit drauf und bis bald.
0: So, erstmal sind wir jetzt aber wieder dran. Morgen um 22 Uhr gegen die Elfenbeinküste. Ganz viel Spaß euch beim Fußballgucken.
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1: Achtung, die Nummer ist wirklich ansteckend. Wham können einfach mehr als Weihnachten und Last Christmas. 1986 rausgekommen. The Edge of Heaven. Gute Laune in 3, 2, 1. Jetzt.

0: Wir wollen nur das Beste für euer Nachmittag. The Edge of Heaven von Wham. Noch vor drei. Und die neue von Bruno Mars gibt's gleich. I Just Might. Macht auch richtig gute Laune. Jetzt aber erstmal die Nachrichten. Adrian Heimal hat unter anderem dieses Thema dabei. Bald Schluss mit dem Tankrabatt. Eine Horrorvorstellung für die Landwirte. Gleich ein Thema bei uns. Wir schauen noch zum Sommerwetter und da geht's auch genauso weiter mit heißen 35 Grad auch am Wochenende. Kann sich dann aber auch mal alles entladen in Schauern und Gewittern. Ganz vereinzelt mal die nächsten zwei Tage.
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2: Mit Adrian Heimal. Egal ob Eicher, Fendt oder Johnny, jeder Traktor fährt mit Diesel. Der Deutsche Bauernverband fordert deswegen die Verlängerung des Tankrabatts bis zum Ende der Erntezeit im Herbst. Dazu Siegfried Jäger vom Bauernverband in Niederbayern.
3: Ja, ich sage mal so, mittlerer Schlepper, der braucht dann schon im Durchschnitt 25 Liter in der Stunde. Und dann haben wir aber selbstfahrende Geräte wie ein Häcksler oder ein Mähdrescher. Ja, da geht es dann auf bis zu 70 Liter in der Stunde. Natürlich dann da 10 Stunden im Einsatz sind oder wie in der Erntezeit rund um die Uhr, dann sind da schnell mal 1000 Liter beieinander.
2: Fällt der Tankrabatt weg, bedeutet das für Landwirte schnell hunderte Euro an Mehrkosten, trotz Agrardieselsubventionen.
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5: Freiheit den Hühnern. Nach Newcastle-Ausbrüchen in der Region gelten monatelang Sperr- und Überwachungszonen. Heute werden die Beschränkungen wieder aufgehoben. Und zwar um Mitternacht. Die Newcastle-Krankheit nimmt Niederbayerns Hühnerhalter heuer ganz schön in die Mangel. Im Landkreis Landshut gibt es zwar nur einen Ausbruch. Wegen Fällen im Nachbarlandkreisen ist die Region aber immer wieder von Sperrzonen betroffen. Aus dem Landratsamt in Essenbach, Tim Neumann.
4: Neues aus der Hallertau.
6: Kleine Zeitreise. Vor 100 Jahren steht der Hopfenanbau in der Hallertau vor einer existenziellen Krise. Eine schwere Pflanzenkrankheit bedroht damals die Ernten. Als Antwort darauf wird die Hopfenforschung in Hüll bei Wollenzach gegründet. Heute gilt sie als Motor für neue Sorten, besseren Pflanzenschutz und nachhaltigen Anbau. An diesem Wochenende wird das Jubiläum gefeiert. Das Forschungszentrum lässt Besucher rein und gibt Einblicke in die Zukunft des Hopfens. Aus Wollenzach, Nadine.
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2: Flexible Arbeitszeiten an jedem Werktag, daran hält Bundesarbeitsministerin Baas weiter fest. Kritik gibt's von der CSU, die maximale Arbeitszeit soll nicht pro Tag, sondern pro Woche berechnet werden. Kein Atommüll mehr aus England. Diese Woche hat die Bundesregierung die letzten radioaktiven Abfälle aus dem britischen Sellafield entgegengenommen. Der Müll kommt ursprünglich aus Deutschland, ist in Großbritannien aber aufbereitet worden. Zwischengelagert werden die Kastoren in Schleswig-Holstein. Alarm in den Straßen von Hormus. Hier haben iranische Kriegsschiffe Warnschüsse abgegeben. Außerdem sind per Funk alle anderen Schiffe aufgefordert worden, die Meerenge zu verlassen. Soweit unser News-Update. Mehr gibt's in der App und auf unserer Website. Und den Verkehrscheck für die Region hat jetzt die Michi für uns.
7: Aktuell schaut's ganz gut aus. Wir haben keine größeren Stau- oder Unfallmeldungen. Geblitzt wird in Keuffelkofen Richtung Hohentann, hat uns die Andrea gemeldet. Vielen Dank dafür. Dann steht noch einer in Breitenau Richtung Menkhofen in der 70er-Zone. Und auf der B299 wird kurz vor der A92 Landshut-Nord geblitzt. Habt ihr auch was gesehen, Staus oder Blitzer? Dann gern kurz durchklingeln. Die Nummer ist die 0800 14 15 800.
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0: Wunderschönen Freitag euch. 36 Grad und es wird immer heißer. Ja, schaut mal, was die Wärme schon mit mir macht. Wisst ihr was? Wir machen das jetzt einfach wie bei der Weltmeisterschaft. Hydration Break. Kleine Erinnerung an uns alle. Großes Glas Wasser trinken. Ganz, ganz wichtig bei den Temperaturen. Und dazu der Musikmix deines Lebens. Mr. Mister aus den 80ern und Crazy Abrams aus 2025. Vorher eine ganz neue Nummer von Bruno Mars. I Just Might. Happy Freitag. Und Wochenendstart.
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0: Mister, um kurz nach drei. Großes Drama gestern beim Fußballspiel bei uns. Im Moment denken wir ja vor allem an die Weltmeisterschaft, wenn wir an Fußball denken. Aber auch bei uns in der Region bereiten sich viele Mannschaften vor auf die neue Saison. Es finden auch viele Testspiele im Moment statt. Gestern auch wieder in Dornwang, der FC Dingolfing gegen den SV Erlbach. Und in der zweiten Halbzeit ist dann ein neuer Spieler vom SV Erlbach eingewechselt worden. Dann wurde es plötzlich dramatisch. Ralf Preis ist der sportliche Leiter vom SV Erlbach. Was ist denn dann passiert?
1: Nach 8 Minuten ist er auf einmal mitten am Platz zusammengebrochen. Dann musst du natürlich warten, bis der Schiedsrichter die reinlässt. Dann hat er gesagt, wir können sofort reinkommen, weil er gemerkt hat, dass was Schlimmes ist. Und er hat nur geröchelt, hat nur gestöhnt und so weiter, war nicht mehr ansprechbar.
0: Ja, und rasend schnell hat sich dann der Zustand vom Spieler verschlechtert. Darum dann auch der verzweifelte Ruf ins Publikum. Ist ein Arzt da oder kann irgendjemand anders helfen? Und wirklich, es war dann jemand unter den Fans. Gott sei Dank, eine Frau, lange Krankenschwester im Krankenhaus Dingolfing, ist dann auf den Platz gelaufen.
1: Und dann haben wir schon gemerkt, dass das alles immer weniger wird, das Ganze immer weniger stöhnen, immer weniger laut, die von sich gibt. Und dann habe ich schon gesehen, dass sein Gesicht ganz blau wird. Und dann hat sie gesagt, der haut uns jetzt ab, jetzt müssen wir Mund-zu-Mund-Beatmung machen.
0: Aber gute Nachrichten, der Spieler war dann nach kurzem Kampf auch wieder da. Bis der Krankenwagen dann auch da war, war er schon einigermaßen wieder stabil.
1: Riesendank oder herzlichen Dank an diese Frau. Ohne diese Frau war wahrscheinlich Schlimmeres passiert, muss man ganz ehrlich sagen. Und das kann man gar nicht hoch genug bewerten, auch für so einen jungen Menschen mit 24. Ja, da kann man nicht einfach zur Tagesordnung übergehen, sondern in so einem Fall. Und wie gesagt, nochmal, also tausend Dank an diese Frau, dass die da die Courage bewiesen hat und sofort gekommen ist und da sofort geholfen hat.
0: Ja, leider ist es ja nicht mehr selbstverständlich, ne, dass auch jemand hilft. Wir von Maximal Radio und bestimmt auch alle Niederbayern sagen Hut ab und vielen, vielen Dank an die Lebensretterin von Dingolfing.
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kurz vor halb vier, The Cornells bei Maximal Radio 74, 75, 74, 2014 und vielleicht auch 2026. Also am Essen liegt es auf jeden Fall nicht, da sorgt nämlich ein Niederbayer für bei der WM. Anton Schmaus aus dem Bayerwald ist ja schon lang der Chefkoch der Nationalmannschaft. Und da gibt es dann so Schnitzel nach dem Spiel. Das Team liebt auch die Sucuk-Pasta und Musialas Maultaschen stehen auch mal auf dem Menü, hat der Koch schon verraten. Also gut geht's ihnen ja schon da in Amerika, ne? Jetzt muss es halt nur noch fußballerisch stimmen. Gleich weiter mit Sabrina Carpenter bei uns. Der schmeckt's auch. Taste.

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0: Wir haben es 3:30. Schönen Nachmittag. Rettungsaktion im Fußballstadion. Wir sprechen drüber gleich im News-Update. Weiter zum Wetter. Und da haben wir einen fast nur blauen Himmel über uns. Morgen und am Sonntag dann weiter. Schönstes Sommerwetter in Niederbayern. Schwül warm bleibt's. Und vereinzelt kracht's dann auch mal.
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2: Mit Adrian Heimerl. Es sind Szenen, die Zuschauer im Kreis Dingolfing-Landau nicht so schnell vergessen werden. Gestern bricht in Dornwang ein Fußballer auf dem Feld zusammen, die Teams laufen auf ihn zu. Kurz darauf der Schrei, wir brauchen einen Arzt. Die ehemalige Krankenschwester Elisabeth Dobmeier zögert nicht lange.
3: Der junge Mann war schon in stabiler Seitenlage, dann haben wir ihn umgedreht und dann habe ich einmal die Tests gemacht, Atmung, Herz, und dann haben wir halt festgestellt, dass nichts mehr da war. Und dann habe ich halt einfach Order gegeben und habe gesagt, ich brauche Hilfe, wir müssen eine Herzdruckmassage machen. Und dann ist gleich von den Erlbacher, der Herr Deimer, da gewesen, der hat Herzdruckmassage gemacht und ich habe beatmet.
2: Gemeinsam mit ihren Helfern rettet die Rentnerin wohl das Leben des Fußballers vom SV Erlbach. Der ist aktuell im Krankenhaus und erholt sich.
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5: Wie der Billy Bunke glückt, in der Neustadt ist aktuell viel los. Immer mehr Landshuter radeln zum Bummeln. Deswegen baut die Stadt 24 neue Fahrradständer auf. Ab Montag werden dafür 3 Parkplätze in der Neustadt gesperrt. Die Testphase gibt es Ende September. Dann dürfen auf der Fläche wieder Autos parken. Aus der Landshuter Neustadt, Alexander Kramer.
1: Landkreis Rottal-Inn, aktuell.
6: Ganz blöd läuft es gestern hier bei Stubenberg. Ein Stromkabel löst sich aus einer Leitung und fällt runter auf eine Wiese. Leider ist die total trocken und es fängt an zu brennen. Insgesamt 3 Feuerwehren rücken an. Sie können verhindern, dass sich die Flammen weiter ausbreiten. Aus Stubenberg, Michaela Gröber.
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2: Ozapft-Is heißt es für ihn nicht. Der Münchner Wiesenwirt Alexander Eger scheitert gleich 2-mal hintereinander vor Gericht. Er beklagt, dass seine Bewerbung zu niedrig bewertet wird. Laut Richter ist aber alles korrekt abgelaufen. Wir schauen nach Bonn. Hier müssen aktuell 100.000 Fahrzeuge pro Tag auf die Nordbrücke verzichten. Die marode Autobahnbrücke ist gesperrt, ein Ersatzneubau ist nötig. Der soll bis 2028 fertig sein, heißt es aus dem Bundesverkehrsministerium. In Schulen sollen unsere Kids eigentlich etwas lernen. Ein Experiment in einer italienischen Vorschule endet aber im Krankenhaus. Bei einer Feuershow verbrennen sich 2 Kinder an einer Stichflamme. Sie kommen schwer verletzt ins Krankenhaus. Soweit unser News-Update. Mehr gibt's in der App und auf unserer Website. Und wie ist die Lage auf den Straßen? Das schaut sich Michaela Westermeier für uns an.
7: Vorsicht bitte auf der A92 München Richtung Deggendorf. Zwischen Landshut West und Landshut Nord liegt ein Kennzeichen auf der Straße. Dann schauen wir noch auf die A93 Regensburg Richtung Holledau. Zwischen Bad Abbach und Saalhaupt steht ihr gerade auf fast 3 Kilometern. Hier braucht ihr um die 10 Minuten länger. Geblitzt wird auf der B299 kurz vor der A92 Landshut Nord. Vielen Dank Manuel fürs Melden. Dann steht noch einer in Keufelkofen Richtung Hohentann und in Breitenau wird in Richtung Menkhofen in der 70er-Zone geblitzt. Staus und Blitzer könnt ihr uns jederzeit melden. Einfach kurz eine WhatsApp schreiben an die 0800 14 15 800.
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0: Adams mit 80er Sound am Nachmittag. Da bleiben wir auch gleich noch ein bisschen. Also, in dem Jahrzehnt, in den 80ern. Die Karin übersetzt nämlich wieder eine Runde.
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2: Auf gut Niederbayerisch. Jetzt schauen wir uns einmal einen Mega-Rock-Klassiker an, und zwar von Van Halen. Aber um ehrlich zu sein, weiß ich eigentlich nicht, worum es in dem Song überhaupt geht. Übersetze euch einmal einen kleinen Auszug. Schau mal, ich stehe da, ganz gemütlich mit dem Buckel an der Musicbox dran. Ich bin doch nicht das Schlechteste, was du je gesehen hast, oder? Du kannst genauso gut hupfen. Hupf, hupf halt einfach. Wie geht's dir denn allerweil, hä? Du sagst, du weißt das nicht. Und du wirst das auch nicht rausfinden, wenn du nicht einmal damit anfängst. Kannst halt einfach einmal hupfen. Puh, da kann man vermuten, dass da gewisse Substanzen ihr Übriges dazu da haben bei dem Song. Gell? Rockstar-Image und so. Und auch, wenn ich nicht so genau weiß, was der Eddie damit gemeint hat, ist der Song dennoch mega cool. Und den geben wir uns jetzt. Hier ist Van Halen mit Jump.

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1: Ja, in den 80ern und 90ern regieren sie die Musikwelt, die Boybands. Und eine der ersten damals, die fünf Jungs von den New Kids on the Block. Ende der 80er mit You Got It.

0: Ich hab Boyband-Moment um kurz vor vier. Und noch Nachtske von der Diva. Share, if I could turn back time. Gleich direkt nach den Nachrichten von Adrian Heimal. Fable für Obst und Kronen? Dann bewerben im Rottal. Gleich Thema bei uns.
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0: Wir machen noch einen kurzen Abstecher zum Wetter und der macht richtig Spaß. Habt ihr schon Bikini und Badehose drunter? 33 bis 36 Grad heute. Am Wochenende dann geht's so weiter mit schwül heißen Temperaturen. Hitzegewitter können dann aber auch mal mit dabei sein.
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3: Mit Adrian Heimal. Es braucht halt doch mehr als eine Idee. Zur Unternehmensgründung gehören Pläne, jede Menge Arbeit und vor allem Kapital. Trotzdem wagen einige Niederbayern den Schritt. Wie die Gründerszene bei uns dasteht, weiß Christoph Helmbracht, Obmann der niederbayerischen Sparkassen.
4: Ist tatsächlich eine recht lebhafte Szene. Da spielen sicherlich zum einen die vielfältigen Hochschulen in Niederbayern eine Rolle. Und mag sagen, in Niederbayern, so wie ja hier Wirtschaft insgesamt prosperiert, die schlechten Nachrichten sind deutlich geringer in Niederbayern als deutschlandweit, ist natürlich auch in der Gründerszene in Niederbayern wirklich einiges geboten.
3: Damit künftig noch mehr Start-ups entstehen, muss die Politik reagieren. Von ihr fordert Helmbracht unter anderem den Abbau von Bürokratie.
2: 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Landkreis Rottal-Inn aktuell.
5: Wer darf sich hier die Krone aufsetzen? Landkreis und Markt Bad Birnbach suchen eine neue Hoheit, die sechste Rottaler Mostkönigin. Sie soll die Region 2 Jahre lang bei Veranstaltungen, Märkten und Messen vertreten. Bewerben können sich junge Frauen aus dem ganzen Landkreis. Mehr Infos findet ihr auf unserer Homepage. Aus Bad Birnbach, Michael Wimmer.
2: Landkreis Dingolfing-Landau aktuell.
5: Hier landet gestern ein Hubschrauber bei Theisbach. Die Retter sammeln einen 23-Jährigen ein. Schwer verletzt bringen sie ihn ins Krankenhaus. Kurz zuvor gerät der junge Biker in einer Kurve auf die Gegenfahrbahn und kracht frontal in ein entgegenkommendes Auto. Auch die Autofahrerin wird beim Unfall verletzt und muss in eine Klinik. Aus Theisbach, Michael Wimmer.
2: Und jetzt maximal informiert über Deutschland und die Welt.
3: Wo zapft is, heißt es für ihn nicht. Der Münchner Wiesenwirt Alexander Eger scheitert gleich zweimal hintereinander vor Gericht. Er beklagt, dass seine Bewerbung zu niedrig bewertet wird. Laut Richter ist aber alles korrekt abgelaufen. Wir schauen nach Bonn. Hier müssen aktuell 100.000 Fahrzeuge pro Tag auf die Nordbrücke verzichten. Die marode Autobahnbrücke ist gesperrt. Ein Ersatzneubau ist nötig. Der soll bis 2028 fertig sein, heißt es aus dem Bundesverkehrsministerium. In Schulen sollen unsere Kids eigentlich etwas lernen. Ein Experiment in einer italienischen Vorschule endet aber im Krankenhaus. Bei einer Feuershow verbrennen sich 2 Kinder an einer Stichflamme. Sie kommen schwer verletzt ins Krankenhaus. Soweit unser News-Update. Mehr gibt's in der App und auf unserer Website. Und die Michi schaut für uns kurz auf den Verkehr.
6: Aktuell schaut's ganz gut aus. Wir haben keine Meldungen.
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6: Geblitzt wird in Keuffelkofen Richtung Hohentann, hat uns die Andrea gemeldet. Vielen Dank dafür. Dann steht noch einer in Breitenau Richtung Menkhofen in der 70er-Zone. Und auf der B299 wird kurz vor der A92 Landshut-Nord geblitzt. Habt ihr auch was gesehen, Staus oder Blitzer? Dann gern kurz durchklingeln. Die Nummer ist die 0800 14 15 800.
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0: Na, bereit fürs Wochenende? Sowas von, oder? Akkus wieder aufladen. Einfach mal auch ein bisschen nichts tun, die Sonne genießen. Oder ein bisschen Action mit den Kiddies, ab ins Freibad, an den See oder eine Radeltour machen. Wir schicken euch gleich rein ins Wochenende, ganz offiziell mit unserem Gong.
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0: Die 90er haben wir euch reingepackt in die Playlist für den Sommer. Und einen richtig coolen 2000er. Den Start jetzt um kurz nach vier macht Cher mit If I Could Turn Back Time. Happy Freitag, Leute. Macht's euch schön gemütlich.
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0: Mitte Juli sehen wir den live beim Dingfest in Dingolfing. Mailauer, zählt mit uns runter. Countdown ins Wochenende. Wie sieht denn euer Samstagmorgen so aus? Gibt's doch nur eine Antwort, oder? Fußballschau natürlich. Deutschland Runde 2 gegen die Elfenbeinküste. Sind aber immer noch in der Vorrunde. Nur, dass wir es jetzt nicht falsch verstehen. Wir feiern mit euch und zwar in Atting im Landkreis Straubing-Bogen. Unser zweites Heimspiel.
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0: Selina, du hast quasi die Party zu euch geholt. Worauf freust du dich am meisten?
2: Auf jeden Fall ein Sieg für Deutschland. Der war natürlich super. Und ansonsten ein mega Abend mit alle beieinander. Eine super Party und gute Stimmung.
0: Habt ihr da noch irgendwas vorbereitet jetzt die Woche?
3: Wir haben jetzt heute schon die erste Deko besorgt und treffen uns halt einmal mit unserer Feuerwehr und dann soll es nur durchsprechen, wie wir es jetzt als manchmal machen. Und freuen wir uns alle schon wahnsinnig. Gestern sind wir bei unserem Burschenhäusler zusammengesessen und haben uns schon ein bisschen eingestimmt.
0: Ja, sehr schön. Wir freuen uns schon mega auf die Party mit euch morgen. Dann warten wir jetzt auch nicht länger, oder? Selina, starte mit uns rein ins Wochenende.
3: Wir wünschen alle Hörer ein wunderschönes Wochenende. Genießt das schöne Wetter. Viel Spaß beim Public Viewing. Drückt mal unsere Jungs die Daumen und genießt es. Macht ihr ein schönes Wochenende.
0: Da schließen wir uns an. Schönes Wochenende euch.
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0: Christina Stürmer, richtig erfolgreicher Export aus Österreich. Ich lebe im Musikmix deines Lebens. Ja, und morgen hat dann das Leben für alle Deutschland-Fans wieder einen Sinn. Nächstes Spiel in der Vorrunde gegen die Elfenbeinküste. Und da stimmen wir uns natürlich ein zusammen mit euch. Gibt wieder unser Bonus-Song-Spezial mit den schönsten Fußballsongs den ganzen Tag.
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3: wir. Boah, Grillen?
2: Ja.
3: Also ich weiß nicht.
2: Ach komm.
3: Bei den Temperaturen, da mag ich lieber Salat.
2: Na du, ich bin auch eher so der Salattyp.
3: Du?
2: Ja.
3: Ausgerechnet.
2: Bitte Wurstsalat, Nudelsalat, Fleischsalat.
3: Oh Gott, ich hätte es mir denken können. Schönes Sommerwochenende euch.
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0: Bald ist vorbei mit dem Tankrabatt. Aber nicht nur uns normalen Autofahrern macht das zu schaffen. Wir sprechen drüber gleich im Newsüberblick um 5:30.
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0: Noch ein Schlenkerer zum Wetter und es macht richtig, richtig Spaß. Heiß und sonnig bei uns, auch am Wochenende ein Traum-Sommerwetter. Zwischendurch sind auch mal hitzige Gewitter dabei.
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3: Mit Adrian Heimerl. Egal ob Eicher, Fendt oder Johnny, jeder Traktor fährt mit Diesel. Der Deutsche Bauernverband fordert deswegen die Verlängerung des Tankrabatts bis zum Ende der Erntezeit im Herbst. Dazu Siegfried Jäger vom Bauernverband in Niederbayern.
4: Ja, ich sage mal, so mittlerer Schlepper, der braucht dann schon im Durchschnitt 25 Liter in der Stunde. Und dann haben wir aber selbstfahrende Geräte wie ein Häcksler oder ein Mähdrescher. Da geht es dann auf bis zu 70 Liter in der Stunde. Natürlich dann da 10 Stunden im Einsatz sind oder wie in der Erntezeit rund um die Uhr, dann sind da schnell mal 1000 Liter beieinander.
3: Fällt der Tankrabatt weg, bedeutet das für Landwirte schnell hunderte Euro an Mehrkosten, trotz Agrardieselsubventionen.
2: Das Wichtigste aus den Regionen mit unseren Niederbayern-Reportern. Landkreis Rottal-Inn aktuell.
5: Müssen wir hier im Landkreis in der Dunkelheit ängstlich über die Schulter schauen? Nein, macht die Polizei klar. Sie kommt ins Landratsamt und präsentiert den Sicherheitsbericht 2025. Fazit: Wie ganz Niederbayern gehört auch der Kreis Rottal-Inn zu den sichersten Regionen im Freistaat. Die Zahl der Straftaten ist im Vergleich zu 2024 gesunken. Bei der Aufklärungsquote liegt die Region zwischen Arnsdorf und Simbach am Inn über dem bayerischen Schnitt. Aus dem Landratsamt Pfarrkirchen, Matthias Löw.
2: Neues aus der Region.
6: Auf ein neues. Nach vergangenem Wochenende stehen auch jetzt wieder Bauarbeiten auf der A3 an. Die Autobahn wird zwischen Deckendorf und Hengersberg gesperrt. Deckendorfs Landrat Bernd Siebler appelliert an die Autofahrer.
7: Die Bitte ist wieder, alle unnötigen Fahrten zu vermeiden, weil natürlich die Belastung in der Stadt Deckendorf von der Autobahn her kommend dann Deckenau, Seebach wieder sehr, sehr hoch sein wird. Gerade am Samstag, wenn die LKWs mit dabei sein werden und in diesem Wochenende werden auch die Eisenbahnstrecken gesperrt sein, sodass die Frequenz in diesem Wochenende vielleicht noch etwas höher sein wird als letzte Woche.
6: Die Bauarbeiten beginnen heute Abend um 22 Uhr und dauern bis Montag früh. Aus der Niederbayern-Redaktion Lisa Grubwinkler.
2: Und jetzt maximal informiert über Deutschland und die Welt.
3: Cyberangriffe, Sabotage und Desinformationen. Dagegen wollen sich die Innenminister der Bundesländer zukünftig besser wappnen. Dafür sollen 10 Milliarden Euro bereitgestellt werden. Grund sind die vielen Angriffe aus Russland. Panik an einer Tankstelle in Mönchengladbach. Hier taucht eine Frau mit einem Messer auf. Nachdem die Polizei alarmiert wird, eskaliert die Lage. Die Beamten müssen auf die Frau schießen. Sie kommt verletzt ins Krankenhaus. Vorläufige Entspannung im Nahen Osten. Laut US-Regierungskreisen einigen sich Israel und die Hisbollah über eine Waffenruhe. Die Waffenruhe gilt seit 16 Uhr. Soweit unser News-Update. Mehr gibt's in der App und auf unserer Website. Und jetzt noch ein kurzes Verkehrsupdate mit Michaela Westermeier.
8: Ja, ein ganz kurzes. Es ist ruhig, wir haben keine Meldungen. Geblitzt wird auf der B209.
3: Update mit Michaela Westermeier.

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0: Ja, The Greatest, um kurz nach 5:30. Den großartigen Dialekt haben wir, müssen wir gar nicht drüber streiten. Aber es kann nicht jeder was damit anfangen, ne? Deswegen sind wir da, wir helfen ein bisschen nach.
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2: Bridge-Haferl. Ja, es gibt ein Gescheit-Haferl, das haben wir ja schon gelernt. Und es gibt ein Bridge-Haferl. Beides nicht angenehme Zeitgenossen. Genossinnen. Ein Bridge-Haferl ist eine Petze, die an jedem gleich hinhängt. Die hat so einen Weitererzählungsdrang. Und Schweigepflicht kennt die nicht. Die ist so diskret wie eine Kirchenglocken um eine Zwölfe. Aber Vorsicht! Bridge-Haferl können auch gefährlich leben. In der Schule haben wir auch eine gehabt. Die hat am Lehrer immer gleich gesteckt, wer gerade mit dem Radiergummi geworfen oder in der Nase gebohrt hat. Das haben wir uns dreimal gefallen lassen. Und dann haben wir es in der Pause in ihren Spind eingesperrt. Dann war es plötzlich weg, bis der Hausmeister wieder gefunden hat. Dann hat es kapiert. War kein Bridge-Haferl mehr und wieder eine von uns.
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1: Wir träumen uns eine Runde weg in unserer Zugabe vor fünf. Bei den Temperaturen tanzen wir lieber nur im Kopf. Auf einer 90er-Party mit quietschbunten Outfits. Und im Hintergrund läuft Musik von Masterboy. Land of Dreaming.

0: geht einfach immer. Die 90er im Bonus-Song vor 5. Jetzt gibt's die News für euch und danach Felix Jen und Jay Hart. Mit Pride. Vorher geht's für uns jetzt einmal quer durch Niederbayern mit Adrian Heimal. Und zu einer echten Lebensretterin, einer echten Heldin. Haben wir gleich für euch.
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0: Wir schauen noch zum Sommerwetter und da geht's auch genauso weiter mit heißen 35 Grad auch am Wochenende. Kann sich dann aber auch mal alles entladen in Schauern und Gewittern, ganz vereinzelt mal die nächsten 2 Tage.
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3: Mit Adrian Heimal. Es sind Szenen, die Zuschauer im Kreis Dingolfing-Landau nicht so schnell vergessen werden. Gestern bricht in Dornwang ein Fußballer auf dem Feld zusammen, die Teams laufen auf ihn zu. Kurz darauf der Schrei, wir brauchen einen Arzt. Die ehemalige Krankenschwester Elisabeth Dobmeier zögert nicht lange.
4: Der junge Mann war schon in stabiler Seitenlage, dann haben wir ihn umgedreht. Und dann habe ich einmal die Tests gemacht, Atmung, Herz. Und dann haben wir halt festgestellt, dass nichts mehr da war. Und dann habe ich halt einfach Order gegeben und habe gesagt, ich brauche Hilfe. Wir müssen eine Herzdruckmassage machen. Und dann ist gleich von den Erlbacher, der Herr Deimer, da gewesen, der hat Herzdruckmassage gemacht und ich habe beatmet.
3: Gemeinsam mit ihren Helfern rettet die Rentnerin wohl das Leben des Fußballers vom SV Erlbach. Der ist aktuell im Krankenhaus und erholt sich.
2: Das Wichtigste aus den Regionen mit unseren Niederbayern-Reportern. 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
5: Freiheit den Hühnern. Nach Newcastle-Ausbrüchen in der Region gelten monatelang Sperr- und Überwachungszonen. Heute werden die Beschränkungen wieder aufgehoben. Und zwar um Mitternacht. Die Newcastle-Krankheit nimmt Niederbayerns Hühnerhalter heuer ganz schön in die Mangel. Im Landkreis Landshut gibt es zwar nur einen Ausbruch, wegen Fällen im Nachbarlandkreisen ist die Region aber immer wieder von Sperrzonen betroffen. Aus dem Landratsamt in Essenbach, Tim Neumann.
2: Landkreis Rottal-Inn aktuell.
6: Ganz blöd läuft es gestern hier bei Stubenberg. Ein Stromkabel löst sich aus einer Leitung und fällt runter auf eine Wiese. Leider ist die total trocken und es fängt an zu brennen. Insgesamt 3 Feuerwehren rücken an. Sie können verhindern, dass sich die Flammen weiter ausbreiten. Aus Stubenberg, Michaela Gröber.
2: Und jetzt maximal informiert über Deutschland und die Welt.
3: Cyberangriffe, Sabotage und Desinformationen. Dagegen wollen sich die Innenminister der Bundesländer zukünftig besser wappnen. Dafür sollen 10 Milliarden Euro bereitgestellt werden. Grund sind die vielen Angriffe aus Russland. Panik an einer Tankstelle in Mönchengladbach. Hier taucht eine Frau mit einem Messer auf. Nachdem die Polizei alarmiert wird, eskaliert die Lage. Die Beamten müssen auf die Frau schießen. Sie kommt verletzt ins Krankenhaus. Vorläufige Entspannung im Nahen Osten. Laut US-Regierungskreisen einigen sich Israel und die Hisbollah über eine Waffenruhe. Die Waffenruhe gilt seit 16 Uhr. Soweit unser News-Update. Mehr gibt's in der App und auf unserer Website. Und die Michi schaut für uns kurz auf die Straßen.
7: Vorsicht bitte auf der A92 Deggendorf Richtung München. Zwischen Landshut West und Moosburg Nord sind Tiere auf der Straße. Geblitzt wird in Keufelkofen Richtung Hohentann, hat uns die Andrea gemeldet. Vielen Dank dafür. Dann steht noch einer in Breitenau Richtung Menkhofen in der 70er-Zone. Und auf der B299 wird kurz vor der A92 Landshut Nord geblitzt. Habt ihr auch was gesehen? Staus oder Blitzer? Dann gern kurz durchklingeln. Die Nummer ist die 0800 14 15 800.
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0: Schon auf dem Weg zur Grillparty, noch fleißig am Schreibtisch oder vielleicht beim Füße ins Wasser halten. Ja. Das hilft richtig gut gegen die Wärme. Wir begleiten euch durch euren Freitagfeierabend gleich mit einem 80er. Way Out Fields. Lauf und Scheiße waren. Und noch ein Duo, Felix, Jan und Jay Hart. Die starten jetzt durch um kurz nach 5 mit Pride. Schön. schönen Freitag und schönen Start in den Feierabend rein.

0: Besuch aus den 80s von The Outfield, Your Love, im Musikmix deines Lebens. So, geschafft, oder? Wir waren fleißig die Woche. Mensch, jetzt dürfen wir uns auch aufs wohlverdiente Wochenende freuen. Es sind nämlich auch ein paar coole Sachen dabei.
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0: Radeln mit dem Landrad können wir morgen in Dingolfing-Landau bei der Genusstour. Treffpunkt zur Abfahrt ist um 11 Uhr beim Bauernmarkt in Höfen. Mit E-Bike oder viel Kondition. Es warten dann nämlich aufregende 40 Kilometer. Oder ein bisschen tüfteln, weil einfach wegschmeißen muss ja nicht sein. Ist das Motto beim Repair-Café in Altdorf. Da warten am Sonntag viele fleißige Helfer. Hanno Buchner zum Beispiel vom Verein Reparaturkultur. Ihr bringt ja aber nicht nur unsere kaputten Geräte und Klamotten auf Vordermann, sondern ihr habt noch einen ganz anderen Service.
2: Was wir auch anbieten, sind Fragen zu digitalen Themen am Handy oder Tablet. Natürlich, wie bei jedem Repair-Café, gibt es auch Kaffee und Kuchen.
0: Klingt doch nach einem Plan. Das Repair-Café im Bürgersaal Altdorf ist von 15 bis 18 Uhr geöffnet. Oder habt ihr Lust auf eine Gartenführung? Gibt es dann auch Kaffee und Kuchen im Rahmen der Rottaler Hoftour. Morgen um 14:30 im Kräutergartel in Wurmanskwick. Für 15 Euro dürfen wir da rein. Vorher aber bitte anmelden, nicht vergessen.
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0: Classica Italiana um kurz vor 5:30. Schön, dass ihr mit dabei seid. Heute wirklich Pflichtner. Immer genug trinken. Ganz, ganz wichtig. Aber nicht nur wir haben Durst, sondern auch die Vögel, Eichhörnchen oder Igel müssen ganz viel trinken bei uns im Garten. Deswegen, wenn wir einen Garten haben, vielleicht mal dran denken und Vogeltränken aufstellen. Da können dann auch die anderen Tierchen mittrinken. Am besten dann auch mit einem Stein drin. Dann passieren auch keine Unfälle. Und die Tiere im Garten können sich eine Runde abkühlen. Planschen ist ja dann auch für uns schön zum Anschauen. Komm, wir singen ein Lied davon, dass es uns gibt. Zum zweiten Mal Papa geworden vor kurzem. Mark Forster, gleich im Musikmix deines Lebens. Mit auch seiner aktuellen Nummer. Ein Lied.
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4: Schönen Freitagfeierabend euch. 6:30 ist endlich selbstständig. Wie schaut's bei uns in Niederbayern aus? Klären wir gleich im News-Update 5:00.
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4: Weiter zum Wetter. Und da haben wir einen, ja, fast nur blauen Himmel über uns. Morgen und am Sonntag dann weiter. Schönstes Sommerwetter in Niederbayern. Schwül warm bleibt's. Und vereinzelt kracht's dann auch mal.
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7: Mit Adrian Heimal. Es braucht halt doch mehr als eine Idee. Zur Unternehmensgründung gehören Pläne, jede Menge Arbeit und vor allem Kapital. Trotzdem wagen einige Niederbayern den Schritt. Wie die Gründerszene bei uns dasteht, weiß Christoph Helmbracht, Obmann der niederbayerischen Sparkassen.
8: Ist tatsächlich eine recht lebhafte Szene. Da spielen sicherlich zum einen die vielfältigen Hochschulen in Niederbayern eine Rolle. Und mag sagen, in Niederbayern, so wie ja hier Wirtschaft insgesamt prosperiert, die schlechten Nachrichten sind deutlich geringer in Niederbayern als deutschlandweit, ist natürlich auch in der Gründerszene in Niederbayern wirklich einiges geboten.
7: Damit künftig noch mehr Start-ups entstehen, muss die Politik reagieren. Von ihr fordert Helmbrecht unter anderem den Abbau von Bürokratie.
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10: Stadt Landshut, aktuell.
11: Wie der Billy Bunke glückt, in der Neustadt ist aktuell viel los. Immer mehr Landshuter radeln zum Bummeln. Deswegen baut die Stadt 24 neue Fahrradständer auf. Ab Montag werden dafür 3 Parkplätze in der Neustadt gesperrt. Die Testphase gibt es Ende September. Dann dürfen auf der Fläche wieder Autos parken. Aus der Landshuter Neustadt, Alexander Kramer.
12: Stadt Dingolfing, aktuell.
13: Der Erweiterungsbau ist schon fertig, jetzt geht's ans Eingemachte, an der Tasse-Lorealschule hier in Dingolfing. Heute ist Baustellenstart zur Sanierung des Bestandsgebäudes. Für rund 23 Millionen Euro wird das auf Vordermann gebracht. Fast 3 Jahre sollen die Bauarbeiten dauern und parallel zum Schulbetrieb laufen. Beim 4. und letzten Bauabschnitt muss ein Teil der Schüler deswegen in Container umziehen. Aus Dingolfing, Lisa Grubb-Winkler.
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7: Stundenlang wird heute in Baden-Württemberg nach einem Säugling gesucht. Das Baby ist aus einem Kinderwagen verschwunden. Jetzt herrscht traurige Gewissheit. Polizisten finden die Babyleiche in der Nähe von Renningen. Die USA stoppt die Stationierung von Marschflugkörpern in Deutschland. Jetzt will das Verteidigungsministerium Raketen aus Israel und der Ukraine billig einkaufen. Damit möchte die Bundeswehr ihre Luftverteidigung besser ausbauen. Urlaub in Venedig, der könnte bald zum Luxus werden. Der Bürgermeister der Lagunenstadt will jetzt an manchen Tagen bis zu 50 Euro Eintritt verlangen. Kritiker bezweifeln, ob die Regierung dem Vorhaben zustimmt. Soweit unser News-Update. Mehr gibt's in der App und auf unserer Website. Und die Michi schaut für uns kurz auf die Straßen.
14: Vorsicht bitte auf der B20 Straubing Richtung Burghausen. Zwischen Landau Nord und Landau liegt eine Metallstange auf der Straße. Einen Blitzer haben wir für euch. Der steht in Landshut in der inneren Münchner Straße. Habt ihr auch was gesehen? Staus oder Blitzer? Dann ruft gern kostenlos an. Die Nummer ist die 0800 14 15 800.
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0: Solchen Feierabend mit der Manfred Mann's Earth Band for you. Ja, heute geht's für uns alle ein bisschen früher ins Bett, damit wir morgen fit sind. Ist nämlich der große Tag wieder für unsere deutschen Jungs. Und unser zweites Maximalradio-Heimspiel steht an. Um 10 Uhr abends wird eine Challenge. Aber keine Angst, wir passen schon auf, dass ihr munter bleibt. Unsere Heimspielparty hat's in sich. Der Burschenverein Atting hat heute früh gewonnen. Selina, hi, wer ist denn dann alles mit dabei bei euch?
1: Bitte.

0: Und da hatten unsere aktiven Mitglieder ein paar davon, die halt sonst da immer in unsere Heiselabende unter der Woche bei uns da sind. Es wird einfach mal wieder etwas, wo es unseren Zusammenhalt fördert und das haben sie unsere Mitglieder einfach verdient.
1: Also dann Weltmeisterschafts-Gaudi mitten in Atting. Selina, was wünschst du dir dann von morgen Abend?
0: Auf jeden Fall ein Sieg für Deutschland. Der wird natürlich super. Und ansonsten ein mega Abend mit alle beieinander. Eine super Party und gute Stimmung.
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1: So, und für alle Weggeher heute Nacht stimmen wir uns schon mal ein auf Party. 90er Disco Beats von Lil Susie. Take me in your arms.

0: Lil Susi macht unsere Stunde voll. Und die nächste ist Holly Humberstone. Macht unseren Freitagabend noch schöner mit To Love Somebody. Gleich. Vorher gibt's noch, wie gewohnt, das News-Update für euch zur vollen Stunde. Unter anderem mit diesem Thema. Es dreht sich alles um den Hopfen. Gleich.
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0: Wir schauen noch zum Sommerwetter und da geht es auch genauso weiter mit heißen 35 Grad auch am Wochenende. Kann sich dann aber auch mal alles entladen in Schauern und Gewittern, ganz vereinzelt mal die nächsten zwei Tage.
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4: Mit Adrian Heimerl. Egal ob Eicher, Fendt oder Johnny, jeder Traktor fährt mit Diesel. Der Deutsche Bauernverband fordert deswegen die Verlängerung des Tankrabatts bis zum Ende der Erntezeit im Herbst. Dazu Siegfried Jäger vom Bauernverband in Niederbayern.
5: Ja, ich sage mal, so mittlerer Schlepper, der braucht dann schon im Durchschnitt 25 Liter in der Stunde. Und dann haben wir aber selbstfahrende Geräte wie ein Häcksler oder ein Mähdrescher. Ja, da geht es dann auf bis zu 70 Liter in der Stunde. Natürlich dann da 10 Stunden im Einsatz sind oder wie in der Erntezeit rund um die Uhr, dann sind da schnell mal 1000 Liter beieinander.
4: Fällt der Tankrabatt weg, bedeutet das für Landwirte schnell hunderte Euro an Mehrkosten, trotz Agrardieselsubventionen.
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6: Müssen wir hier im Landkreis in der Dunkelheit ängstlich über die Schulter schauen? Nein, macht die Polizei klar. Sie kommt ins Landratsamt und präsentiert den Sicherheitsbericht 2025. Fazit: Wie ganz Niederbayern gehört auch der Kreis Rottal-Inn zu den sichersten Regionen im Freistaat. Die Zahl der Straftaten ist im Vergleich zu 2024 gesunken. Bei der Aufklärungsquote liegt die Region zwischen Arnsdorf und Simbach am Inn über dem bayerischen Schnitt. Aus dem Landratsamt Pfarrkirchen, Matthias Löw.
3: Neues aus der Hallertau.
7: Kleine Zeitreise. Vor 100 Jahren steht der Hopfenanbau in der Hallertau vor einer existenziellen Krise. Eine schwere Pflanzenkrankheit bedroht damals die Ernten. Als Antwort darauf wird die Hopfenforschung in Hüll bei Wollenzach gegründet. Heute gilt sie als Motor für neue Sorten, besseren Pflanzenschutz und nachhaltigen Anbau. An diesem Wochenende wird das Jubiläum gefeiert. Das Forschungszentrum lässt Besucher rein und gibt Einblicke in die Zukunft des Hopfens. Aus Wollenzach, Nadine.
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4: Stundenlang wird heute in Baden-Württemberg nach einem Säugling gesucht. Das Baby ist aus einem Kinderwagen verschwunden. Jetzt herrscht traurige Gewissheit. Polizisten finden die Babyleiche in der Nähe von Renningen. Die USA stoppt die Stationierung von Marschflugkörpern in Deutschland. Jetzt will das Verteidigungsministerium Raketen aus Israel und der Ukraine billig einkaufen. Damit möchte die Bundeswehr ihre Luftverteidigung besser ausbauen. Urlaub in Venedig, der könnte bald zum Luxus werden. Der Bürgermeister der Lagunenstadt will jetzt an manchen Tagen bis zu 50 Euro Eintritt verlangen. Kritiker bezweifeln, ob die Regierung dem Vorhaben zustimmt. Soweit unser News-Update. Mehr gibt's in der App und auf unserer Website. Und was auf den Straßen in der Region los ist, weiß Michaela Westermeier.
8: Gerade nicht so viel, ihr solltet gut durchkommen. Geblitzt wird in Landshut in der inneren Münchner Straße. Habt ihr auch einen entdeckt? Dann schreibt uns gerne eine WhatsApp an die 0800 14 15 800.
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0: Herzlich willkommen im Freitagabend. Arbeitswoche geschafft. Sehr gut. Und jetzt dann am See, im Biergarten oder daheim auf dem Balkon. Was da nicht fehlen darf, richtig gute Musik. Von Joan Jett und Pink. Und wir hören rein in die neue von Holly Humberstone. To Love Somebody. Richtig schöner Sound für euren Freitagfeierabend. Schön, dass ihr mit am Start seid. Hi.
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0: auch wieder ein richtiges Revival erlebt, dank einem Film. Natasha Bedingfield mit Unwritten im Musikmix deines Lebens. WM-Pokal dieses Jahr für Deutschland. Also am Essen liegt es schon mal nicht, Leute. Sorgt nämlich ein Niederbayer für, jetzt bei der Weltmeisterschaft. Anton Schmaus aus dem Bayerwald ist nämlich schon länger der Chefkoch der Nationalmannschaft und jetzt natürlich auch bei der WM mit dabei. Gibt es dann so ein Schnitzel nach dem Spiel. Außerdem liebt das Team die Sucuk-Pasta und Musialas Maultaschen soll es auch bald mal geben. Hat er verraten. Also gut geht's denen ja auf jeden Fall da drüben in Amerika, ne? Muss jetzt halt nur noch das Fußballerische stimmen.
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2: Ich bin der Nickel Andi. Grüß euch. Zwinger haben es gestern die besten Metzger in Bayern auszeichnet. 12 haben einen Staatsehrenpreis gekriegt. Mit dabei ist auch der Krausbäder aus Neustadt an der Donau im Kreis Kelheim. Er ist der einzige, der aus Niederbayern kommt. Die mehreren auszeichneten Metzger kommen aus Oberbayern. Durch den Landkreis Kelheim rollt bald ein Mordstrom-Schwertransport. Ein Reaktor wird nächste Woche vom Hafen in Kelheim zur Ölraffinerie auf Neustadt gebracht. 500 Tonnen schwer ist das Drum und 60 Meter lang. Weil es ein solches Drum ist, braucht der Transport für die Strecke 6 Stock. Die Leute halten einer geizsam und die spannt besonders der Einzelhandel. Eine Umfrage haben sie gemacht und danach deren 60% von den Leuten viel mehr vergleichen und schauen, ob sie nicht wo was billiger kriegen. Über die Hälfte schaut mehr auf die Sonderangebote, heißt's. Zwei Drittel fürchten, dass sie nicht mehr mit ihrem Geld auskommen werden. Besonders gespart wird beim Quant, beim Furtgeh und bei Freizeitgeschichten. So, jetzt kennt's euch aus. Servus, macht's es gut.
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0: coole Nummer. Joan Jett, I love Rock'n'Roll. Wir lieben den Sommer und wir lieben Wochenende.
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2: Ja, an diesem Wochenende glühen nicht nur die Grills in Niederbayern, bis zu 35 Grad bekommen
0: wir. Boah, grillen?
2: Ja.
0: Also ich weiß nicht.
2: Ach komm.
0: Bei den Temperaturen, da mag ich lieber Salat.
2: Na du, ich bin auch eher so der Salattyp.
0: Du?
2: Ja.
0: Ausgerechnet.
2: Bitte Wurstsalat, Nudelsalat, Fleischsalat.
0: Oh Gott, ich hätte es mir denken können. Schönes Sommerwochenende euch.
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3: Wir brauchen wieder mal viel Geduld auf der A3. Gleich eine Meldung bei uns im News-Update um 6:30. Noch ein Schlenkerer zum Wetter und es macht richtig, richtig Spaß. Heiß und sonnig bei uns, auch am Wochenende ein Traum-Sommerwetter. Zwischendurch sind auch mal Hitzegewitter dabei.
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5: Mit Adrian Heimerl. Es sind Szenen, die Zuschauer im Kreis Dingolfing-Landau nicht so schnell vergessen werden. Gestern bricht in Dornwang ein Fußballer auf dem Feld zusammen, die Teams laufen auf ihn zu. Kurz darauf der Schrei, wir brauchen einen Arzt. Die ehemalige Krankenschwester Elisabeth Dobmeier zögert nicht lange.
6: Der junge Mann war schon in stabiler Seitenlage, dann haben wir ihn umgedreht. Und dann habe ich einmal die Tests gemacht, Atmung, Herz. Und dann haben wir halt festgestellt, dass nichts mehr da war. Und dann habe ich halt einfach Order gegeben und habe gesagt, ich brauche Hilfe. Wir müssen eine Herzdruckmassage machen. Und dann ist gleich von den Erlbacher, der Herr Deimer, da gewesen, der hat Herzdruckmassage gemacht und ich habe beatmet.
5: Gemeinsam mit ihren Helfern rettet die Rentnerin wohl das Leben des Fußballers vom SV Erlbach. Der ist aktuell im Krankenhaus und erholt sich.
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7: Wer darf sich hier die Krone aufsetzen? Landkreis und Mark Bad Birnbach suchen eine neue Hoheit, die 6. Rottaler Mostkönigin. Sie soll die Region 2 Jahre lang bei Veranstaltungen, Märkten und Messen vertreten. Bewerben können sich junge Frauen aus dem ganzen Landkreis. Mehr Infos findet ihr auf unserer Homepage. Aus Bad Birnbach, Michael Wimmer.
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8: Auf ein neues. Nach vergangenem Wochenende stehen auch jetzt wieder Bauarbeiten auf der A3 an. Die Autobahn wird zwischen Deckendorf und Hengersberg gesperrt. Deckendorfs Landrat Bernd Siebler appelliert an die Autofahrer.
9: Die Bitte ist wieder, alle unnötigen Fahrten zu vermeiden, weil natürlich die Belastung in der Stadt Deckendorf von der Autobahn her kommend dann Deckenau-Seebach wieder sehr, sehr hoch sein wird. Gerade am Samstag, wenn die LKWs mit dabei sein werden und in diesem Wochenende werden auch die Eisenbahnstrecken gesperrt sein, sodass die Frequenz in diesem Wochenende vielleicht noch etwas höher sein wird als letzte Woche.
8: Die Bauarbeiten beginnen heute Abend um 22 Uhr und dauern bis Montag früh. Aus der Niederbayern-Redaktion Lisa Grubb-Winkler.
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5: Panik an einer Tankstelle in Mönchengladbach. Hier taucht eine Frau mit einem Messer auf. Nachdem die Polizei alarmiert wird, eskaliert die Lage. Die Beamten müssen auf die Frau schießen. Sie kommt verletzt ins Krankenhaus. In Deutschland soll wieder mehr gebaut werden. Dafür will jetzt Bauministerin Verena Hubert sorgen. Sie plant, Bau- und Erwerbsnebenkosten zu senken und Genehmigungsprozesse zu beschleunigen. Alarm in den Straßen von Hormus. Hier haben iranische Kriegsschiffe Warnschüsse abgegeben. Außerdem sind per Funk alle anderen Schiffe aufgefordert worden, die Meerenge zu verlassen. Soweit unser News-Update. Mehr gibt's in der App und auf unserer Website. Und die Michi hat das Verkehrsupdate für uns.
10: Soweit so gut, wir haben keine Meldungen.
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10: Einen Blitzer haben wir für euch, der steht in Landshut in der inneren Münchner Straße. Habt ihr auch was gesehen? Staus oder Blitzer? Dann ruft gern kostenlos an. Die Nummer ist die 0800 14 15 800.
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0: Metro Station mit Shake It. Ja, wegschütteln den ganzen Stress von der Woche. Gute Laune her und Wochenendmut an.
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2: 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Ich glaube, das ist Pferdesalami.
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1: Hoffnung, Selbstvertrauen und an die eigenen Träume glauben. Ja, den Reminder können wir ab und zu alle mal ganz gut gebrauchen. R. Kelly verpackt es in einen wunderschönen Song, unsere Zugabe noch vor 7. I believe I can fly.

0: So geht's Richtung 7. R. Kelly, unser Goodie noch vor den News. Und gleich weiter in die 80er. Mit Bruce Springsteen und Hungry Heart. Hören wir gleich. Vorher daten wir euch ab. Alles, was ihr wissen müsst, haben wir euch im News-Update zusammengefasst. Wie schaut's wettertechnisch aus? Ja, nach Sommer. Und es bleibt auch so heiß und sonnig jetzt bis in den Abend rein. Und auch morgen und am Sonntag geht's so weiter. Zwischendurch kühlt's aber auch mal ab. Es braut sich nämlich auch mal was zusammen.
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2: Ich bin Helen Martin. Ein 13-Punkte-Plan soll's richten. Damit will Bundesbauministerin Huberts den Wohnungsmangel bekämpfen und die hohen Baukosten dämpfen. Geplant ist zum Beispiel, dass Bauanträge ab 2028 nur noch digital möglich sind. Außerdem sollen die verschiedenen Fördermöglichkeiten für Bauherren gebündelt werden. Und die staatliche Förderung von klimafreundlichen Neubauten wird verlängert. Israel und die libanesische Hisbollah-Miliz haben sich laut einem US-Regierungsvertreter auf eine neue Waffenruhe geeinigt. Sie soll bereits in Kraft getreten sein. Tina Eck berichtet aus Washington.
3: Die Trump-Regierung macht Druck auf Israel, denn von Ruhe im Konflikt mit der Hisbollah-Miliz im Libanon hängt der ganze Iran-Deal ab. Weitere Verhandlungen mit dem Iran liegen so lange auf Eis. Teheran sitzt da eindeutig am längeren Hebel und droht mit erneuter Schließung der Straße von Hormuz, wenn die USA sich nicht an die Bedingungen des Rahmenabkommens halten. Und dazu gehört ein Ende der israelischen Angriffe im Libanon.
2: Ein Video eines jungen CDU-Politikers aus Krefeld in NRW beschäftigt Polizei und Staatsanwaltschaft. Der 23-Jährige soll sich in einem Video menschenfeindlich geäußert haben. Unter anderem soll er wörtlich gesagt haben, jetzt vergasen wir die Muslime. Die Staatsanwaltschaft und der Staatsschutz prüfen jetzt den Anfangsverdacht der Volksverhetzung. Die CDU will den Politiker jetzt aus der Partei ausschließen. Bei der Hitze draußen denkt wahrscheinlich gerade niemand an Weihnachten, aber es gibt Neuigkeiten von den bayerischen Christbaumanbauern. Die sagen nämlich, dass Christbäume dieses Jahr wahrscheinlich teurer werden. Das liegt zum Beispiel daran, dass durch den Iran-Krieg die Spritpreise und damit auch die Transportkosten gestiegen sind. Mexiko und Kanada haben ihr zweites Gruppenspiel bei der Fußball-WM gewonnen und nun will auch der dritte Gastgeber nachziehen. Die USA treffen heute Abend auf Australien. Anstoß ist um 21 Uhr. Ab Mitternacht spielt Schottland gegen Marokko, danach noch Brasilien gegen Haiti und die Türkei gegen Paraguay.
4: Wir schauen noch kurz auf die Straßen und da ist es ruhig, ihr solltet gut durchkommen. Geblitzt wird in Landshut in der inneren Münchner Straße. Habt ihr auch einen entdeckt? Dann schreibt uns gerne eine WhatsApp an die 0800 14 15 800.
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0: 7 Uhr ist durch. Schön, dass ihr uns mitnehmt an eurem Freitagabend. Sommer und Sonne bei uns in der Region. Was wollen wir eigentlich mehr? Das sind sie endlich, diese lang ersehnten lauen Sommerabende. Mit der besten Musik für Niederbayern. Loreen und Falco. Und das sind die 80er. Bruce Springsteen, Hungry Heart. Schönen Start ins Wochenende.
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0: Ganz gemütlich noch. Calum Scott schlendert mit uns rein ins Wochenende. Kurz nach 7 haben wir's. Am Sommerfreitag. Zeit für gute Laune und unsere Good News. Mhm. Die hat der Tim gesammelt die Woche.
1: Genau, heute mit Weltrekorden, Spargelliebe, sauberen Seen und Hightech im Krankenhaus. Oh,
0: sehr wild. Starten wir doch gleich mal durch mit ganz fleißigen Niederbayern.
1: Du hast schon gespickt, oder?
0: Ja.
1: Okay. Weltrekord vor der Haustür. Echte Handwerkskunst. In Möding bei Landau haben 50 Zimmerer aus ganz Deutschland ihren eigenen Weltrekord geknackt.
0: Ja, und das ganz ohne Hammer und ohne Nägel und vermutlich auch ohne Schwindelgefühl. Die Handwerker, die haben den freischwebenden Dachstuhl aufgebaut, sind gemeinsam draufgeklettert und haben dann da oben den traditionellen Zimmererklatsch aufgeführt. 4 Minuten und 3 Sekunden haben sie die Balance gehalten.
1: Hm.
0: Damit neuer Weltrekord.
1: Wow.
0: Ja, steh du mal allein 4 Minuten auf einem Bein.
1: Ja, okay, machen wir mit Essen weiter. Langsam geht's aufs Ende der Spargelsaison zu. Vorläufige Bilanz ist aber schon mal positiv. Die Bauern in unseren Anbaugebieten Kelheim und Straubingbogen sind zufrieden.
0: Ja, bis Ende Juni gibt's ja jetzt auch noch Spargel. Also vielleicht eine kleine Inspiration fürs Abendessen. Passt ja auch super auf den Grill, ne?
1: Genau. Für die nächste Good News bleiben wir gleich in Kelheim. Im Caritas-Krankenhaus St. Lukas braucht ihr vielleicht bald keine Narkose mehr. Zumindest für kleinere Eingriffe. Stattdessen gibt es Videobrillen.
0: Ja, statt der Vollnarkose heißt es dann vielleicht, bitte setzen Sie die Brille auf. Der Strandurlaub beginnt in 3, 2, 1. Richtig cool, ne?
1: Schon, ne?
0: Filme und virtuelle Erlebnisse lenken uns da so gut ab, dass dann nur noch eine örtliche Betäubung nötig ist. Schont natürlich die Gesundheit und spart Kosten.
1: Dann vor allem endlich was, in der Serien schauen dann offiziell medizinisch sinnvoll ist.
0: Ja, genau.
1: Noch eine starke Nachricht für alle Wasserratten. Die Rettungsschwimmer der DLRG haben guten Nachwuchs. Die haben im vergangenen Jahr so viele Jugendliche wie noch nie ihr Junior-Retterabzeichen machen lassen. Und wir können auch guten Gewissens ins kühle Nass springen. Europas Badegewässer sind in Topform.
0: Na, wenn das keine guten Nachrichten sind zum Start ins Sommerwochenende. Danke dir, Tim.
1: Gerne, gerne.
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0: damit zum zweiten Mal den Eurovision Song Contest gewonnen. Loreen mit Tattoo um gleich 8:30. Durch den Freitagabend gleich mit Britney Spears. Gute Laune beim Grillabend. Schön, dass ihr mit dabei seid.
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0: 7:30 am Freitagabend. Schön, dass ihr dabei seid. Große Sorge bei den Landwirten. Ein Thema gleich im Newsüberblick. Noch ein Schlenkerer zum Wetter und es macht richtig, richtig Spaß. Heiß und sonnig bei uns, auch am Wochenende ein Traum-Sommerwetter. Zwischendurch sind auch mal hitzige Wetter dabei.
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2: Egal ob Eicher, Fendt oder Johnny, jeder Traktor fährt mit Diesel. Der Deutsche Bauernverband fordert deswegen die Verlängerung des Tankrabatts bis zum Ende der Erntezeit im Herbst. Dazu Siegfried Jäger vom Bauernverband in Niederbayern.
3: Ja, ich sage mal so, mittlerer Schlepper, der braucht dann schon im Durchschnitt 25 Liter in der Stunde. Und dann haben wir aber selbstfahrende Geräte wie ein Häcksler oder ein Mähdrescher. Da geht es dann auf bis zu 70 Liter in der Stunde. Natürlich dann da 10 Stunden im Einsatz sind oder wie in der Erntezeit rund um die Uhr, dann sind da schnell mal 1000 Liter beieinander.
2: Fällt der Tankrabatt weg, bedeutet das für Landwirte schnell hunderte Euro an Mehrkosten, trotz Agrardieselsubventionen.
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4: Stadt Landshut, aktuell.
5: Wie der Billy Bunke glückt, in der Neustadt ist aktuell viel los. Immer mehr Landshuter radeln zum Bummeln. Deswegen baut die Stadt 24 neue Fahrradständer auf. Ab Montag werden dafür 3 Parkplätze in der Neustadt gesperrt. Die Testphase gibt es Ende September. Dann dürfen auf der Fläche wieder Autos parken. Aus der Landshuter Neustadt, Alexander Kramer.
1: Landkreis Rottal-Inn aktuell.
6: Ganz blöd läuft es gestern hier bei Stubenberg. Ein Stromkabel löst sich aus einer Leitung und fällt runter auf eine Wiese. Leider ist die total trocken und es fängt an zu brennen. Insgesamt 3 Feuerwehren rücken an. Sie können verhindern, dass sich die Flammen weiter ausbreiten. Aus Stubenberg, Michaela Gröber.
1: Stadt Dingolfing aktuell.
7: Der Erweiterungsbau ist schon fertig, jetzt geht's ans Eingemachte an der Tasse-L'Oréal-Schule hier in Dingolfing. Heute ist Baustellenstart zur Sanierung des Bestandsgebäudes. Für rund 23 Millionen Euro wird das auf Vordermann gebracht. Fast 3 Jahre sollen die Bauarbeiten dauern und parallel zum Schulbetrieb laufen. Beim 4. und letzten Bauabschnitt muss ein Teil der Schüler deswegen in Container umziehen. Aus Dingolfing, Lisa Grupp-Winkler.
1: Landkreis Kelheim, aktuell.
8: Der Wochenendausflug dauert hier etwas länger. Betroffen ist das vielbefahrene Dreieck Saalhaupt. Das ist bis Montag teilweise gesperrt. Betroffen sind die Verbindungen von Regensburg Richtung Landshut sowie von Landshut Richtung München. Der Grund: am Dreieck Saalhaupt werden provisorische Fahrstreifen zurückgebaut. Bis Montag früh 6 Uhr dauern die Sperrungen. Vom Dreieck Saalhaupt, Holger Bier.
2: Soweit unser News-Update. 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
9: Guten Abend auf die Straßen. Ja, nichts los soweit. Normaler Verkehr. Ich wünsche allen unterwegs eine gute und vor allem eine sichere Fahrt.
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0: Max Warren mit Ordinary um gleich 7:45. Werden wir Weltmeister dieses Jahr? Deutschland? Also am Essen liegt es schon mal nicht. Da sorgt nämlich ein Niederbayer für, jetzt bei der Weltmeisterschaft. Anton Schmaus aus dem Bayerwald ist ja schon seit ein paar Jahren der Chef der Nationalmannschaft. Und natürlich dann auch in den USA mit dabei. Da gibt es dann Schnitzel nach dem Spiel. Außerdem Sucuk-Pasta, liebt das Team. Und die Maultaschen von Musiala sollen auch bald mal auf dem Speiseplan stehen. Gut geht's ihnen ja da schon, ne? Den Jungs in den USA. Fehlen halt jetzt nur noch so ein paar Siege bis zum Pokal.
1: Dieses Jahr wird dieser Hit 40 Jahre. 40 Jahre. Immer noch Kult und jetzt in voller Länge. Berlin mit Take My Breath Away.

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1: So, und jetzt Kopf ausschalten für heute und einfach nur fühlen und treiben lassen. Beschreibt der Song ganz gut. Ganz neu im Musikmix deines Lebens von Glockenbach und Sam Harper. Lost.

0: deutsch-britische Kombi.
1: Hat einfach was, ne?
0: Glockenbach und Sam Harper. Glockenbach und Sam Harper, ganz neu mit Lost. Machen wir gleich weiter mit neuer Musik. Kamerad, hack yourself. Jetzt aber erstmal unser News-Update für euch. Alles, was ihr wissen müsst, zusammengefasst. Wie schaut's wettertechnisch aus? Ja, nach Sommer. Und es bleibt auch so heiß und sonnig jetzt bis in den Abend rein. Und auch morgen und am Sonntag geht's so weiter. Zwischendurch kühlt's aber auch mal ab. Es braut sich nämlich auch mal was zusammen.
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3: Ich bin Helen Martin. Wer Wohngeld bezieht, muss wegen der Sparpläne der Bundesregierung künftig mit Einbußen rechnen. In der Rheinischen Post hat Bundesbauministerin Huberts angekündigt, dass ein Drittel der bisherigen Wohngeldhaushalte ganz rausfallen wird. Ein Teil davon seien Menschen, die aufgrund ihres Einkommens bislang gerade so noch antragsberechtigt sind. Wohngeld können Menschen beantragen, deren Einkommen nicht ausreicht, um angemessenen Wohnraum zu bezahlen. In Brüssel ist der Gipfel der EU-Staats- und Regierungschefs zu Ende gegangen. Heute wurde zum Beispiel über den Haushalt ab dem Jahr 2028 beraten. Dabei geht es um Billionensummen. Bundeskanzler Merz, ist der Finanzrahmen, den die EU-Kommission vorschlägt, aber deutlich zu hoch?
4: Der Vorschlag, den wir zurzeit haben, ist aus deutscher Sicht unbezahlbar und auch unausgewogen. Der nächste Vorschlag, den wir dann in der nächsten Präsidentschaft erwarten, muss deutlich unter dem gegenwärtigen Vorschlag liegen.
3: Deutschland steuert als größte Volkswirtschaft der EU den mit Abstand größten Teil zum Haushalt bei. Deutschland soll deutlich besser und schneller auf äußere Bedrohungen, Krisen und Katastrophen reagieren können. Da sind sich die Innenminister von Bund und Ländern einig. Sie haben auf ihrer Konferenz in Hamburg dazu eine Reihe von Maßnahmen vereinbart. Zum Beispiel soll der Bevölkerungsschutz durch Kurse und Schulunterricht verbessert werden. Und die Innenminister wollen geflüchtete Straftäter schneller abschieben und konsequenter gegen bandenmäßigen Sozialbetrug vorgehen. Trainieren für den Ernstfall. Das steht nächste Woche für mehr als 100 Einsatzkräfte der Bayerischen Bereitschaftspolizei in Karlsfeld im Landkreis Dachau an. Für Anwohnerinnen und Anwohner kann das Einschränkungen bedeuten, zum Beispiel durch Lärm- und Verkehrsbeeinträchtigungen. Die Polizisten üben vor allem Einsätze bei Demonstrationen und Fußballspielen. Nach 2 Jahren Pause hat in Island offenbar wieder die umstrittene Jagd auf Finnwale begonnen. Laut verschiedener Tierschutzorganisationen haben 2 Walfangschiffe ihren Hafen in der Hauptstadt Reykjavik verlassen. Island ist eines der wenigen Länder auf der Welt, in denen Wale noch gejagt werden dürfen.
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3: Hallo auf die Straßen. Ich habe nur eine Meldung und zwar die B16 Kaufbeuren Richtung Füssen. Zwischen Füssen und Füssen-Erlisholz 1 Kilometer Stau. Da dauert es eine Viertelstunde länger. Allen unterwegs eine gute und vor allem eine sichere Fahrt.
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0: Wie sieht's denn bei euch so aus beim Thema Trinken? Und nein, ich meine jetzt nicht die Feierabendhalben, sondern ganz normales Wasser bei den Temperaturen, ganz wichtig. Aber nicht nur wir haben Durst, sondern auch unsere Vögel, Eichhörnchen oder Igel im Garten. Deswegen vielleicht am Wochenende ein paar Vogeltränken aufstellen, am besten auch mit einem Stein drin. Dann passieren auch keine Unfälle, die Tiere können sich eine Runde abkühlen, planschen. Können wir ja dann auch ganz schön beobachten, abends dann auf der Terrasse zum Beispiel. Haben wir gleich für euch. George Ezra und das ist Kamerad. Im November live bei uns in Straubing zu Gast. Die Nummer hat er dann bestimmt auch dabei. Hack yourself.

schönes Motto zum Start ins Wochenende. Lene Marlin mit Sitting Down Here bei Maximal Radio. Am besten dann noch in der Eisdiele oder im Biergarten. Es geht ins Sommersonnenwochenende rein und das mit dem kalendarischen Sommeranfang am Sonntag klappt wunderbar. Das ganze Wochenende um die 30 Grad und Sonnenschein bei uns. Passend dazu heute der Tag der Flipflops. Ich persönlich habe mich daran gehalten. Der älteste Schuh der Welt. Rund 3000 Jahre alt. Bei den alten Ägyptern war das damals. Vielen Dank euch für diese Erfindung. Alles richtig gemacht. Fußball ist natürlich heute auch wieder angesagt. Um 21 Uhr spielt die USA gegen Australien. Und schauen wir noch ein bisschen in der Geschichte zurück. Heute vor 140 Jahren wird der König beerdigt, Ludwig II. In St. Michael zu München. Royale Märchenhochzeit gibt's vor 50 Jahren in Schweden. Carl Gustav heiratet die deutsche Silvia Sommerlath. Kennengelernt haben sich die beiden ja bei den Olympischen Spielen in München. Und vor 53 Jahren wird der Time Warp zum ersten Mal aktiviert. Uraufführung der Rocky Horror Picture Show. Premiere in London. Absoluter Ohrwurm. Und wir feiern Geburtstag. Natürlich Happy Birthday an euch, wenn ihr heute Geburtstag habt. Zusammen mit Dirk Nowitzki, deutsche Basketballlegende. Der wird heute 48. Sängerin Paula Abdul feiert den 64. Und Macklemore wird 43. Unser Tageshit heute kommt von Lady Gaga, vor 17 Jahren auf Platz 1 der Charts. Richtig cool. Pokerface.

0: So klingt euer Freitagabend. Hi zusammen. Ja, langsam wird's erträglicher draußen, ne? Richtig angenehm. Es ist Sommer und das Wochenende, das zeigt mal wirklich, was es kann.
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3: Also ich weiß nicht.
2: Na komm.
3: Bei den Temperaturen, da mag ich lieber Salat.
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3: Du?
2: Ja.
3: Ausgerechnet.
2: Bitte Wurstsalat, Nudelsalat, Fleischsalat.
3: 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Schönes Sommerwochenende euch.
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0: Sie ist eine wahre Heldin, rettet ein Leben im Fußballstadion. Gleich ein Thema bei uns im Newsüberblick. Noch ein Schlenkerer zum Wetter und es macht richtig, richtig Spaß. Heiß und sonnig bei uns, auch am Wochenende ein Traum-Sommerwetter. Zwischendurch sind auch mal hitzige Gewitter dabei.
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2: Es sind Szenen, die Zuschauer im Kreis Dingolfing-Landau nicht so schnell vergessen werden. Gestern bricht in Dornwang ein Fußballer auf dem Feld zusammen, die Teams laufen auf ihn zu. Kurz darauf der Schrei, wir brauchen einen Arzt. Die ehemalige Krankenschwester Elisabeth Dobmeier zögert nicht lange.
3: Der junge Mann war schon in stabiler Seitenlage, dann haben wir ihn umgedreht und dann habe ich einmal die Tests gemacht, Atmung, Herz. Und dann haben wir halt festgestellt, dass nichts mehr da war. Und dann habe ich halt einfach Order gegeben und habe gesagt, ich brauche Hilfe. Wir müssen eine Herzdruckmassage machen. Und dann ist gleich von den Erlbacher, der Herr Deimer, da gewesen, der hat Herzdruckmassage gemacht und ich habe beatmet.
2: Gemeinsam mit ihren Helfern rettet die Rentnerin wohl das Leben des Fußballers vom SV Erlbach. Der ist aktuell im Krankenhaus und erholt sich.
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4: Freiheit den Hühnern. Nach Newcastle-Ausbrüchen in der Region gelten monatelang Sperr- und Überwachungszonen. Heute werden die Beschränkungen wieder aufgehoben. Und zwar um Mitternacht. Die Newcastle-Krankheit nimmt Niederbayerns Hühnerhalter heuer ganz schön in die Mangel. Im Landkreis Landshut gibt es zwar nur einen Ausbruch, wegen Fällen im Nachbarlandkreisen ist die Region aber immer wieder von Sperrzonen betroffen. Aus dem Landratsamt in Essenbach, Tim Neumann.
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5: Auf ein neues. Nach vergangenem Wochenende stehen auch jetzt wieder Bauarbeiten auf der A3 an. Die Autobahn wird zwischen Deckendorf und Hengersberg gesperrt. Deckendorfs Landrat Bernd Siebler appelliert an die Autofahrer.
6: Die Bitte ist wieder, alle unnötigen Fahrten zu vermeiden, weil natürlich die Belastung in der Stadt Deckendorf von der Autobahn her kommend dann Deckenau-Seebach wieder sehr, sehr hoch sein wird. Gerade am Samstag, wenn die LKWs mit dabei sein werden und an diesem Wochenende werden auch die Eisenbahnstrecken gesperrt sein, sodass die Frequenz in diesem Wochenende vielleicht noch etwas höher sein wird als letzte Woche.
5: Die Bauarbeiten beginnen heute Abend um 22 Uhr und dauern bis Montag früh. Aus der Niederbayern-Redaktion Lisa Grubwinkler.
1: Landkreis Rottal-Inn aktuell.
7: Wer darf sich hier die Krone aufsetzen? Landkreis und Markt Bad Birnbach suchen eine neue Hoheit, die sechste Rottaler Mostkönigin. Sie soll die Region 2 Jahre lang bei Veranstaltungen, Märkten und Messen vertreten. Bewerben können sich junge Frauen aus dem ganzen Landkreis. Mehr Infos findet ihr auf unserer Homepage. Aus Bad Birnbach, Michael Wimmer.
1: Neues aus der Hallertau.
8: Kleine Zeitreise. Vor 100 Jahren steht der Hopfenanbau in der Hallertau vor einer existenziellen Krise. Eine schwere Pflanzenkrankheit bedroht damals die Ernten. Als Antwort darauf wird die Hopfenforschung in Hüll bei Wollenzach gegründet. Heute gilt sie als Motor für neue Sorten, besseren Pflanzenschutz und nachhaltigen Anbau. An diesem Wochenende wird das Jubiläum gefeiert. Das Forschungszentrum lässt Besucher rein und gibt Einblicke in die Zukunft des Hopfens. Aus Wollenzach, Nadine.
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9: Hallo auf die Straßen. Ich habe nur eine Meldung und zwar die B16 Kaufbeuren Richtung Füssen. Zwischen Füssen und Füssen-Erlisholz 1 Kilometer Stau. Da dauert es eine Viertelstunde länger. Allen unterwegs eine gute und vor allem eine sichere Fahrt.
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0: herzlichen Glückwunsch, liebe Lena. Vor kurzem erst Mama geworden zum zweiten Mal. Und bei uns in der Playlist mit Stardust. Irgendwann erwischt es uns doch alle mal. Schnupfen, Husten oder Kopfweh. Erst jetzt wieder wegen dem Wetter. Dann hilft nur eins, die Hausapotheke.
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0: Aber was gehört eigentlich in so eine gut sortierte Hausapotheke? Und wo lagern wir die Medikamente am besten? Das will der Christian aus Dingolfing wissen. Christian, hier kommt eine Antwort von Leonie Hagen aus der Redaktion.
2: Die Basics für jede Hausapotheke sind Schmerz- und Fiebermittel, Medikamente gegen Erkältung und Verdauungsprobleme, Allergiemittel, eine Wund- und Heilsalbe, ein Desinfektionsmittel und Verbandmaterial. Gelagert wird es in einem Raum, der immer kühl ist, also nicht in das Badezimmer oder die Küche. Bei einem feucht-warmen Raumklima können Arzneimittel nämlich schnell schlecht

werden. Und auch noch ganz wichtig, die Kinder dürfen da nicht rankommen, weil manche Tabletten schauen einfach schon so ein bisschen aus wie Smarties. Habt ihr noch andere spannende Alltagsfragen für uns? Dann meldet euch einfach per WhatsApp an die 0800 14 15 800.

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1: Ja, und manchmal brauchen wir das einfach, ne? Ganz viele Stimmen, so ein richtiger Chor, ein Gefühl von Zusammenhalt. Ja, und einfach ganz laut aufdrehen. Wir heuern an mit den Jungs von Santiano. Könnt ihr mich hören?

0: Das ist ein Bonussong vor 9. Santiano, könnt ihr mich hören? Oh ja, nicht zu überhören. Auch die Lady. Tell me, does she want you? Melissa Etheridge. Like the way I do. Gleich nach dem Nachrichtenupdate, da gibt's alles Wissenswerte zusammengefasst. Wie schaut's wettertechnisch aus? Ja, nach Sommer. Und es bleibt auch so heiß und sonnig jetzt bis in den Abend rein. Und auch morgen und am Sonntag geht's so weiter. Zwischendurch kühlt's aber auch mal ab. Es braut sich nämlich auch mal was zusammen.
1: Es ist 9 Uhr. 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
2: Ich bin Helen Martin. Zigaretten sollen Schritt für Schritt deutlich teurer werden. Das Finanzministerium plant, dass der Preis für eine 20er-Packung von 8,80 Euro im Jahr 2027 auf 11,40 Euro im Jahr 2030 steigen soll. Uli Reitinger berichtet aus Berlin.
3: Für die Regierung lohnt sich der Plan doppelt. Zum einen will sie so die Raucherquote von Jugendlichen und Erwachsenen senken. Außerdem steigen die Steuereinnahmen. Durch die schrittweise Anhebung der Tabaksteuer rechnet das Finanzministerium schon im kommenden Jahr mit Mehreinnahmen in Höhe von 756 Millionen Euro. 2030 sollen es satte 3,6 Milliarden Euro sein.
2: Die EU will bei möglichen Ukraine-Russland-Verhandlungen keine Vermittlerrolle übernehmen. Das hat EU-Ratspräsident Costa nach dem EU-Gipfel in Brüssel klargestellt. Nur der ukrainische Präsident Zelensky habe die Legitimität, für die Ukraine zu verhandeln. Bundeskanzler Merz hat betont, die EU sei keine neutrale Partei, sondern stehe auf der Seite der Ukraine. In Potsdam hat heute der dreitägige Bundesparteitag der Linken angefangen. Parteichefin Schwertner hat zum Auftakt dazu aufgerufen, mit aller Kraft gegen einen Rechtsruck im Land zu kämpfen. Man werde alles tun, um die AfD von den Schalthebeln der Macht fernzuhalten, sagte sie. Als Protest gegen die geplanten Kürzungen im Sozialbereich hat Schwertner einen Klassenkampf von unten angekündigt. Bayern hat durch Steuerprüfungen von Influencern 550.000 Euro Nachzahlungen eingetrieben. Eine Spezialeinheit des Bayerischen Landesamts für Steuern hat dafür tausende Datensätze ausgewertet, auch mit KI-gestützter Software. Finanzminister Füracker betont, wer unternehmerisch tätig sei, müsse dafür auch Steuern zahlen. Wegen eines Unwetters ist das Southside-Festival im baden-württembergischen Neuhausen ob Eck unterbrochen worden. Die Veranstalter haben die Besucherinnen und Besucher dazu aufgerufen, sich in ihre Autos zu begeben. Das sei es am sichersten. Das Southside-Festival ist eines der größten Open-Air-Festivals in Deutschland.
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2: Es ist kaum was los, nur eine Meldung habe ich, und zwar die A70 Schweinfurt Richtung Bamberg. Zwischen Fähre-Trunstadt und Bamberghafen 2 Kilometer Stau, da dauert es ungefähr eine Viertelstunde länger. Allen unterwegs eine gute und vor allem eine sichere Fahrt.

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1: Auf gut Niederbayerisch. Jetzt schauen wir uns einmal einen Mega-Rock-Klassiker an, und zwar von Van Halen. Aber um ehrlich zu sein, weiß ich eigentlich nicht, worum es in dem Song überhaupt geht. Ich übersetze euch einmal einen kleinen Auszug. Schau mal, ich stehe da, ganz gemütlich mit dem Buckel an der Musicbox dran. Ich bin doch nicht das Schlechteste, was du je gesehen hast, oder? Du kannst genauso gut hupfen. Hupf, hupf halt einfach. Wie geht's dir denn allerweil, ha? Du sagst, du weißt das nicht. Und du wirst das auch nicht rausfinden, wenn du nicht einmal damit anfängst. Kannst halt einfach einmal hupfen. Puh, da kann man vermuten, dass da gewisse Substanzen ihr Übriges dazu da haben bei dem Song. Gell? Rockstar-Image und so. Und auch, wenn ich nicht so genau weiß, was der Eddie damit gemeint hat, ist der Song dennoch mega cool. Und den geben wir uns jetzt. Hier ist Van Halen mit Jump.

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1: So, mit Werten um die 17 Grad geht's jetzt durch die Nacht. Morgen dann wieder, ja, das Doppelte drin. Topwerte bis zu 34 Grad kriegen wir. Dazu ganz vereinzelt, aber auch mal ein Sommergewitter dabei.
0: Es ist 9:30. 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
2: Ich bin Helen Martin. Zigaretten sollen Schritt für Schritt deutlich teurer werden. Das Finanzministerium plant, dass der Preis für eine 20er-Packung von 8,80 Euro im Jahr 2027 auf 11,40 Euro im Jahr 2030 steigen soll. Uli Reitinger berichtet aus Berlin.
3: Für die Regierung lohnt sich der Plan doppelt. Zum einen will sie so die Raucherquote von Jugendlichen und Erwachsenen senken. Außerdem steigen die Steuereinnahmen. Durch die schrittweise Anhebung der Tabaksteuer rechnet das Finanzministerium schon im kommenden Jahr mit Mehreinnahmen in Höhe von 756 Millionen Euro. 2030 sollen es satte 3,6 Milliarden Euro sein.
2: Die EU will bei möglichen Ukraine-Russland-Verhandlungen keine Vermittlerrolle übernehmen. Das hat EU-Ratspräsident Costa nach dem EU-Gipfel in Brüssel klargestellt. Nur der ukrainische Präsident Zelensky habe die Legitimität, für die Ukraine zu verhandeln. Bundeskanzler Merz hat betont, die EU sei keine neutrale Partei, sondern stehe auf der Seite der Ukraine. Das waren die Nachrichten um 9:30.
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2: Es ist kaum was los, nur eine Meldung habe ich, und zwar die A70 Schweinfurt Richtung Bamberg. Zwischen Fähre-Thrunstadt und Bamberghafen 2 Kilometer Stau, da dauert es ungefähr eine Viertelstunde länger. Allen unterwegs eine gute und vor allem eine sichere Fahrt.
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1: Also ein paar Wolken sind mit dabei heute Nacht, die sind aber ganz harmlos. Trocken bei um 17 Grad, morgen dann wieder heiß und schwül bei uns. Kann sich dann auch mal was zusammenbrauen hier und da. Sonntag dann ähnlich.
0: Es ist 10 Uhr. 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
2: Ich bin Florian Klaus. Die Sparpläne der Bundesregierung treffen die Empfänger von Wohngeld besonders hart. Viele müssen mit Einbußen rechnen, einige könnten sogar leer ausgehen. Das hat Bauministerin Huberts in der Rheinischen Post angekündigt. Mehr dazu von Babette Büchner.
3: In bestehende Bescheide soll nicht eingegriffen werden, aber Wohngeld wird in der Regel für 12 Monate bewilligt. Danach muss es neu beantragt werden. Ein Drittel der Empfänger werde dann nach den Worten von Hubert sogar komplett rausfallen. Bund und Länder müssten beim Wohngeld jeweils 1 Milliarde Euro einsparen. Die meisten Wohngeldbezieher sind Rentner und Familien.
2: Deutschland soll deutlich besser und schneller auf äußere Bedrohungen, Krisen und Katastrophen reagieren können. Da sind sich die Innenminister von Bund und Ländern einig. Sie haben auf ihrer Konferenz in Hamburg dazu eine Reihe von Maßnahmen vereinbart. Zum Beispiel soll der Bevölkerungsschutz durch Kurse und Schulunterricht verbessert werden. Und die Innenminister wollen geflüchtete Straftäter schneller abschieben und konsequenter gegen bandenmäßigen Sozialbetrug vorgehen. Das Landgericht Regensburg hat die Schmerzensgeldklage eines früheren Mitglieds der Domspatzen abgewiesen, wegen Verjährung. Der Mann hatte das Bistum auf 400.000 Euro verklagt. Er soll Anfang der 90er in einer Vorschule des Knabenchors misshandelt und sexuell missbraucht worden sein. Wer wird die Nachfolgerin oder der Nachfolger von Bundespräsident Steinmeier? Das wissen wir nächstes Jahr im Januar, wenn die Bundesversammlung ein neues Staatsoberhaupt wählt. Wenn es nach Steinmeier selbst ginge, würde der sich jemanden mit politischem Background als Nachfolger wünschen. In der ARD hat er das damit begründet, dass er befürchtet, die Regierungsbildungen könnten künftig schwierig werden. Er hat dabei auch an 2017 erinnert, als die Regierungsbildung schon mal kompliziert war. Bei der Fußball-WM in Nordamerika ist gerade einer der Gastgeber dran. Die USA spielen gegen Australien. Und nach der ersten Halbzeit sieht es gut aus für die Amerikaner. Sie führen mit 2:0. Sonst spielen bis zum Vormittag noch Schottland gegen Marokko, Brasilien gegen Haiti und die Türkei gegen Paraguay.
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2: Auf der A3 Würzburg Richtung Nürnberg zwischen Höchstadt Ost und Erlangen West ist der rechte Fahrstreifen gesperrt. Hier laufen Löscharbeiten. Und die A6 ist zwischen Herrieden und Aurach in beiden Richtungen gesperrt. Hier laufen Bergungsarbeiten. Es staut sich dadurch auch teilweise. Allen unterwegs eine gute Fahrt.

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2: 1980. Jazzlegende George Benson landet einen Riesenhit. Give Me the Light erobert die internationalen Charts. Der musikalische Einfluss der Disco-Ära ist unverkennbar.

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1: So, mit Werten um die 17 Grad geht's jetzt durch die Nacht. Morgen dann wieder, ja, das Doppelte drin. Topwerte bis zu 34 Grad kriegen wir. Dazu ganz vereinzelt, aber auch mal ein Sommergewitter dabei.
0: Es ist 10:30. 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
2: Ich bin Florian Klaus. Die Sparpläne der Bundesregierung treffen die Empfänger von Wohngeld besonders hart. Viele müssen mit Einbußen rechnen, einige könnten sogar leer ausgehen. Das hat Bauministerin Hubertz in der Rheinischen Post angekündigt. Mehr dazu von Babette Büchner.
3: In bestehende Bescheide soll nicht eingegriffen werden, aber Wohngeld wird in der Regel für 12 Monate bewilligt. Danach muss es neu beantragt werden. Ein Drittel der Empfänger werde dann nach den Worten von Hubert sogar komplett rausfallen. Bund und Länder müssten beim Wohngeld jeweils 1 Milliarde Euro einsparen. Die meisten Wohngeldbezieher sind Rentner und Familien.
2: Deutschland soll deutlich besser und schneller auf äußere Bedrohungen, Krisen und Katastrophen reagieren können. Da sind sich die Innenminister von Bund und Ländern einig. Sie haben auf ihrer Konferenz in Hamburg dazu eine Reihe von Maßnahmen vereinbart. Zum Beispiel soll der Bevölkerungsschutz durch Kurse und Schulunterricht verbessert werden. Und die Innenminister wollen geflüchtete Straftäter schneller abschieben und konsequenter gegen bandenmäßigen Sozialbetrug vorgehen. Das waren die Nachrichten um 10:30.
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2: Auf der A3 Würzburg Richtung Nürnberg zwischen Höchstadt Ost und Erlangen West ist der rechte Fahrstreifen gesperrt. Hier laufen Löscharbeiten. Und die A6 ist zwischen Herrieden und Aurach in beiden Richtungen gesperrt. Hier laufen Bergungsarbeiten. Es staut sich dadurch auch teilweise. Allen unterwegs eine gute Fahrt. 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

Dieses Jahr wird dieser Hit 40 Jahre. 40 Jahre. Immer noch Kult und jetzt in voller Länge. Berlin mit Take My Breath Away.

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1: Also ein paar Wolken sind mit dabei heute Nacht, die sind aber ganz harmlos. Trocken bei 17 Grad, morgen dann wieder heiß und schwül bei uns. Kann sich dann auch mal was zusammenbrauen hier und da. Sonntag dann ähnlich.
0: Es ist 11 Uhr. 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
2: Ich bin Florian Klaus. Fake-Shops sollen schneller aus dem Internet verschwinden. Die Verbraucherschutzminister der Länder fordern dafür vom Bund einen nationalen Aktionsplan, um die Betrugsmasche besser bekämpfen zu können. Dirk Zeitler erklärt, worum es geht.
3: Sie sehen aus wie echte Online-Shops, sind aber Fallen. Denn sie verkaufen Online-Waren, die sie nie verschicken, ob Handys, Sneaker oder Fahrräder. Angesichts der Fußball-WM warnen Verbraucherschützer auch vor betrügerischen Angeboten von Fanartikeln und Tickets.
2: Viele Krisen und kaum Wirtschaftswachstum. So begründet Bundesbauministerin Hubert, dass die Bundesregierung sparen muss. Und das wird sie wohl konkret auch beim Wohngeld. Geplante Kürzungen würden alle bisherigen Empfänger betreffen, hat Hubert in der Rheinischen Post angekündigt. Ein Drittel der Haushalte, die es bisher bekommen, werden demnach ganz rausfallen. Ein Teil davon sollen Menschen sein, die bisher wegen ihres Einkommens nur knapp für das Wohngeld berechtigt sind. In Potsdam hat heute der dreitägige Bundesparteitag der Linken angefangen. Parteichefin Schwertner hat zum Auftakt dazu aufgerufen, mit aller Kraft gegen einen Rechtsruck im Land zu kämpfen. Man werde alles tun, um die AfD von den Schalthebeln der Macht fernzuhalten. Als Protest gegen die geplanten Kürzungen im Sozialbereich hat Schwertner einen Klassenkampf von unten angekündigt. Der Sozialverband VdK hat in Bayern 850.000 Mitglieder, in der Führung rumort es aber seit Monaten. Die Vorsitzende Bentele hört wegen der Meinungsverschiedenheiten über die Struktur des Verbands als Landeschefin im Freistaat auf. Als bundesweite Präsidentin will sie aber im Amt bleiben, hat ein Sprecher mitgeteilt. Der VdK sieht sich als Lobby für sozial Benachteiligte. Das Southside, eines der größten Rockfestivals Deutschlands, ist wegen eines Unwetters unterbrochen worden. Die Besucherinnen und Besucher, von denen an diesem Wochenende im baden-württembergischen Neuhausen ob Eck rund 59.000 erwartet werden, sollten Schutz in ihren Autos suchen. Nach einer Weile konnten die Bands zwar wieder anfangen, mehrere Konzerte sind aber ohne Nachholtermin ins Wasser gefallen.
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2: Auf der A3 Würzburg Richtung Nürnberg zwischen Höchstadt Ost und Erlangen West ist der rechte Fahrstreifen gesperrt. Hier laufen Löscharbeiten. Auf der A6 Nürnberg Richtung Heilbronn zwischen Herrien und Aurach laufen Bergungsarbeiten. Hier regelt die Polizei den Verkehr. Und auf der A94 München Richtung Passau zwischen Dorfen und Schwindeck staut es sich auf 2 Kilometern. Es dauert hier etwa eine Viertelstunde länger. Allen unterwegs eine gute Fahrt.
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1: So, mit Werten um die 17 Grad geht's jetzt durch die Nacht. Morgen dann wieder, ja, das Doppelte drin. Topwerte bis zu 34 Grad kriegen wir. Dazu ganz vereinzelt, aber auch mal ein Sommergewitter dabei.
0: Es ist 11:30. 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
2: Ich bin Florian Klaus. Fake-Shops sollen schneller aus dem Internet verschwinden. Die Verbraucherschutzminister der Länder fordern dafür vom Bund einen nationalen Aktionsplan, um die Betrugsmasche besser bekämpfen zu können. Dirk Zeitler erklärt, worum es geht.
3: Sie sehen aus wie echte Online-Shops, sind aber Fallen. Denn sie verkaufen Online-Waren, die sie nie verschicken, ob Handys, Sneaker oder Fahrräder. Angesichts der Fußball-WM warnen Verbraucherschützer auch vor betrügerischen Angeboten von Fanartikeln und Tickets.
2: Viele Krisen und kaum Wirtschaftswachstum. So begründet Bundesbauministerin Huberts, dass die Bundesregierung sparen muss. Und das wird sie wohl konkret auch beim Wohngeld. Geplante Kürzungen würden alle bisherigen Empfänger betreffen, hat Huberts in der Rheinischen Post angekündigt. Ein Drittel der Haushalte, die es bisher bekommen, werden demnach ganz rausfallen. Ein Teil davon sollen Menschen sein, die bisher wegen ihres Einkommens nur knapp für das Wohngeld berechtigt sind. Das waren die Nachrichten um 11:30.
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2: Auf der A3 Würzburg Richtung Nürnberg zwischen Höchstadt Ost und Erlangen West ist der rechte Fahrstreifen gesperrt. Hier laufen Löscharbeiten. Auf der A6 Nürnberg Richtung Heilbronn zwischen Herrin und Aurach laufen Bergungsarbeiten. Hier regelt die Polizei den Verkehr. Und auf der A94 München Richtung Passau zwischen Dorfen und Schwindeck staut es sich auf 2 Kilometern. Es dauert hier etwa eine Viertelstunde länger. Allen unterwegs eine gute Fahrt.
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1: Also ein paar Wolken sind mit dabei heute Nacht, die sind aber ganz harmlos. Trocken bei um 17 Grad, morgen dann wieder heiß und schwül bei uns. Kann sich dann auch mal was zusammenbrauen hier und da. Sonntag dann ähnlich.
0: Es ist 12 Uhr. 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
2: Ich bin Florian Klaus. Rund 1 Million Wohnungen fehlen in Deutschland. Vor allem in Städten sind bezahlbare Wohnungen rar. Bundesbauministerin Huberts will mit einem 13-Punkte-Plan dagegen vorgehen. Ziele sind mehr Digitalisierung und schnellere Prozesse. Und noch ein Thema beschäftigt die Ministerin aktuell. Die Bundesregierung will beim Wohngeld sparen. In der Rheinischen Post hat Huberts gesagt, dass die geplanten Kürzungen wohl alle Empfänger treffen werden. Letztes Jahr mussten deutlich mehr Menschen wegen Naturkatastrophen und Extremwetter ihre Heimat verlassen. Laut einer Greenpeace-Studie waren 13,6 Millionen Menschen betroffen, fast 4 Millionen mehr als noch 2024. Als Beispiel nennen die Studienmacher Afghanistan und die Auswirkungen von abschmelzenden Gletschern. Greenpeace kritisiert, dass wohlhabende Nationen die Hilfsgelder für den globalen Süden kürzen. Tausende Beschäftigte im Handel haben wieder gestreikt. Diesmal stand die Möbelhauskette IKEA im Mittelpunkt. Dazu aufgerufen hatte Verdi. Das bisherige Angebot der Arbeitgeber im Tarifstreit hatte die Gewerkschaft als zu niedrig abgelehnt. Uli Reitinger berichtet.
3: Wie stark die Kunden vom Streik betroffen waren, darüber sind sich Arbeitgeber und Gewerkschaft nicht einig. Alle 54 Filialen konnten öffnen, die Geschäfte liefen wie gewohnt weiter, heißt es vom Handelsverband. Verdi sagt hingegen, dass mehr als 8000 Menschen gestreikt haben, mit spürbaren Einschränkungen bei den Betriebsabläufen, unter anderem im Kassenbereich und im Küchenstudio.
2: Alte Chemikalien in einer Apotheke haben in Memmingen dazu geführt, dass die Polizei einen Bereich der Innenstadt vorsichtshalber abgesperrt hat. Es war nämlich nicht klar, was für Chemikalien da genau gefunden worden sind. Darum wurden dann auch Spezialkräfte des Landeskriminalamts dazu gerufen. Am Nachmittag sind die Absperrungen aber wieder abgebaut worden, die Behälter seien vernichtet worden, hieß es. Was drin war, hat die Polizei nicht gesagt. Die Fußball-WM hat für Gastgeber USA gut angefangen. Nach 2 Spielen stehen 2 Siege auf dem Konto. Die Amerikaner haben nach Paraguay nämlich auch Australien geschlagen. 2:0 stand es am Ende. Paraguay ist später auch noch dran, es geht dann gegen die Türkei. Erstmal spielt aber noch Schottland gegen Marokko und dann Brasilien gegen Haiti.
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2: Auf der A3 Würzburg Richtung Nürnberg zwischen Wiesentheit und Geiselwind bitte aufpassen, da ist ein Fahrzeug liegen geblieben, es sind Personen auf der Fahrbahn. Auch auf der A3 Würzburg Richtung Nürnberg zwischen Höchstadt Ost und Erlangen West ist der rechte Fahrstreifen gesperrt, hier wird die Fahrbahn ausgebessert. Und auf der A6 Nürnberg Richtung Heilbronn zwischen Herrien und Aurach laufen Bergungsarbeiten, die Polizei regelt hier den Verkehr. Allen unterwegs eine gute Fahrt.
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1: Perfektes Sommerwetter dieses Wochenende. Ne? 34 Grad in der Spitze und sonnig vereinzelt. Ja, kann dann aber auch mal ein Hitzegewitter durchziehen.
0: Es ist 12:30. 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
2: Ich bin Florian Klaus. Rund 1 Million Wohnungen fehlen in Deutschland. Vor allem in Städten sind bezahlbare Wohnungen rar. Bundesbauministerin Huberts will mit einem 13-Punkte-Plan dagegen vorgehen. Ziele sind mehr Digitalisierung und schnellere Prozesse. Und noch ein Thema beschäftigt die Ministerin aktuell. Die Bundesregierung will beim Wohngeld sparen. In der Rheinischen Post hat Huberts gesagt, dass die geplanten Kürzungen wohl alle Empfänger treffen werden. Letztes Jahr mussten deutlich mehr Menschen wegen Naturkatastrophen und Extremwetter ihre Heimat verlassen. Laut einer Greenpeace-Studie waren 13,6 Millionen Menschen betroffen, fast 4 Millionen mehr als noch 2024. Als Beispiel nennen die Studienmacher Afghanistan und die Auswirkungen von abschmelzenden Gletschern. Greenpeace kritisiert, dass wohlhabende Nationen die Hilfsgelder für den globalen Süden kürzen. Das waren die Nachrichten um 12:30.
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2: Auf der A3 Würzburg Richtung Nürnberg zwischen Wiesentheid und Geiselwind bitte aufpassen, da ist ein Fahrzeug liegen geblieben, es sind Personen auf der Fahrbahn. Auch auf der A3 Würzburg Richtung Nürnberg zwischen Höchstadt Ost und Erlangen West ist der rechte Fahrstreifen gesperrt, hier wird die Fahrbahn ausgebessert. Und auf der A6 Nürnberg Richtung Heilbronn zwischen Herrien und Aurach laufen Bergungsarbeiten, die Polizei regelt hier den Verkehr. Allen unterwegs eine gute Fahrt.
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1: Es ist endlich Freibad und Eisdielenwetter, ne? Sonnenbrille auf und ab ins Wochenende. Der Sommer gibt Vollgas. 34 Grad und ganz viel Sonne heute mit dabei. Zwischendurch kann es aber auch mal ganz kurz abkühlen mit Schauern und Gewittern.
0: Es ist 1 Uhr. 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
2: Ich bin Florian Klaus. Zigaretten sollen Schritt für Schritt deutlich teurer werden. Das Finanzministerium plant, dass der Preis für eine 20er-Packung von 8,80 Euro im Jahr 2027 auf 11,40 Euro im Jahr 2030 steigen soll. Uli Reitinger berichtet aus Berlin.
3: Für die Regierung lohnt sich der Plan doppelt. Zum einen will sie so die Raucherquote von Jugendlichen und Erwachsenen senken. Außerdem steigen die Steuereinnahmen. Durch die schrittweise Anhebung der Tabaksteuer rechnet das Finanzministerium schon im kommenden Jahr mit Mehreinnahmen in Höhe von 756 Millionen Euro. 2030 sollen es satte 3,6 Milliarden Euro sein.
2: Nicht nur Deutschland, auch die EU soll deutlich sparen, zumindest wenn es nach Bundeskanzler Merz geht. Der bisherige Vorschlag für den nächsten EU-Haushalt ab 2028 ist aus seiner Sicht unbezahlbar. Mindestens 15 Milliarden Euro mehr im Jahr würden dadurch laut Merz aus Deutschland in den EU-Haushalt fließen. Die EU-Kommission hatte vorgeschlagen, das Gemeinschaftsbudget deutlich aufzustocken. In diesem Jahr stehen in Ostdeutschland noch mehrere Landtagswahlen an und Linken-Chefin Schwertner hat vorher harte Auseinandersetzungen mit der AfD angekündigt. Wir werden den Osten nicht den Nazis überlassen, sagte sie beim Bundesparteitag in Potsdam wörtlich. Außerdem hat sie die Politik der Bundesregierung angegriffen. Die gehe mit der Kettensäge an Rente, Gesundheit, Arbeitszeit und Bildung. Bei der Hitze draußen denkt wahrscheinlich gerade niemand an Weihnachten, aber es gibt Neuigkeiten von den bayerischen Christbaumanbauern. Die sagen nämlich, dass Christbäume dieses Jahr wahrscheinlich teurer werden. Das liegt zum Beispiel daran, dass durch den Iran-Krieg die Spritpreise und damit auch die Transportkosten gestiegen sind. Für die USA läuft es bei der Fußball-WM im eigenen Land bisher gut. Nach dem Auftaktsieg gegen Paraguay haben die Amerikaner auch Australien geschlagen. 2:0 war der Endstand. Damit sind die USA in ihrer Gruppe Tabellenführer. Gerade läuft noch das Spiel Schottland-Marokko, zur Halbzeit führt Marokko 1:0. Danach trifft Brasilien auf den klaren Außenseiter Haiti und die Türkei spielt gegen Paraguay.
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2: Auf der A3 Nürnberg Richtung Passau zwischen Hengersberg und Eicher vom Wald bitte aufpassen, da hat es einen Unfall gegeben. Auf der A3 Würzburg Richtung Nürnberg zwischen Wiesentheid und Geiselwind ist ein Fahrzeug liegen geblieben. Bitte auch hier aufpassen, es sind Personen auf der Fahrbahn. Auch auf der A3 Würzburg Richtung Nürnberg zwischen Höchstadt Ost und Erlangen West ist der rechte Fahrstreifen gesperrt, hier wird die Fahrbahn ausgebessert. Und auf der A6 Nürnberg Richtung Heilbronn zwischen Herrieden und Aurach laufen Bergungsarbeiten. Allen unterwegs eine gute Fahrt.

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1: Perfektes Sommerwetter dieses Wochenende, ne? 34 Grad in der Spitze und sonnig vereinzelt. Ja, kann dann aber auch mal ein Hitzegewitter durchziehen.
0: Es ist 2:30. 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
2: Ich bin Florian Klaus. Zigaretten sollen Schritt für Schritt deutlich teurer werden. Das Finanzministerium plant, dass der Preis für eine 20er-Packung von 8,80 Euro im Jahr 2027 auf 11,40 Euro im Jahr 2030 steigen soll. Uli Reitinger berichtet aus Berlin.
3: Für die Regierung lohnt sich der Plan doppelt. Zum einen will sie so die Raucherquote von Jugendlichen und Erwachsenen senken. Außerdem steigen die Steuereinnahmen. Durch die schrittweise Anhebung der Tabaksteuer rechnet das Finanzministerium schon im kommenden Jahr mit Mehreinnahmen in Höhe von 756 Millionen Euro. 2030 sollen es satte 3,6 Milliarden Euro sein.
2: Nicht nur Deutschland, auch die EU soll deutlich sparen, zumindest wenn es nach Bundeskanzler Merz geht. Der bisherige Vorschlag für den nächsten EU-Haushalt ab 2028 ist aus seiner Sicht unbezahlbar. Mindestens 15 Milliarden Euro mehr im Jahr würden dadurch laut Merz aus Deutschland in den EU-Haushalt fließen. Die EU-Kommission hatte vorgeschlagen, das Gemeinschaftsbudget deutlich aufzustocken. Das waren die Nachrichten um 5:30.
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2: Auf der A3 Nürnberg Richtung Passau zwischen Hengersberg und Eicher vom Wald bitte aufpassen, da hat es einen Unfall gegeben. Auf der A3 Würzburg Richtung Nürnberg zwischen Wiesentheid und Geiselwind ist ein Fahrzeug liegen geblieben. Bitte auch hier aufpassen, es sind Personen auf der Fahrbahn. Auch auf der A3 Würzburg Richtung Nürnberg zwischen Höchstadt Ost und Erlangen West ist der rechte Fahrstreifen gesperrt. Hier wird die Fahrbahn ausgebessert. Und auf der A6 Nürnberg Richtung Heilbronn zwischen Herrieden und Aurach laufen Bergungsarbeiten. Allen unterwegs eine gute Fahrt.
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1: Es ist endlich Freibad- und Eisdielenwetter, ne? Sonnenbrille auf und ab ins Wochenende. Der Sommer gibt Vollgas. 34 Grad und ganz viel Sonne heute mit dabei. Zwischendurch kann es aber auch mal ganz kurz abkühlen mit Schauern und Gewittern.
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2: Ich bin Florian Klaus. Wer Wohngeld bezieht, muss wegen der Sparpläne der Bundesregierung künftig mit Einbußen rechnen. In der Rheinischen Post hat Bundesbauministerin Huberts angekündigt, dass ein Drittel der bisherigen Wohngeldhaushalte ganz rausfallen wird. Ein Teil davon seien Menschen, die aufgrund ihres Einkommens bislang geradezu noch antragsberechtigt sind. Wohngeld können Menschen beantragen, deren Einkommen nicht ausreicht, um angemessenen Wohnraum zu bezahlen. Wie viel Geld soll die EU zur Verfügung haben? Die Kommission will, dass das Gemeinschaftsbudget der Union ab 2028 deutlich aufgestockt wird. Deutschland ist aber dagegen. Bundeskanzler Merz hat nach einem Gipfel in Brüssel gesagt:
3: Dieser Vorschlag, den wir jetzt von der Kommission und vom Rat haben, ist ein Vorschlag, der bei uns mindestens 15, eher 20 Milliarden Euro höhere Beiträge pro Jahr auslösen würde an den europäischen Haushalt. Und dass das angesichts unserer Haushaltslage im Augenblick nicht darstellbar ist, und zwar auf lange Zeit nicht darstellbar ist, ich glaube, das wird jedem klar, wenn er einfach nur mal die Zahlen hört.
2: Thema beim EU-Gipfel waren auch mögliche Verhandlungen mit Russland wegen des Ukraine-Kriegs. Das Southside, eines der größten Rockfestivals Deutschlands, ist wegen eines Unwetters unterbrochen worden.